0: jetzt auf einen neuen Impfstoff eines britischen Forschungsteams. Tobias Meyer berichtet.
1: Im britischen Oxford, 6000 Kilometer von der Demokratischen Republik Kongo entfernt, bekommt der Freiwillige Ed Hunt als erster den neuen Ebola-Testimpfstoff.

0: 30 bis 50% zu tun. Wir müssen die Impfung jetzt wirklich testen.
1: Der Impfstoff wird in der Frühphase an 50 Freiwilligen getestet. Sind die Tests erfolgreich, werden sie ausgeweitet. Eine Notfallzulassung soll im Anschluss möglichst rasch beantragt werden.
2: Und gute Nachricht für alle Italien-Urlauber. Die italienische Regierung senkt ab heute die Steuern auf Diesel. Das soll den Preis um 17 Cent pro Liter reduzieren. Der Tankrabatt gilt aber vorerst nur bis zum 6. August. Wie es danach weitergeht, soll kommende Woche bei einer Ministerratssitzung beschlossen werden. Jetzt zum Wetter mit Daniel Schlager.
3: Teils klar, teils bewölkt geht es durch die Nacht und vor allem inneralpin relativ frisch. Tiefstwerte 10 Grad im Lungau bis 20 Grad in der Wiener Innenstadt. Tagsüber wird es dann in ganz Österreich hochsommerlich warm bis heiß mit 25 bis 32 Grad. Dazu ist es durchwegs trocken und von Vorarlberg bis Salzburg meist strahlend sonnig. Den Himmel teilen müssen sich Sonne und Wolken im Süden und im Osten. Der Wind wird aber deutlich schwächer sein als gestern. Ab Mittwoch beginnt die Hitzewelle dann so richtig zu rollen.
4: Ö3 ist hier mit dem schnellsten Verkehrsservice Österreichs und wir sind in der Steiermark. Da ist auf der A9 der Pyrn-Autobahn Richtung Slowenien nach dem Knoten St. Michael der Kleinalmtunnel wegen Arbeiten noch bis 5 Uhr früh gesperrt. Der Verkehr wird über die S6 und die S35 umgeleitet. Ebenfalls A9 Pyrn-Autobahn Richtung Linz. Bei Graz, da ist der Plabutsch-Tunnel gesperrt wegen Arbeiten. Ausweichen ist hier am besten übers Stadtgebiet möglich. Und wir schauen noch nach Kärnten. Da ist der Grenzübergang Arnoldstein in Richtung Italien gesperrt. Der Grund sind Bauarbeiten auf der italienischen Seite. Am besten ihr fahrt bei Arnoldstein schon von der Autobahn ab und weicht über die B83 aus. Gute Fahrt euch!
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Wenn man jetzt gerade jemanden fragt, und wie läuft es eigentlich bei dir in der Arbeit, kommt sehr wahrscheinlich die Antwort, naja, eh Sommerloch, eh klar. Kann ja auch manchmal ganz angenehm sein, ein bisschen weniger zu tun, alles ein bisschen entspannter angehen. Aber Leute, kein Stress, bei uns gibt es kein Sommerloch. Wir hören nicht einfach auf, die beste Musik zu spielen. Hier der Beweis, das ist Linkin Park auf Ö3.

würdet ihr sagen, ihr seid grundsätzlich textsicher? Kommt vermutlich ein bisschen aufs Lied an. Beim nächsten geht der Text circa so. Na na na na na na na na na na na na na na na na na na na na. Okay, easy. Roxette mit The Look hier auf E3. Gut, dass wir schon mal die Stimmbänder aufgewärmt haben.

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1: Wir haben für euch alles im Blick, Ö3 hier mit dem schnellsten Verkehrsservice Österreichs um 2:30. Wir sind in der Steiermark auf der A9 der Pyrn-Autobahn Richtung Slowenien. Nach dem Knoten St. Michael ist der Kleinalmtunnel wegen Arbeiten gesperrt. Ihr werdet über die S6 und die S35 umgeleitet. Ebenfalls A9 Richtung Linz allerdings. Bei Graz, da ist der Plabutsch-Tunnel gesperrt, ebenfalls wegen Arbeiten. Ausweichen geht hier übers Stadtgebiet. Außerdem ist in Kärnten der Autobahn-Grenzübergang Arnoldstein Richtung Italien gesperrt. Da gibt es Bauarbeiten auf der italienischen Seite. Am besten schon bei Arnoldstein von der Autobahn abfahren und über die B83 ausweichen. Die Sperren gehen voraussichtlich noch bis 5 Uhr früh. Kommt gut und vor allem sicher an euer Ziel. 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

Wäre Entspannung ein Song, dann wäre es vermutlich der Budapest auf Ö3. Ja, und es ist jetzt auch schon 2.40 Uhr und jetzt geht halt die Frage, wer ist schon wach und wer ist noch immer wach? Die einen, die gerade vom Feiern heimkommen und im Taxi waren und die anderen, die jetzt gerade aufstehen für die Frühschicht. Da treffen wirklich zwei Welten aufeinander.

10 vor 3 und ganz ehrlich, wenn jetzt die Müdigkeit so ein bisschen zu spüren ist, es ist fair, es ist okay, wir machen einfach was dagegen. Pink auf Ö3 und bei

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1: Im Studio ist Theresa Eder. Es ist 3 Uhr. Viele Ukraine-Vertriebene bekommen seit Juli in Österreich keine Familienbeihilfe mehr. Die Regierung hat dieses Geld ja all jenen gestrichen, die noch Leistungen aus der Grundversorgung bekommen. Die Folgen für viele Mütter sind dramatisch, berichtet Beate Tomasowitsch.
2: Ines Metzger hat 4 Kinder, das jüngste gerade einmal 1 Jahr alt. Sie bekommt 1025 Euro aus der Grundversorgung. Mit diesem Geld zahlt sie Wohnung und Strom. Für Essen, Schule oder Kleidung hatte sie bisher die Familienbeihilfe. Doch diese wurde nun gestrichen. Wie es weitergehen soll, das weiß die vierfache Mutter nicht.
3: Meine Juli ist schon bezahlt und halb August. Aber weiter. Ich bekomme jetzt Grundversorgung. Ich bezahle August und dann, wie wir wohnen, schauen wir mal.
2: Ines Metzger ist ausgebildete Psychotherapeutin. Arbeit würde sie aber jede annehmen.
3: Ich habe schon probiert mit zum Beispiel Reinigung in Hotel Arbeit suchen, aber bis jetzt ich bekomme Antwort nein, weil mit auch so kleine Kinder sie wollen nicht nehmen.
2: Ihre Hoffnung ist ein Job unter der Geringfügigkeitsgrenze, um damit zumindest Essen kaufen zu können.
1: Nach Spanien und Frankreich sind jetzt auch in Portugal mehrere Waldbrände ausgebrochen. Mehr als 1000 Feuerwehrleute, dazu auch 20 Löschflugzeuge und Hubschrauber, sind seit gestern Nachmittag im Einsatz. Fast im gesamten Land gilt maximale oder sehr hohe Brandgefahr. Nach dem ersten eigenständigen Hackerangriff durch künstliche Intelligenz haben mehr als 30 US-Technikunternehmen jetzt eine Sicherheitsallianz gegründet. Adam Michalek berichtet.
4: Dem Bündnis mit dem Namen Open Secure AI Alliance gehören Konzernriesen wie IBM, Nvidia oder Microsoft an. Sie wollen jetzt KI-Modelle mit einer frei zugänglichen Architektur zur Cyberabwehr zur Verfügung stellen. Durch Programmiererinnen und Programmierer sollen sie dann weiterentwickelt werden, um künftige KI-Attacken abzuwehren. Mitte Juli hatten sich KI-Modelle des Unternehmens OpenAI nämlich in einem beispiellosen Zwischenfall selbstständig gemacht und die beliebte Programmierplattform Hugging Face gehackt. Das hat für Angst und die Befürchtung gesorgt, besonders fortgeschrittene KI-Modelle seien nicht kontrollierbar.
1: Und im großen Walsertal in Vorarlberg ist ein Mann von einem Pony

0: Tag wird es jetzt heißer und dazu meist recht sonnig. Starten werden wir heute aber noch angenehm frisch und stellenweise gibt es Restwolken oder Frühnebel. In Vorarlberg, Tirol und Salzburg setzt sich bald strahlender Sonnenschein durch. Auch in Oberösterreich putzt der Himmel noch am Vormittag aus. Im Osten und Süden können am Nachmittag noch ein paar Wolken mitmischen. So oder so wird es sehr warm bis heiß mit 25 bis 32 Grad, selbst oben in 2000 Meter Höhe 13 bis 20 Grad. Und der Wind im Osten ist meist nur noch mäßig.
1: Ihr hört Ö3, bei uns gibt es den schnellsten Verkehrsservice Österreichs. Wir schauen gleich in die Steiermark auf der A9 der Pyrnautobahn Richtung Slowenien nach dem Knoten St. Michael. Hier ist der Kleinalmtunnel wegen Arbeiten gesperrt. Der Verkehr wird über die S6 und die S35 umgeleitet. Ebenfalls A9 allerdings Richtung Linz bei Graz. Da ist der Plabutsch-Tunnel auch gesperrt. Auch wegen Arbeiten ausweichen geht hier übers Stadtgebiet. Und noch einmal eine Meldung für Kärnten. Da ist der Autobahngrenzübergang Arnoldstein in Richtung Italien gesperrt. Der Grund sind Bauarbeiten auf der italienischen Seite. Am besten in Arnoldstein von der Autobahn abfahren und über die B83 ausweichen. Alle Sperren dauern noch voraussichtlich bis 5 Uhr früh. Gute und vor allem sichere Fahrt euch.
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1: Das könnte jetzt wirklich eure Lieblingsplaylist werden, weil Avril Lavigne, Eminem, Jay-Z, Lady Gaga, alle haben wir sie dabei. Was brauchen wir eigentlich mehr?
4: Hip-Hop.

0: Ö3 hier und der schnellste Verkehrsservice Österreichs. Es gibt zwei Nachtbaustellen in der Steiermark. Auf der A9 der Pyrnautobahn Richtung Slowenien nach dem Knoten St. Michael ist der Kleinalmtunnel gesperrt. Ihr werdet über die S6 und die S35 umgeleitet. Ebenfalls gesperrt auf der A9 der Pyrnautobahn Richtung Linz allerdings. Bei Graz der Plabutsch-Tunnel. Ausweichen geht hier am besten durchs Stadtgebiet. Und in Kärnten gibt es auch eine Sperre. Der Autobahngrenzübergang Arnoldstein ist Richtung Italien gesperrt. Da gibt es Bauarbeiten auf der italienischen Seite. Am besten in Arnoldstein von der Autobahn abfahren und über die B83 ausweichen. Alle Sperren dauern voraussichtlich noch bis 5 Uhr früh.
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0: Und weiter geht's mit The Killers, Madonna, Natasha Bedingfield und viele mehr. Also gleich zurück zur besten 2000er Musik.
3: Hey!

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1: Im Studio ist Theresa Eder. Es ist 4 Uhr. Jeder und jede Zweite lässt sich bei der Jobbewerbung von künstlicher Intelligenz helfen. Das geht aus einer neuen Umfrage von Karriere.at hervor. Wolfgang Böhmer berichtet.
2: Vor allem beim Begleitschreiben lassen sich da aus Angst etwa vor Rechtschreibfehlern 9 von 10 Bewerbern helfen. Bei den eigentlichen Unterlagen, also etwa dem Lebenslauf, greifen 56% auf die KI zurück. Vereinzelt wird die KI auch genutzt, um Bewerbungsfotos zu generieren, um beispielsweise aus einem nicht so idealen Selfie ein herzeigbares Bild zu machen. Solange das im Rahmen bleibt, ist das für viele Arbeitgeber, wie etwa die Stadt Salzburg mit 3000 Mitarbeitenden, in Ordnung, heißt es. Entscheidend ist dann ohnehin das Bewerbungsgespräch und da sieht man gleich, ob das Ganze authentisch ist. Andererseits, interessanter Punkt, wenn bei der Bewerbung zum Beispiel viele Fehler drinnen sind, könnten das viele so sehen, dass die Person, die sich da bewirbt, keine Ahnung von ChatGPT oder KI-Tools hat und somit gar keine Chance auf das eigentliche Bewerbungsgespräch bekommt.
1: Beim börsennotierten Faserhersteller Lenzing droht ein noch größerer Jobabbau als bisher bekannt. Das Unternehmen will weltweit etwa 2000 Arbeitsplätze bis Ende nächsten Jahres streichen. Der Standort in Heiligenkreuz im Burgenland soll geschlossen werden. Dort arbeiten fast 300 Menschen. Für sie gilt laut dem Unternehmen ein Sozialplan. Und 8 Tage nach dem Finale der Fußball-Weltmeisterschaft hat sich jetzt FIFA-Präsident Gianni Infantino auf Instagram zu Wort gemeldet. Und Daniel Kulowitz, es scheint so, als würde er mit dem Posting die Kritik am Turnier zurückweisen.
3: Die Kritiker des Turniers hätten Hass und Spaltung verbreitet, so die Vorwürfe des FIFA-Präsidenten via Instagram. Er sprach wie schon während des Turniers von der herausragendsten FIFA-WM der Menschheit.
4: The biggest event in the history of mankind.
3: Die WM sei ein Symbol für Einheit und Zusammenhalt. Unsere Welt brauche Liebe und Toleranz. Alltagsprobleme konnten kurz beiseite geschoben werden, so Infantino.
4: Today problems can be left aside.
3: Es gab keine Zwischenfälle, keine Feindseligkeiten, keine Gewalt, so der FIFA-Boss. Und man müsse ein neues Vokabular für diese ganz spezielle WM finden.
4: We have to invent a new vocabulary to define the success of this special World Cup.
3: Viele hätten die positiven Seiten des Turniers bewusst ausgeblendet, kritisiert Infantino. Der FIFA-Boss wiederum muss sich vorwerfen lassen, fragwürdige Vorgänge während der gesamten WM unkommentiert gelassen zu haben.
1: Und wir kommen zum Schluss noch zu den Wetteraussichten. Die hat jetzt Daniel Schlager für Sie.
5: Teils klar, teils bewölkt geht es durch die Nacht und vor allem inneralpin relativ frisch. Tiefstwerte 10 Grad im Lungau bis 20 Grad in der Wiener Innenstadt. Tagsüber wird es dann in ganz Österreich hochsommerlich warm bis heiß mit 25 bis 32 Grad. Dazu ist es durchwegs trocken und von Vorarlberg bis Salzburg meist strahlensonnig.

Hi, wir sind in der Steiermark auf der A9 der Pyrenautobahn Richtung Slowenien nach dem Knoten St. Michael. Hier ist der Kleinalmtunnel wegen Arbeiten gesperrt. Der Verkehr wird über die S6 und die S35 umgeleitet. Ebenfalls auf der A9 Richtung Linz bei Graz der Plattbuttstunnel gesperrt. Im Tunnel wird ebenfalls gearbeitet. Ausweichen ist durch das Stadtgebiet möglich. Und eine Meldung für Kärnten, der Autobahngrenzübergang Arnoldstein ist Richtung Italien gesperrt. Der Grund sind Bauarbeiten auf der italienischen Seite. Am besten in Arnoldstein von der Autobahn abfahren und über die B83 ausweichen. Alle Sperren dauern voraussichtlich noch bis 5 Uhr früh. Kommt gut und vor allem sicher an euer Ziel. Guten Morgen, Österreich. Starten wir rein.

Guten Morgen, das ist der Ö3-Wecker-Frühstart und das sagt eigentlich eh schon alles. Es ist früh, ihr habt Ö3 aufgedreht und dafür gibt's jetzt diesen Banger.

0: Rising Girl zum Aufstehen auf Ö3 um 4.16 Uhr. Das ist so eine Uhrzeit, das sind die meisten von uns wahrscheinlich eher so ziemlich grantig und wollen eigentlich wie Faultiere nur den ganzen Tag herumliegen, ja? Und am liebsten gleich wieder schlafen gehen. Aber so sind eben dann doch nicht alle, weil Nelly Furtado zum Beispiel, die fühlt sich sogar um die Uhrzeit schon wie ein Vogel. I'm like a bird auf Ö3.
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3: 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Wir starten mit euch in den Dienstag. Gleich Wetter und Schlagzeilen. Davor noch der schnellste Verkehrsservice Österreichs. Und bis 5 Uhr gibt es da noch Arbeiten, Walter.
4: Zum Beispiel in der Steiermark auf der A9, der Pürner Autobahn. Richtung Slowenien ist nach dem Knoten St. Michael der Kleinalmtunnel gesperrt. Der Verkehr wird über die S6 und die S35 umgeleitet. Bereits abgeschlossen sind die Arbeiten Richtung Linz auf der A9 bei Graz im Plabotstunnel. Der ist wieder frei. Und in Kärnten, da wird ebenfalls gearbeitet. Der Autobahngrenzübergang Arnoldstein ist Richtung Italien gesperrt. Gearbeitet wird hier auf italienischer Seite. Am besten in Arnoldstein von der Autobahn abfahren und über die B83 ausweichen. Und damit zum News-Update mit Theresa Eder.
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6: Nachdem sich die Regierung gestern auf eine Wehrdienstreform geeinigt hat, fallen die Reaktionen gemischt aus. FPÖ und Grüne zeigen sich beide ablehnend. Bundespräsident Alexander Van der Bellen und auch das Rote Kreuz wiederum sind zufrieden. Die Regierung hat sich ja geeinigt, den Grundwehrdienst um 3 Monate verpflichtende Übungen zu erweitern. Der Zivildienst wird auf 9 plus 2 Monate ausgeweitet. Das soll vorerst aber freiwillig bleiben. Die Vereinten Nationen warnen vor einer weltweiten HIV-Epidemie. Im Vorjahr seien die Gelder um 18% auf fast 6,5 Millionen Euro gesunken. Das sei der niedrigste Stand seit fast 20 Jahren. Ohne mehr Geld würden die Fortschritte der vergangenen Jahrzehnte zunichte gemacht. Im Vorjahr haben sich weltweit 1,2 Millionen Menschen mit HIV infiziert. Und in Salzburg gilt ab heute wieder die Waldbrandverordnung. Offenes Feuer im Wald und Waldnähe ist damit verboten. Das bedeutet auch Rauchverbot. Wer sich nicht daran hält, muss mit Strafen von bis zu 7.270 Euro rechnen. Jetzt zum Wetter mit Daniel Schlager.
7: Von Tag zu Tag wird es jetzt heißer und dazu meist recht sonnig. Starten werden wir heute aber noch angenehm frisch und stellenweise gibt es Restwolken oder Frühnebel. In Vorarlberg, Tirol und Salzburg setzt sich bald strahlender Sonnenschein durch. Auch in Oberösterreich putzt der Himmel noch am Vormittag aus. Im Osten und Süden können am Nachmittag noch ein paar Wolken mitmischen. So oder so wird es sehr warm bis heiß mit 25 bis 32 Grad, selbst oben in 2000 Meter Höhe 13 bis 20 Grad. Und der Wind im Osten ist meist nur noch mäßig.
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klingt Aufstehen im Ö3-Wecker-Frühstart. Letzte Juliwoche, habt ihr noch Großes vor? Nochmal alles rausholen? Das hat sich wahrscheinlich auch Falco gedacht, weil der klingt ja wirklich wie: Mir gehört die Welt.

Gute Laune macht dieser Song auf jeden Fall. Lost Frequencies. Und gute Laune ist bei uns auch inklusive und vor allem, wenn es so früh ist. Aber da gibt es auch die Kategorie Menschen, die sagen, ich muss das alles ein bisschen ruhiger angehen. Für euch jetzt One Republic. Also Kaffee holen und auf geht's in den Dienst.

0: Einen wunderschönen guten Morgen, Österreich. Ö3 Wecker startet am letzten Dienstag im Juli.
1: Ja, schon.
0: Die ist auch schon mutig, die Kamen. Holly Humberstone kommt gleich im Mix mit Shawn Mendes. Jetzt bringt uns Theresa Eder mal alle auf den neuesten Stand. Es ist 5 Uhr.
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3: Gemischte Reaktionen auf die Wehrpflichtreform. ÖVP, SPÖ und NEOS haben sich ja gestern nach langen Verhandlungen auf eine Verlängerung des Grundwehrdienstes geeinigt. Zu den 6 Monaten Grundwehrdienst sollen 3 Monate verpflichtende Übungen dazukommen. Auch der Zivildienst wird auf 9 plus 2 Monate ausgeweitet. Das soll aber vorerst freiwillig bleiben. Für Ö3 berichtet Viktoria Waldecker.
4: Der Dienst an der Waffe soll künftig 9 Monate dauern. Bei einer Straßenumfrage in Wien sehen junge Männer das sehr unterschiedlich.
5: Ich finde das eigentlich ganz okay. Das ist auch wichtig für die Erfahrung.
6: 6 Monate ist auch ein bisschen zu wenig. 9 Monate ist gut.
7: Ich halte jetzt nicht so viel davon. Ich habe das Gefühl, ich bin mehr Sklave fürs Land, als das mir hilft.
5: Wenn die Ausbildung besser gemacht wird und es deshalb länger dauert, dann ja.
4: Gemischte Gefühle auch bei der Wehrdienstkommission. Die Regierung hat sich auf keines ihrer empfohlenen Modelle geeinigt. Den Kompromiss sieht der Vorsitzende Erwin Hameseder pragmatisch.
8: Das löst bei mir nicht die Begeisterung aus, aber es ist schon ein Schritt, der das österreichische Bundesheer insgesamt deutlich nach vorne bringen wird.
4: Um die Wehrdienstreform umsetzen zu können, braucht die Regierung die Stimmen von Freiheitlichen oder Grünen. Beide sind noch nicht überzeugt. Die FPÖ sieht einen faulen Kompromiss. Für die Grünen ist nicht geklärt, wie es mit dem Zivildienst tatsächlich weitergeht. Die nächsten Verhandlungen warten also.
3: Wegen des niedrigen Wasserstands der Donau wird Rumänien heute einen seiner beiden Atomreaktoren abschalten, zum Schutz der Kühlsysteme, wie das Energieministerium in Bukarest mitteilt. Der Pegel der Donau sei auf dem niedrigsten Stand seit 30 Jahren gesunken. In Washington ist die Trauerfeier des Senators Lindsey Graham heute Anlass für eine ganze Reihe internationaler Krisentreffen. Mehrere Staats- und Regierungschefs werden dabei sein. In Washington berichtet Ö3-Korrespondent Markus Müller.
9: Er war ein außenpolitischer Hardliner mit besten Kontakten zu den Regierungen in Israel und der Ukraine. Beide Länder verlieren mit dem Tod von Senator Lindsey Graham einen wichtigen Fürsprecher in Washington. Und beide Länder wollen die Trauerfeier nutzen, um bei Präsident Donald Trump ein gutes Wort für sich einzulegen. Graham sei ein Freund Israels gewesen, sagt der israelische Premier Benjamin Netanyahu vor seinem Abflug. Jetzt treffe er in Washington einen anderen
10: Donald Trump.
9: Der wird am Rand der Trauerfeier noch mit dem ukrainischen Präsidenten Volodymyr Zelensky sprechen. Graham hatte kurz vor seinem Tod im Parlament ein umfangreiches Sanktionenpaket gegen Russland auf den Weg gebracht, dem Präsident Trump allerdings erst zustimmen muss, bevor es in Kraft treten kann.
3: Urlaub und dabei etwas Neues lernen, genau das steckt hinter dem Reisetrend namens Skillcation. Statt nur am Strand zu liegen, wird etwas Neues ausprobiert. Ö3-Reporterin Anke Mandl berichtet.
11: Stricken lernen auf einer Insel, am Bauernhof Heu ernten oder sogar beim Mauerbauen in China mithelfen. Dafür zahlen Menschen Geld. Bei solchen Urlaubsangeboten geht es darum,

0: eine Arbeit aufgebaut. Und je größer die Distanz, umso größer ist der Erholungseffekt.
1: Gerade wer im Job viel am Computer sitzt, sucht im Urlaub oft Ausgleich. Etwas mit den Händen machen und etwas Greifbares schaffen. Das kann helfen, den Kopf frei zu bekommen und wieder Kraft für den Alltag und die täglichen Aufgaben zu sammeln.
2: Jetzt zu Carmen Schüssling.
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2: 16 Grad aktuell in Bregenz und Deutschlandsberg 19 Grad auf der Hohen Warte in Wien. Ein Traum zum Lüften, dieser frühe Dienstagmorgen. Und ich weiß ja nicht, wie es euch geht, Philipp, Gabi. Ich wäre am liebsten liegen geblieben. Ich habe so gut geschlafen.
4: Ja, super geschlafen.
2: Eine Chance gibt es dann morgen früh noch zum Lüften. Danach werden die Nächte wieder spürbar wärmer, weil die Hitzewelle startet. Und heute tagsüber gibt es auch jede Menge Sonnenschein. Nur ein paar Wolken sind da dabei und ein bisschen Frühnebel. Temperaturen legen heute kräftig zu auf 25 bis 32 Grad. Und der Wind heute kein Thema mehr.
4: Super geschlafen. Verkehrsservice, Gabi.
5: Also auf Österreichs Straßen läuft derzeit recht gut. Wer aber heute und morgen übers große deutsche Eck fahren will, der sollte auf jeden Fall mehr Zeit einplanen. Autobahn A8 bei Fraßdorf. Da steht nämlich heute und morgen wegen Brückenarbeiten für jede Richtung nur eine Fahrspur zur Verfügung. Das heißt, es wird für Stau sorgen, für Fahrten übers deutsche Eck. Also auf jeden Fall länger einplanen. Gute und sichere Fahrt.
4: So gut schlafen.
5: Also lang schlafen. Ich habe 7,5 Stunden geschlafen. Yeah. Ich bin super fit heute.
4: So gut schlafen. So gut schlafen. So gut.
5: Na, einmal noch, aber dann hör auf.
4: So gut geschlafen.
5: Super.

0: Ich denke, wir uns einigen. Holly Humberstone, To Love Somebody, ja, der gefällt uns allen. Da gibt manchmal so Songs zwischen der Gabi und mir, bitte entschuldigt dieses kurze private Wortgefecht, wo die Gabi der Meinung ist, das ist ein unfassbarer Hit und der wird der größte Song aller Zeiten.
1: Zum Beispiel Jennifer Lopez, Save Me Tonight, gell, für alle J-Lovers.
0: Und du hattest recht? Also ich werfe den ersten Stein am heutigen Tag. Du hast das Recht. Der ist abgegangen. Ja. Ich habe gedacht, das wird nichts. Bei der nächsten Nummer lege ich mich fest. Martin Garrix und Ed Sheeran. Repeated.
1: Nicht schlecht, aber... Na, hört sie noch.
0: Hast du den jetzt gerade überhaupt im Ohr? Also,
1: ja, ja.
0: Verstehst du
1: den? Der ist mir zu laut.
0: Mein Gott. Lass die Kopfhörer auf und hör dir dann.

0: Ja, du, Gott sei Dank ist ja für jeden Musikgeschmack hier im Wecker was dabei. Aber das, der gefällt dir und der nächste mir gefallen, Tag mir was? Wieder.
1: Okay. Na, aber gib noch kurz ein Feedback ab zu Martin Garrix und schön.
0: Das ist John Farnham um 5:12 mit You're the Voice. Gib großartiger
1: noch,
0: Song.
1: Gib noch kurz ein Feedback ab zu Repeated Garrix.
0: Ja, 6/10.
1: Okay, und der da?
0: 10/10.
1: Okay. Die 80er. Begeistern uns und euch hoffentlich auch.

0: Es ist 90 Minuten nach 5 Uhr. Guten Morgen, der Wecker gestern mit den diversen speziellen Dialektwörtern in und um ganz Österreich herum.
1: Ja, war sehr burgenlandlastig.
0: Hat ein bisschen was ausgelöst bei euch. Da sind einige Wörter hängen geblieben und wir haben auch neu dazugelernt.
2: Also am besten finde ich Gscherder. Das passt einfach gut zu den Österreichern.
3: Mein Lieblingswort ist ein Napferzl machen. Das heißt ein kleines Schlafel dran.
4: Ich sage euch ein geiles Wort aus dem Dialekt in Niederösterreich. Der Dampfbladerer.
1: Mhm.
4: Da haben wir ja genug Spezialisten, oder?
1: Ja, da haben wir einen im Weckerstudio, den Philipp. Aber ihr Steirer habt sowieso irgendwie witzige Wörter.
0: Ja, pass auf, unsere großartige Anke Mandl war unterwegs.
5: Schönen guten Morgen vom Grazer Hauptblatt. Ich habe da gerade ein neues steirisches Wort gelernt, das Transchalgeld. Sarah, bei dir im Murtal, was ist denn das?
6: Transchalgeld, das ist nicht wie Taschengeld, sondern eher, wenn du zum Einkaufen geschickt wirst und dann bleibt noch was übrig. Bring noch Brot mit und der Rest ist Transchalgeld.
5: Und was kauft man dann mit dem?
6: Eis meistens.
5: Und findest du, ist das ein Wort, was ganz Österreich haben sollte oder kennen sollte?
6: Ich finde schon, dass es ein cooles Wort ist eigentlich.
0: Ja.
6: Weil ich kenne keine Alternative dazu.
5: Trinkgeld ist es halt auch nicht, gell?
6: Nicht wirklich, ne?
5: Ja. Transchalgeld müssen wir ein.
6: Ja.
0: Das ist wurscht, Transchalgeld.
1: Okay, das ist jetzt irgendwie cool. Dafür gibt es, also weiß nicht, kann man bei dir in Vorarlberg, gibt es dafür ein Pendant? Nein.
7: Fällt mir jetzt nichts ein. Eisgeld vielleicht, aber na.
1: Niederösterreich gibt es das auch nicht. Nein, das übernehme ich jetzt. Transchalgeld,
0: das ist so ein bisschen wurscht. Das hast du halt in so einem Geldtaschel und da ist kein großes Investment.
1: Ist das Geld, das du von deiner Oma immer gekriegt hast? Du hast dir für sie immer Zigaretten holen müssen?
0: Ja, habe ich gekauft für sie. Stimmt, das hat gesagt, Reise, Transchalgeld, genau.

0: Also, das muss man kurz aufklären. Ja, meine Großmutter, ja, Gott hab sie selig,
1: ja,
0: hat mich zur Trafikantin geführt und hat gesagt, das ist mein Enkel. Ja, dem gibst du jetzt die Chick, wenn er vorbeikommt.
1: Der kann zwar nicht einmal über die Bude schauen, aber ja, genau, er holt mir die Zigaretten.
0: Und er ist erst 9, korrekt. Das hast du richtig verstanden, dem verkaufst du den. Dann ist sie oben gewesen und ich hab Chick geholt, während sie Grießkoch gemacht hat. Was haben wir noch alles gemacht von unseren Großeltern und von unseren Eltern ausgehend? Die Ines, Regisseurin hier im Bäcker-Team, was hast du gemacht?
2: Lügen. Immer 6 Jahre alt, meistens kriegt man es gratis, irgendwas, irgendeinen Eintritt, drunter gratis. Ich war schon 9, meine Eltern haben gesagt, sagst halt, du bist 5. Aber ich, cool wie ich war, ich meine, Entschuldigung, wer will 5 sein mit 9, habe halt voll reingeschrien. Ich meine, ich bin schon 9!
0: Du hast die Lüge belogen.
2: Natürlich. Nein, das geht nicht.
1: Hey, das wäre doch alles nicht mehr möglich heutzutage.
0: Oh Gott.
1: 5.25 Uhr.
0: Schau, die Gabi war brav, die kann ich nicht einstecken.
1: Ich kann überhaupt nichts.
2: Ich kann bis heute nicht lügen.

0: Coldplay jetzt rein in diesen Mund.
1: Gerade noch korrigiert.
0: Tag. Steiermark, komm ich.
1: A9 Pin-Autobahn Richtung Slowenien. Bei St. Michael ist da gerade der Kleinalmtunnel kurz gesperrt. Ein Sondertransporter ist da nämlich unterwegs durch den Tunnel, sollte aber in wenigen Minuten wieder weitergehen. Ansonsten sind uns keine Störungen gemeldet worden. Also gute Fahrt in diesen Dienstag. Super. Und damit gleich weiter zu Sandra Aigner.
0: Hat man das auf sehr hohem Niveau abgehakt.
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3: Vor Beginn einer neuen Hitzewelle in Frankreich versucht die Feuerwehr, die Waldbrände an der Atlantikküste einzudämmen. Gestern hat sie an zahlreichen Stellen Schneisen in den Wald gerodet. Die betroffene Tourismusregion rund um Bordeaux bangt jetzt um die Saison, nachdem die Regierung Urlauber aufgerufen hat, vorerst nicht anzureisen. Vor einem Wiederaufflammen der weltweiten HIV-Epidemie warnt jetzt die UNO. Grund dafür sind deutliche Einschnitte bei den Finanzmitteln durch die USA. Ohne erneutes Engagement könnten die hart erkämpften Fortschritte der vergangenen Jahrzehnte zunichte gemacht werden, heißt es. Und US-Popstar Ariana Grande setzt sich Medienberichten zufolge juristisch gegen unbekannte Hacker zur Wehr. Die sollen unveröffentlichte Musik, Videos und Fotos entwendet und im Darknet verkauft haben. Und jetzt zum Wetter mit Carmen Schüssling.
1: 8 Grad in Seefeld und Radstadt, 10 in Neumarkt in der Steiermark, 18 in Eisenstadt. Diese Temperaturen, die werden wir uns Ende der Woche zurückwünschen, weil ab Donnerstag gibt es nämlich keine erfrischenden Nächte mehr und tagsüber dann wirklich brütende Hitze bis zu 38 Grad. Das heute ist quasi noch der Einstiegstag in die Hitzewelle. Also jetzt angenehm kühl, am Nachmittag hat es dann schon verbreitet die 30 Grad. Und neben der Sonne sind heute auch ein paar Wolken unterwegs, eher so in der Osthälfte, und ein bisschen Frühnebel ist auch dabei. Der löst sich aber gleich mal auf.

0: glaube, beim nächsten Lied fühlen sich vielleicht viele erinnert an den ersten Tanz, die Hochzeit, den schönsten Tag im Leben, vielleicht aber auch an irgendeinen Heartbreak, wo man irgendjemanden ganz grob vermisst und der kommt einfach nicht wieder. Und all das hat Luis Capaldi in Musik gegossen. Someone You Loved, hier ist der Rebecca. Good morning.
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0: Es ist 5.39 Uhr. Einen wunderschönen guten Morgen, Österreich. Heute Badetag, oder? Kann man?
1: Auf jeden Fall.
0: Zum Beispiel Mondsee, was haben wir da so? Temperatur?
1: Wassertemperatur 21 Grad, also eigentlich recht angenehm.
0: Angenehm wird's jetzt nicht.
2: Tom Wallig.
3: Guten Morgen am Dienstag aus Linz. Heute mit einer ganz speziellen Frage für alle Oberösterreicherinnen und Oberösterreicher. An welchem oberösterreichischen Gewässer liegt die Raststation Mondsee? Und los geht's.
4: Mondsee?
5: Ich weiß nicht.
3: Ist der Mondsee in Oberösterreich?
4: Nein.
3: Wo ist der?
4: Vorarlberg.
3: Vorarlberg?
4: Nicht.
3: Wo sind wir gerade?
4: Oberösterreich.
3: Wie heißt die Stadt, wo wir sind?
4: Linz.
3: Also, wenn wir jetzt noch mal raten, was sagen wir? An welchem oberösterreichischen Gewässer liegt die Raststation Mondsee?
4: Linz?
3: Na, Linz ist die Stadt, das Gewässer ist die Frage.
4: Ich weiß nicht.
6: Keine Ahnung.
3: Keinen Plan?
6: Nein, keinen Plan.
7: Ich habe die Frage nicht verstanden.
3: Du hast gar keinen Plan, oder?
6: Nein.
3: Bist du Oberösterreicher?
6: Ja.
3: Aber keine Ahnung?
6: Nein, keine Ahnung. Gewebe.
3: Welche Seen kennst du in Oberösterreich?
6: Attersee, Mondsee, Donau, Oeska See. Nein, weiter weiß ich nicht mehr.
3: Wieso heißt die Raststation dann Mondsee?
6: Keine Ahnung.
3: Also an welchem oberösterreichischen Gewässer liegt die Raststation Mondsee?
6: Ach, Mondsee.
0: Oh, jetzt fällt es ihm wie Schuppen von den Augen.
2: Ist eine Qual, vor allem, weil er ja Mondsee aufzählt.
0: Ja. Ja, manchmal ist man wirklich ein bisschen verwirrt.

Okay, der schiebt an. Genauso wie der Kaffee. Langsam wach mal auf, so wie die Sonne da draußen. Ah, jetzt habe ich voll reingeschaut. Und Vollmond ist morgen, oder? Stichwort Mondsee. Das ist ja wie schon Flutlicht, fast schon der Mond jetzt momentan.

0: Ja, gar nichts neu at all, da haben wir ordentlich was dazugelernt gestern. Ein paar schöne Dialektwörter von euch.
1: Ein Wort, das in Österreich ja gar nicht fehlen kann, ist Haverer. Also Haverer gehört einfach zu Österreich dazu und das brauchen wir.
2: Mein liebstes Dialektwort ist gestirscht. Also wenn wir im Tiroler Unterland gestirscht sagen, dann meinen wir damit etwas wie niedlich, lieb, herzig. Gestirscht ist einfach gestirscht.
3: Fotzdudeln. Der Fotz ist das Kärntner Wort fürs Gesicht und Dudeln küssen.
0: Klar, dass das aus Kärnten kommt.
4: Ja, was?
0: In 10 Minuten ist es 6 Uhr, guten Morgen. Also der österreichische Dialekt, das ist einfach...
4: Hat schon seine Eigenheiten.
0: Natürlich hat er seine Eigenheiten, aber es ist Reichtum. Ich überlege mal, wenn wir noch immer, und wir glaube ich haben alle schon ein paar deutsche Wörter gehört in unserem Leben, aber österreichisch, und wenn wir dann so wie gestern in 4 Stunden so gefühlt in 5 Minuten neue Wörter lernen, dann kann das nur der österreichische Dialekt. Ich glaube, morgen sind wir ja beim Villacher Kirchtag.
4: Ja.
0: Und am Donnerstag sehen wir dann von dort. Da werden wir auch ein paar spezielle österreichische Eigenheiten kennenlernen. Ja, auch ein paar ganz besondere Wörter. Und lügen wir uns nicht an. Ja, jeder, der schon mal auf dem Kirchtag war, der weiß, es kann so laufen im Vorfeld.
5: Lügen, die man sich am Villacher Kirchtag selbst erzählt.
4: Das ist das letzte Getränk. Na, heute ist sie sicher kein Schokospiel. Okay, das ist jetzt wirklich das letzte Getränk. Ich hab 20 Euro, das tut rein. Also morgen mache ich das anders. Da gehe ich fix früher heim.
6: Ja, genau. Na, wir gehen nicht früher heim. Also morgen schon. Philipp und ich sind schon in Villach und am Donnerstag senden wir den Ö3-Wecker dann live vom Villacher Kirchtag.
0: Vielleicht machen wir

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4: Ihr trinkt hoffentlich schon euren ersten Kaffee. Wir legen die passende Musik dazu auf, gleich Taylor Swift und Linkin Park.
5: Es ist jetzt 6 Uhr am 28. Juli. Hier ist Sandra Eigner.
4: Guten Morgen.
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6: Beim börsennotierten Faserhersteller Lenzing droht ein noch größerer Jobabbau als bisher bekannt. Das oberösterreichische Unternehmen will bis Ende nächsten Jahres weltweit 2000 Stellen streichen. Der Standort in Heiligenkreuz im Südburgenland soll verkauft werden. Aus der 3 Wirtschaftsredaktion Michael Fröschel.
7: Das Aus für das Faserwerk in Heiligenkreuz im Lafnitztal kommt gestern am späten Abend. In einer Aussendung verkündet der börsennotierte Faserhersteller, dass die Produktion im Burgenland bis Ende dieses Jahres eingestellt wird. Der Standort Heiligenkreuz soll verkauft werden. Dort arbeiten 285 Personen. Für sie soll es laut dem Unternehmen einen Sozialplan geben. Auch ein Faserwerk in England wird geschlossen. Insgesamt will Lenzing weltweit bis Ende 2027 2000 Jobs abbauen. Der Konzern schreibt schon das vierte Jahr in Folge rote Zahlen und hat im vergangenen Herbst angekündigt, 600 Jobs zu streichen. Als Gründe für die Krise gelten die schwache Nachfrage im Textilmarkt, niedrige Preise für Fasern und Zellstoff und die US-Zölle. Burgenlands Landeshauptmann Doskozil spricht von einer schmerzhaften Weichenstellung der Konzernverantwortlichen.
6: Für ihre Wehrdienstreform braucht die Regierung im Parlament die Stimmen von zumindest einer Oppositionspartei. Sowohl FPÖ als auch Grüne sind aber skeptisch. FPÖ-Wehrdienstsprecher Volker Reifenberger kann gegenüber der ZIP2 nicht nachvollziehen, dass sich die Regierung nicht auf ein Modell geeinigt hat, das die Wehrdienstkommission empfohlen hat.
8: Ich verstehe nicht, wie die Regierung gute Modelle der Wehrdienstkommission hernehmen kann und dann etwas Eigenes kreiert. Warum die Politiker glauben, dass sie gescheiter sind als die Experten und hier Modelle miteinander kombinieren, Rosinen herauspicken, da halte ich nichts davon. Es hätte dieses Modell 8+2 für den Wehrdienst und mindestens 12 Monate für den Zivildienst einfach umgesetzt werden sollen.
6: Kritisch auch der grüne Wehrdienstsprecher David Stückmüller.
9: Ich sehe noch nicht, was diese 2 Monate im Zivildienst mehr bringen soll für die jungen Menschen und genauso eben wie die 3 Monate beim Grundwehrdienst. Wenn entsprechend mir diese Antwort gegeben wird, was der Mehrwert für die jungen Burschen, aber auch für den Zivildienst ist, dann können wir gerne über eine Verlängerung reden.
6: Um die notwendige 2/3 Mehrheit zu bekommen, muss die Regierung also noch mit den beiden Oppositionsparteien verhandeln. Rumänien schaltet wegen des niedrigen Wasserstands der Donau heute einen seiner beiden Atomreaktoren ab. Dadurch sollen laut dem Energieministerium die Kühlsysteme geschützt werden. Der Pegel sei auf den niedrigsten Stand seit 30 Jahren gesunken. Und 8 Tage nach dem Finale der Fußball-WM hat sich FIFA-Präsident Gianni Infantino via Instagram zu Wort gemeldet. Hier versucht er, Kritik am Turnier wegzuwischen, mit Ö3-Reporter Daniel Kulowitz.
10: Die Kritiker des Turniers hätten Hass und Spaltung verbreitet, so die Vorwürfe des FIFA-Präsidenten via Instagram. Er sprach wie schon während des Turniers von der herausragendsten FIFA-WM der Menschheit.
11: The biggest event in the history of mankind.
10: Die WM sei ein Symbol für Einheit und Zusammenhalt. Unsere Welt brauche Liebe und Toleranz. Alltagsprobleme konnten kurz beiseite geschoben werden, so Infantino.
11: Today problems can be left aside.
10: Es gab keine Zwischenfälle, keine Feindseligkeiten, keine Gewalt, so der FIFA-Boss, und man müsse ein neues Vokabular für diese ganz spezielle WM finden.
11: We have to invent a new vocabulary to define the success of this special World Cup.
10: Viele hätten die positiven Seiten des Turniers bewusst ausgeblendet, kritisiert Infantino. Der FIFA-Boss wiederum muss sich vorwerfen lassen, fragwürdige Vorgänge während der gesamten WM unkommentiert gelassen zu haben.
6: Und jetzt zu Carmen Schüssling.
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4: Wir haben schon tagelang drüber geredet. Heute geht sie los, die Hitzewelle, und die steigert sich dann in großen Schritten. Am Nachmittag hat es 25 bis 32 Grad, morgen dann schon um die 35 Grad, am Freitag bis zu 39. Größter Unterschied zur letzten Extremhitze vor einem Monat: diesmal entwickeln sich eigentlich jeden Tag irgendwo Gewitter. Nur heute am Dienstag bleibt es durchwegs trocken. Jetzt in der Früh ist es auch noch richtig frisch, hat aktuell 10 Grad in Reute, 18 in Gänserndorf und Klagenfurt. Und es gibt heute jede Menge Sonnenschein, dazu leichten Wind. Ein paar Wolkenfelder haben wir auch im Moment, vor allem in Ober- und Niederösterreich und in Unterkärnten.
5: Mhm, da bräuchten wir ein paar Regenfelder. Aber gut, kurz nach 6, Verkehrsservice jetzt, Gabi.
6: Also in Österreich kommt es hier gerade gut voran, nur am Weg in den Süden dauert es ein bisschen länger, und zwar 20 Minuten länger in Italien im Kanaltal auf der Autobahn Richtung Udine vor der Mautstelle Batavis. Da

0: heute bleibt uns nichts verborgen. Guten Morgen, guten Morgen. Guten Morgen, Sonnenschein. Guten Morgen, Sonnenschein.
1: Das war heute ganz besonders süß. Danke, Trucker Johannes.
2: Was ist, kein Bleibt geil oder irgendwas?
0: Bleibt geil, euer Trucker Johannes.
2: Ah, okay. Das passt. Schönen guten Morgen von uns.
1: Morgen.

0: der absolute Wahnsinn, was da gestern schon reingekommen ist. Von euren liebsten Dialektwörtern. Schönen guten Morgen, Saskia von mit Rebecca-Team da. Ich komme ja aus dem Burgenland und ich muss da natürlich mitziehen. Mein liebstes Dialektwort, ich finde, das kann jeder Dialekt gleich so übernehmen. Und zwar sagen wir zur Bohrmaschine low diridari. Also low für Loch und diridari irgendwie eh klar. Also low diridari, Bohrmaschine im Burgenland. Super, oder?
1: Was? Das habe ich noch nie gehört.
2: Low diridari.
1: Low diridari. Ist es eine, okay, jetzt wirklich Frage an euch, die ihr gerade zuhört. Ist es eine, also ein burgenländisches Phänomen? Oder, also, Entschuldige, wer hat für Bohrmaschine einen Dialekt?
2: Nein, also, Steirer hätte ich zumindest mitbekommen müssen, irgendwann in meinem Leben. Aber, weißt du, wir müssen auch mal bei der Familie von der Saskia anrufen und fragen, ob es irgendwas ganz, ob es da irgendwelche persönlichen Gründe gibt für das, was da abgeht bei uns im Becken. Weil keiner überprüft ja die Saskia. Also bei uns ist die einfach nur, wir nehmen das einfach hin. Im Burgenland, wir sagen das so. Ja?
1: Lo diridari, die dazu irgendwas.
2: Kannst du irgendwas erzählen? Was ist bei dir dein Lieblingswort?
3: Einen wunderschönen guten Morgen, grüß euch. Ich bin der Simon, ich komme von Katitsch im wunderschönen Osttirol. Und mein Lieblingsdialektwort ist das Gockele. Das Gockele heißt umgangssprachlich das Ei. Mm. In diesem Sinne wünsche ich Ihnen einen wunderschönen Tag und lasst den Kind kein Frühstücksgockele schmecken.
2: Genau, das Frühstücks.
4: Ei.
2: Das Gockele. Gut, das habe ich schon öfter gehört zumindest. Ja.
1: Wirklich für Ei? Ich hätte eher gedacht für Gockel.
2: Ja, aber das Gockele ist halt dann das was hinten rauskommt.
1: Das Ei kommt ja vom Huhn.
2: Was war zuerst?

0: Also unsere Kerstin, die auch aus dem Burgenland kommt, ist gerade vorher reingekommen und hat gesagt, Lotiritari zur Bohrmaschine habe ich noch nie gehört. Aber es gibt es anscheinend zumindest im Burgenland. Das Wort, wir müssen das, Daumen nach oben. Ja, okay,
1: ja, das ist, weil das Burgenland halt so riesig ist. Deswegen gibt es da so unterschiedliche Dialekte.
0: Aber mit der Saskia müssen wir trotzdem reden, wenn die halt in die Arbeit kommt.
2: Ja, guten Morgen, da spricht die Andrea aus Forchtorf, also aus Oberösterreich. Aha. Ihr seid wirklich die aller coolsten. Wenn ich aufstehe und schon zum Lachen komme, auch in schwierigen Momenten war es immer cool, mit reinzuhören, da hat man immer Momente gehabt, wo wir dann lachen können. Danke, macht's weiter so und allen einen schönen Tag.
0: Und die schwierigen Momente gehen auch bestimmt vorüber, Andrea.

0: das ging ihren Ex-Mann. Jetzt habe ich erst einmal zum ersten Mal so richtig auf den Text gehört. Die rechnet ja ziemlich ab mit Orlando Player. Wen soll sie sonst meinen? Also, dass man so ein bisschen wegen ihm hat sie alles verloren und es geht ihr nicht gut, etc. Also
1: ist ja nicht jeder Song autobiografisch von der Katy Perry.
0: Na gut, okay.
1: Du dann nicht schon wieder irgendeinen Beziehungsstreit heraufbeschwören?
0: Ist aber ein bisschen lustig.
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0: Und dann hoch auf die Choralmbahn.
4: Hoch die Tassen!
0: Lukas aus Ferlach.
5: Super. Wir fahren fast jede Woche zwischen Kärnten und Graz hin und her. Ich bin vorher 3 Jahre mit dem Bus gefahren. Der Bus rumpelt halt die Back auf und das ist dann schon ziemlich anstrengend. Im Zug hat mal Platz, es ist ruhig. Das geht halt um einiges schneller. Oder zum Beispiel meine Freundin fährt zu ihrer Friseurin nach Klagenfurt, kommt am gleichen Tag wieder zurück. Das war halt vorher mit dem Bus nicht gegangen. Mit dem Bus war das immer so ein halbtägiges Unterfangen, nach Graz zu kommen.
1: Schau, nur Vorteile. Hat aber nicht nur Vorteile für die Freizeit. Seit ca. 8 Monaten gibt es ja die Verbindung zwischen Kärnten und der Steiermark. Und wenig überraschend, aber trotzdem gut, die Choralmbahn wirkt sich positiv auf den Jobmarkt aus. Einerseits pendeln viele zum Arbeiten, andererseits arbeiten die beiden AMS-Standorte enger zusammen und viele Arbeitssuchende aus der Steiermark werden zum Beispiel nach Kärnten vermittelt und auch Studierende aus Kärnten haben sich übrigens auch häufiger an Universitäten in Graz eingeschrieben.

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18: Mit dem R3-Wecker unterwegs zu euch in die Werkstatt, ins Geschäft. Wir kommen gern mit dem schnellsten Verkehrsservice Österreichs mit. Wie schauen wir da aus aktuell, Gabi?
19: Ja, das ist jetzt gerade reingekommen und wichtig für euch in der Steiermark. Guten Morgen, A9 Pyrenautobahn Richtung Linz. In der Auffahrt Leibnitz gibt es gerade Behinderungen nach einem Unfall. Ansonsten läuft der Frühverkehr in Österreich recht gut. Kleines Aviso für euch, wenn ihr übers große deutsche Eck müsst, Autobahn A8 bei Fraßdorf. Da steht heute und morgen wegen Brückenarbeiten für jede Richtung nur eine Fahrspur zur Verfügung. Das wird also für Stau sorgen, für Fahrten übers deutsche Eck, also auf jeden Fall einmal mehr Zeit einplanen. Gute und sichere Fahrt und damit gleich weiter zu Sandra Aigner.
20: Wegen der hohen Temperaturen und kaum Regen sind die Pegelstände auf der Donau niedrig. Das schränkt die Schifffahrt ein. Für Passagierfahrten bietet die DDSG Blue Danube derzeit nur einen eingeschränkten Fahrplan an. Güterschiffe können nicht voll beladen werden oder Reedereien müssen den Betrieb sogar einstellen, heißt es vom staatlichen Wasserstraßenbetreiber Via Donau. Angesichts der stark gestiegenen Energiekosten senkt Italiens Regierung vorübergehend die Steuern auf Diesel. Dadurch soll der Preis für Verbraucher um 17 Cent pro Liter sinken. Dazu kommen Steuererleichterungen für Lkw-Fahrer und landwirtschaftliche Betriebe. Das alles kostet den Staat rund 125 Millionen Euro. Und die Online-Plattform X von Tech-Milliardär Elon Musk hat in den USA einen eigenen Bank- und Zahlungsdienst gestartet. Damit können zahlende X-Abonnenten Überweisungen machen und einander unmittelbar Geld schicken, ohne die X-App zu verlassen. Musk verfolgt seit der Übernahme und Umbenennung von Twitter in X das Ziel, X zu einer Plattform für möglichst viele Lebensbereiche auszubauen. Und jetzt zum Wetter mit Carmen Schüssling.
21: Ja, wie ein Stabhochspringer schrauben sich die Temperaturen in den nächsten Tagen nach oben. Von unter 20 Grad aktuell auf bis zu 39 Grad am Freitag. Freitag im Osten. Das Ganze mit jeder Menge Sonne. Ein paar Wolkenfelder sind auch dabei, derzeit vor allem in Ober- und Niederösterreich und in Wien. Und das wird heute der einzige durchwegs trockene Tag diese Woche. Morgen heißt es dann besonders bei Wanderungen, so von der Silvretta über den Tiroler Alpenhauptkamm bis zu den Tauern, aufpassen auf Gewitter am Nachmittag. Und wer die Fenster oder die Haustür schon aufgemacht hat, der merkt es, es ist noch richtig angenehm, fast schon kühl draußen. Hat selbst in allen Landeshauptstädten aktuell unter 20 Grad. Bietet sich also an zum Lüften.
18: Das ist dein Lieblingswort, gell?
21: Ja.
18: Also bis heute noch.
21: Ja.

0: Einen wunderschönen guten Morgen hier im Ö3 Wecker 6:39. Gleich spielen wir die Black Eyed Peas mit Let's Get It Started. Das denkt sich auch Lily Tucker. Let's get it started. Aha. So cool, da wächst eine Top-Sportlerin heran, die uns allen ganz bestimmt noch viel Freude bereiten wird. Lily Tucker gewinnt in Prag ihr allererstes Damen-Tennisturnier auf WTA-Level. Wir haben berichtet natürlich auf Ö3 und die Medien und die Tennisszene, die überschlagen sich ja mit Lobeshymnen. Wir haben auch bei ÖTV Sportdirektor Jürgen Melzer nachgefragt. Der sagt so eine Mischung aus Freude und am Boden bleiben. Guten Morgen, Jürgen.
1: Liebe Ö3-Hörer, guten Morgen, da ist der Jürgen Melzer. Ein unglaublicher Erfolg von der Lily Tucker. Nach 13 Jahren wieder eine Österreicherin, die ein Tennisturnier gewonnen hat. Und man muss aber auch sagen, dass das vollkommen verdient ist. Die, glaube ich, hat einfach den Level, um da vorne eben mitzuspielen, um Turniere zu gewinnen. Und das, man muss auch mal dann den Ball flach halten. Sie ist 18, sie ist noch wirklich jung. Ich glaube, das ist auch ganz wichtig, dass jetzt da alle am Boden bleiben. Und vor allem, also jetzt sie sowieso, da mache ich mir bei ihr gar keine Sorgen, aber auch jetzt die Öffentlichkeit, dass man da jetzt erwartet, sie gewinnt in den nächsten ein, zwei Jahren ein Grand Slam. Ich glaube, dass es möglich ist, aber sind wir einfach froh, dass wir zuschauen dürfen. Kann man einfach nur stolz drauf sein und wirklich nur gratulieren.
2: Ja, da haben wir in Österreich tatsächlich auch Potenzial, dass wir sie dann so hoch loben und jetzt erwarten, dass sie nächstes Jahr Wimbledon gewinnt. Aber das wird auch aufgrund ihres Umfelds nicht passieren, weil dieses Umfeld geht sehr vorsichtig mit Lily Tucker um, Gerd Brasker.
3: Genau, das Umfeld von Jannik Sinner, das schirmt die Lienzerin total ab. Sie gibt wenige Interviews, aber alle Fakten sprechen für die Lily. Von 519 in der Weltrangliste in einem Jahr 45. Sie ist die jüngste unter den Top 50 der Welt mit 18. Und dieses Management von Jannik Sinner, alles Zutaten, die für eine Weltkarriere sprechen.
2: Mir stellt's alles auf.
0: Ja.
2: Ihre Kanzler.
0: So cool.
2: Danke, Gertschi.

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2: 6:45 Uhr, guten Morgen.
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0: Das ist der Ö3-Wecker. Hey, schön, dass wir gemeinsam aufstehen und in den Tag starten um 6.47 Uhr. Wir lernen auch gemeinsam Dinge. Kurioses Dialektwort haben wir heute schon gelernt aus dem Burgenland von der Saskia.
1: Und zwar sagen wir zur Bohrmaschine Lodiridari. Also Lo für Loch und Diridari irgendwie eh klar. Also Lodiridari, Bohrmaschine im Burgenland.
0: Mhm, okay, aber offenbar ist Werkzeug ist so ein Ding.
2: Mhm. Guten Morgen, da spricht Schwarm Johannes. Und zwar hätte ich angerufen, weil ich auch ein Wort hätte aus Oberösterreich.
0: Ja, Oberösterreich, sag an.
2: Und zwar das Wort heißt Stickstecken.
0: Stickstecken.
2: Mhm, genau. Das Stickstecken, das ist ein Locheisen in der Fachsprache.
3: Ein Locheisen, ein Stanzen.
0: Na sicher.
3: Aber da ist ein Stickstecken. Stickstecken fast sogar besser.
0: Du meinst jetzt das coolere Wort, oder
3: ja,
0: was?
3: Ja, finde ich schon tatsächlich.
0: Okay, übernehmen wir. Lodiridari und Stickstecken, was gibt's noch?
3: Naja, pass auf, was wir daheim haben.
4: Guten Morgen, liebes Ö3-Team. Wenn wir schon im steirischen Dialekt sind jetzt mit dem Philipp, dann das gute alte Fichtenmoped. Die Motorsäge. Ich wünsche euch einen schönen Tag. Ciao.
3: Fichtenmoped.
0: Gehört aber nicht nur euch Steirern, das sagen wir in Niederösterreich
3: uns.
0: Auch.
3: Nein, das gehört uns.

0: Rein in den Dienstag mit dem Ö3-Wecker und das ist jetzt wichtig für euch in Niederösterreich. A2 Südautobahn Richtung Wien, bitte vorsichtig fahren. Kurz vor Leobersdorf liegen nämlich Dämmmaterial und ein Müllsack auf der Fahrbahn. Der Streckendienst ist da schon auf der Zufahrt.
1: Ganz interessant, ich habe gesehen, dass zum Thema Hitzewelle, die kommt jetzt, Überraschung, in Japan wurde zur Abhilfe ein Kühlschrank für Menschen vorgestellt.
0: Was?
1: Also nicht nur als Idee, sondern es gibt es jetzt schon tatsächlich. Ein Kühlschrank für Menschen, der hat so statt Fächern und Gemüseladen, hat so eine, was ist das, also eine Sitzbank und so eine Glastür zum einen aussteigen. Mhm. Ja, gehst 10 Minuten rein, hat konstant 15 Grad. Mhm. Weniger cool, die Anschaffungskosten über 8.000 Euro.
0: Mhm, praktikabel.
1: Für 10 Minuten Abkühlung. Ja. Wir geben keine Kaufempfehlung ab, würde sagen, kühlen Kopf bewahren, nicht anschaffen.
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1: Um 6.53 Uhr.

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18: Ah, buongiorno. Zum Cappuccino gibt's Eros Ramazzotti. Ah, oh, ich freu mich. Und Alex Warren ist auch mit dabei.
17: Oh, dir geht's gut, ja?
18: Ja, mir geht's.
17: 7 Uhr, Sandra Eigner.
18: Schönen guten Morgen.
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21: Nach langen Verhandlungen haben sich ÖVP, SPÖ und NEOS auf eine Reform der Wehrpflicht geeinigt. Der 6-monatige Grundwehrdienst soll künftig um 3 Monate verpflichtende Übungen verlängert werden. Auch der Zivildienst wird auf 9+2 Monate ausgeweitet, vorerst aber freiwillig. Die Reaktionen darauf sind gemischt, berichtet für Ö3 Viktoria Waldegger.
22: Der Dienst an der Waffe soll künftig 9 Monate dauern. Bei einer Straßenumfrage in Wien sehen junge Männer das sehr unterschiedlich.
23: Ich finde das eigentlich ganz okay.
6: Das ist auch wichtig für die Erfahrung.
7: 6 Monate ist auch ein bisschen zu wenig. 9 Monate ist gut.
8: Ich halte jetzt nicht so viel davon. Ich habe das Gefühl, ich bin mehr Sklave fürs Land, als das mir hilft.
6: Wenn die Ausbildung besser gemacht wird und es deshalb länger dauert, dann ja.
22: Gemischte Gefühle auch bei der Wehrdienstkommission. Die Regierung hat sich auf keines ihrer empfohlenen Modelle geeinigt. Den Kompromiss sieht der Vorsitzende Erwin Hameseder pragmatisch.
10: Das löst bei mir nicht die Begeisterung aus, aber es ist schon ein Schritt, der das österreichische Bundesheer insgesamt deutlich nach vorne bringen wird.
22: Um die Wehrdienstreform umsetzen zu können, braucht die Regierung die Stimmen von Freiheitlichen oder Grünen. Beide sind noch nicht überzeugt. Die FPÖ sieht einen faulen Kompromiss. Für die Grünen ist nicht geklärt, wie es mit dem Zivildienst tatsächlich weitergeht. Die nächsten Verhandlungen warten also.
21: Vor der nächsten Hitzewelle versucht die Feuerwehr in Südwestfrankreich, die massiven Waldbrände zumindest einzudämmen. Schneisen im Wald sollen die Flammen stoppen. Die haben sich ja bis auf 15 Kilometer der Großstadt Bordeaux genähert. In Bordeaux sind gerade Schülerinnen und Schüler aus Bregenz auf Erasmus-Praktikum. Sie schildern die Situation so.
23: Die letzten Tage waren ein bisschen anders wie die Wochen davor. Der Himmel war relativ gräulich bedeckt. Auch viele Staub- und Rauchpartikel sind herumgeflogen. Zudem waren auch viele Personen mit Masken unterwegs, weil die Luftqualität besonders schlecht war. Man hat auf jeden Fall gemerkt, dass da etwas Größeres brennt.
24: Es war richtig schlimm, also ich konnte eigentlich kaum atmen. Es war immer so, am Vormittag ging, entgegen Abend war der Geruch halt voll komisch. Dann hat es auch angefangen, irgendwie so Asche zu regnen. Ja, es war ganz schlimm. Also auch in der Küche bis bei uns zu Hause, überall die Stunden.
21: Sie brechen ihr Praktikum jetzt vorzeitig ab und reisen morgen mit dem Zug nach Hause. Jeder und jede Zweite in Österreich lässt sich bei Bewerbungen inzwischen von KI helfen. Das geht aus einer Umfrage von Karriere.at hervor. Details von Ö3-Reporter Wolfgang Böhmer.
25: Vor allem beim Begleitschreiben lassen sich da aus Angst etwa vor Rechtschreibfehlern 9 von 10 Bewerbern helfen. Bei den eigentlichen Unterlagen, also etwa dem Lebenslauf, greifen 56% auf die KI zurück. Vereinzelt wird die KI auch genutzt, um Bewerbungsfotos zu generieren, um beispielsweise aus einem nicht so idealen Selfie ein herzeigbares Bild zu machen. Solange das im Rahmen bleibt, ist das für viele Arbeitgeber, wie etwa die Stadt Salzburg mit 3000 Mitarbeitenden, in Ordnung, heißt es. Entscheidend ist dann ohnehin das Bewerbungsgespräch und da sieht man gleich, ob das Ganze authentisch ist. Andererseits, interessanter Punkt, wenn bei der Bewerbung zum Beispiel viele Fehler drinnen sind, könnten das viele so sehen, dass die Person, die sich da bewirbt, keine Ahnung von ChatGPT oder KI-Tools hat und somit gar keine Chance auf das eigentliche Bewerbungsgespräch bekommt.
21: Neuer Rückschlag für Boeing. Die US-Luftfahrtbehörde warnt jetzt vor möglicherweise falsch montierten Sitzen in hunderten 737-MAX-Flugzeugen und fordert eine Inspektion. Bei einer Notlandung oder starken Turbulenzen könnten sich die Sitze aus der Verankerung lösen, Passagiere verletzen und Fluchtwege blockieren. Und wichtiger Tag heute für Österreichs Vizemeister Sturm Graz. Gewinnt er das Europacup-Retourspiel auswärts beim schottischen Club Heart of Midlothian, winkt in jedem Fall eine lukrative Gruppenphase, Ö3-Reporter Daniel Kulowitz.
26: Erreicht Sturm Graz heute Abend die nächste Runde, dann kann der Verein schon mal mit Europa League Fixeinnahmen von rund 8 bis 9 Millionen Euro rechnen. Schafft man es sogar in die Champions League, winkt ein weitaus höheres Preisgeld. Aber Trainer Fabio Ingolic bleibt trotz des 4:0 Hinspielsiegs gegen Heart of Midlothian vorsichtig.
27: Wir haben uns schon mit diesen 4:0 zu Hause natürlich eine super Ausgangslage erarbeitet, mit der wir vielleicht nicht unbedingt gerechnet hätten. Aber ich glaube, alle, die das Spiel gesehen haben oder alle, die im Stadion waren, haben schon gesehen, dass Harz eine richtig, richtig gute Mannschaft ist.
26: 20.000 schottische Fans werden ihre Mannschaft heute nochmal zur Höchstleistung antreiben. Jürgen Heil und seine Grazer Kollegen werden Coolness an den Tag legen.

0: Luft reinzulassen. Aktuell hat es 12 Grad in Haiming und in Zeltweg, 19 Grad in Krems und in den meisten Regionen hat sich die Sonne schon durchgesetzt. Auch die Wolken in Ober- und Niederösterreich und im Wiener Raum, die lockern noch auf. Der Wind heute kein Thema mehr, dafür die beginnende Hitzewelle. Schon heute am Nachmittag sind es in den meisten Regionen über 30 Grad und diese Hitze, die steigert sich dann ziemlich schnell. Morgen werden es schon bis zu 35 Grad, am Donnerstag dann 38. Und wie lange hält die Hitze an, also auf jeden Fall mal bis Mitte der kommenden Woche, im Osten wahrscheinlich sogar eher bis Ende der kommenden Woche.
1: Okay. Ich kann die Knöpfe fast nicht drücken, ich habe nur ganz schwitzige Hände von der Flugzeugmeldung. Meiner Mini-Flugangst. Geht Verkehrsservice jetzt, Gabi.
2: Da sind wir in Kärnten. Guten Morgen. A2 Südautobahn Richtung Wien. Auf der Nordumfahrung Klagenfurt werdet ihr vor dem Falkenberg-Tunnel angehalten. Ein LKW hat da nämlich die Höhenkontrolle ausgelöst. Ausweichen ist möglich über den Südring.
1: Und wir kommen mit übers große deutsche Eck.
2: Ja, Autobahn A8 bei Fraßdorf steht heute und morgen wegen Brückenarbeiten für jede Richtung nur eine Fahrspur zur Verfügung. Richtung München gibt schon Stau. Da verliert ihr gerade eine Viertelstunde. Gute und sichere Fahrt.
1: Los geht's.

0: Spital an der Trau endlich mal wieder im Wecker herrscht. Was ist denn da jetzt los? Guten Morgen, 12 Minuten nach 7. Daniela, sag an, du hast dich angemeldet für unser Musikquiz, weil?
1: Eigentlich, weil ich den ganzen Tag Radio her.
0: Sehr gut.
1: Und ich habe mir gedacht, ich probiere es einfach mal.
2: Zu Recht. Das reicht eigentlich.
1: Dass ich dann wirklich ausgewählt wäre, hätte ich mir dann auch nicht gedacht.
0: Das ist ein strenges Auswahlverfahren. Also da gibt es einen Notar, der kommt daher und dann setzt man sich zusammen. Das ist eine große, wirklich eine große Runde. Das sind so 400-500 Leute.
2: Okay.
0: Die dann entscheiden. Die wird's.
2: Also. Okay, dann geht's los mit unserem Musikquiz.
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2: Das Spiel für alle, die Musik lieben. Die Daniela Erlacher aus Irschen in Kärnten ist dran. Guten Morgen noch einmal.
4: Hallo.
2: Du bist 21 Jahre alt, hast schon Urlaub, genau. Machst erst Urlaub?
4: Nein, hab ich erst. Dann im August, 2 Wochen.
2: Und was tust?
4: Das weiß ich noch nicht. Einfach daheim.
2: Eine spontane. Spontan. Ah, das liebe ich, wirklich.
0: Ja, genau. oder nur daheim bleiben.
2: Ja.
0: Wenn einmal genau. Der ganze Wahnsinn still ist auf Mute. Dann kann man sie zum ersten Mal daheim holen.
2: Na, dann schauen wir, mit wie viel Euro du dir die Urlaubskasse ein bisschen aufbesserst. Bis zu 100 Euro kannst du dir holen, wenn du den Song sofort erkennst.
4: Okay.
2: Welcher Song ist das? Hey, jetzt hast du gerade gesungen!
4: Ich kenne ihn, aber mir fällt der Name nicht ein.
2: Ganz markante Stimme. So kurzes Wort. Eine Farbe. Komm schon, Daniela. Eine Frau.
4: Ich komme nicht drauf.
2: Ui, ui, ui.
4: Pink?
2: Ja, Pink! Mit welchem Song? Was macht man am Wochenende?
4: Try.
2: Na?
4: Get the party started.
2: Nein. Oh, es tut mir leid.
4: Leider.
2: Raise your glass wär's gewesen.
4: Ah, stimmt. So raise your glass if you are wrong. Ja, schade.
2: Deine Zeit ist um, dein Geld ist weg. Es tut mir echt schade. Leid. Ja, manchmal steht man einfach am Gartenschlauch.
4: Ja, genau so ist es.
2: Willst du noch zum Schluss irgendwas loswerden? Schau, jetzt hast du kein Geld gewonnen, aber du gewinnst hier Airplay. Du kannst jetzt loswerden, was du willst. Grüß, wenn du möchtest, hier im Bäcker.
4: Also ich würde gerne meine ganzen Freunde von Irschen Simmerlach grüßen, die was mitgefiebert haben und allen eine schöne Woche wünschen.
2: Molto simpatico. Liebe Daniela, wir wünschen dir auch eine schöne Woche und einen guten Sommer noch.
4: Danke ebenfalls. Tschüss, danke.
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0: Ja, der ist so gut. 7:21.
1: Schönen guten Morgen vom Grazer Hauptblatt. Ich habe da gerade ein neues steirisches Wort gelernt, das Transchalgeld. Sarah, bei dir im Murtal, was ist denn das?
2: Transchalgeld, das ist nicht wie Taschengeld, sondern eher, wenn du zum Einkaufen geschickt wirst und dann bleibt noch was übrig. Bring noch Brot mit und der Rest ist Transchalgeld.
1: Und was kauft man dann mit dem?
2: Eis meistens.
1: Und findest du, ist das ein Wort, was ganz Österreich haben sollte oder kennen sollte?
2: Ich finde schon, dass es ein cooles Wort ist eigentlich.
1: Ja.
2: Weil ich kenne keine Alternative dazu.
1: Und Trinkgeld ist es halt auch nicht, gell?
2: Nicht wirklich, ne?
1: Ja. Transchalgeld, müssen wir ein.
2: Ja.
3: Ja, wieder was gelernt. Aber so, das kenne ich gar nicht. Carmen und ich, wir haben uns gerade fragend angeschaut. In Vorarlberg gibt es das nicht und in Niederösterreich auch nicht.
4: Gibt es nicht, ne? Fällt mir nichts ein.
0: Ja, das ist so ein zusätzliches Budget, das übrig bleibt. Das ist eben kein Taschengeld. Also wenn du noch irgendwie so ein bisschen was übrig hast und du kaufst dir für den Gang eine lebensgroße Darth Vader-Statue. Das machst du dann meistens mit dem Transchalgeld. Nicht vom Familienbudget, weil das gibt Streitigkeiten.
3: Aha.
0: Ja.
3: Danke für die Erklärung.
0: Das ist irgendein Beispiel jetzt gewesen.
3: Aus dem Leben heute, ne?

0: Leonie mit Remedy der Dreiwecker. Guten Morgen, 7:24.
1: Endlich ist es soweit. Also ihr kennt es ja bestimmt auch. Manchmal hört man Duette, da denkt man sich, wieso machen die zwei zusammen einen Song? Passt irgendwie nicht.
0: Ja.
1: Aber der nächste Song, der ist quasi 10 von 10. Es das ultimative Duett, die unverwechselbare Stimme von Eros Ramazzotti und diese unglaubliche Kraft von Tina Turner, Cose della Vita, oh mein Gott.
2: Ciao, sono Eros Ramazzotti, vi auguro una bella estate in musica con It Radio O3.
0: Wir beruhigen uns dann wieder.
1: Ich wurscht, was der sagt, kann das Telefonbuch vorlesen.
0: Ja, es übertreibt nicht. Das ist nur, weil sein Name so gut klingt. Eros, griechische Mythologie, ja, das ist der Gott der Liebe und des Verlangens.
1: Das passt zu ihm, ja.
0: Das Pendant zum Amor bei den Römern. Eros Ramazzotti heißt aber im zweiten Namen Walter.
1: Geh.
0: So. Und ich liebe den Namen Walter, aber das passt halt nicht zu Eros Ramazzotti. Du magst ihn, weil er so klingt, aber es ist eigentlich der Weidel.

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15: Ist der Dreiwecker, guten Morgen. Es ist kurz nach 8 Verkehrsservice jetzt mit der Gabi.
16: Da sind wir in Kärnten auf der Südautobahn Richtung Wien zwischen Felden Ost und Börtschach West. Gibt es gerade eine Sperre nach einem Unfall. Was ist passiert? Ein Autoanhänger ist da umgestürzt. Die Einsatzkräfte sind unterwegs. Ausweichen ist für euch möglich über die B83.
15: Und das große deutsche Eck.
16: Autobahn A8 bei Fraßdorf. Da steht heute und morgen wegen Brückenarbeiten für jede Richtung nur eine Fahrspur zur Verfügung. Heißt also, Stau Richtung München gibt schon Stau und da verliert ihr gerade eine Viertelstunde. Gute und sichere Fahrt und damit gleich weiter zu Sandra Aigner.
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18: Der oberösterreichische Faserhersteller Lenzing baut weltweit bis Ende nächsten Jahres ca. 2000 Jobs ab. Am Standort Heiligenkreuz im Burgenland soll die Produktion auslaufen. Hier ist ein Verkauf geplant. Für die betroffenen 285 Beschäftigten gibt es laut dem Unternehmen einen Sozialplan. Man sucht einen Käufer, um möglichst viele Jobs zu halten. Die USA überprüfen jetzt, wie angekündigt, ihre militärische Präsenz in Europa. Die US-Regierung fordert ja, dass die europäischen NATO-Staaten die Hauptverantwortung für ihre Verteidigung selbst übernehmen. Derzeit haben die USA noch rund 80.000 Soldatinnen und Soldaten in Europa stationiert. Das Verteidigungsministerium hat aber schon angekündigt, 5.000 Soldaten aus Deutschland abzuziehen. Und US-Popstar Ariana Grande setzt sich Medienberichten zufolge juristisch gegen unbekannte Hacker zur Wehr. Sie sollen unveröffentlichte Musik, Videos und Fotos entwendet und im Darknet verkauft haben. Und jetzt zum Wetter mit Carmen Schüssling.
17: Vom Innviertel bis ins Machfeld braucht es aktuell für den Weg in die Arbeit keine Sonnenbrille. Aber diese Wolken hier lockern tagsüber auf. Und in Bregenz, in Innsbruck, Salzburg, Klagenfurt, Graz und Eisenstadt, da hat sich die Sonne schon durchgesetzt. Die Temperaturen sind noch richtig erfrischend. In Zell am See und in Litschau aktuell 12 Grad. In Poisdorf sind es 20. Und das sind Werte, die werden wir uns spätestens am Wochenende wünschen zum Aufstehen. Ab Donnerstag werden die Nächte nämlich richtig warm. Die Tage sind schon ab heute heiß. Also der Nachmittag, der bringt uns über 30 Grad und das ist heute auch ein guter Tag zum Wandern, weil es bleibt heute gewitterfrei. Morgen steigert sich dann die Hitze und da kommen auch Gewitter dazu.
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0: Einen wunderschönen guten Morgen, Österreich. Ö3 Wecker, 7.39 Uhr. Heute Badewetter. Heute auf jeden Fall Badewetter, zum Beispiel am Mondsee.
1: Definitiv, ja.
0: Ein Mondsee ist überhaupt, Mondsee ist einer der schönsten Seen in Österreich. Gibt es viele. Die Liste ist lang, aber schon einer der schönsten. Ganz kristallklar. Local Hero, die wohnt dort, ist die Hanna.
2: Was ist cool? Ja, der Vibe ist cool. Also wir leben da in einer wunderschönen Gegend. Wir haben da vor uns den Schafberg.
0: Der Vibe ist super.
2: Der Vibe, ja, wenn wir da so sitzen und dann schauen wir in die Ferne, ist absolut geil eigentlich.
3: 10 von 10 Erlebnis, man muss aber nicht hinter Mondsee, oder beziehungsweise man muss nicht hinter Mond leben, um diese Frage von Ö3 Mikromann Tom Walek zu beantworten.
4: Guten Morgen am Dienstag aus Linz. Heute mit einer ganz speziellen Frage für alle Oberösterreicherinnen und Oberösterreicher. An welchem oberösterreichischen Gewässer liegt die Raststation Mondsee? Und los geht's.
5: Mondsee?
6: Ich
5: weiß nicht.
4: Ist der Mondsee in Oberösterreich?
5: Nein.
4: Wo ist der?
5: In Vorarlberg.
4: Vorarlberg.
5: Nicht.
4: Wo sind wir gerade?
5: Oberösterreich.
4: Wie heißt die Stadt, wo wir sind?
5: Linz.
4: Also, wenn wir jetzt noch mal raten, was sagen wir? An welchem oberösterreichischen Gewässer liegt die Raststation Mondsee?
5: Linz.
4: Na, Linz ist die Stadt. Das Gewässer ist die Frage.
5: Ich weiß nicht.
7: Keine Ahnung. Keine Ahnung.
4: Keinen Plan?
7: Nein, keinen Plan.
6: Ich habe die Frage nicht verstanden.
4: Du hast gar keinen Plan, oder?
7: Nein.
4: Bist du Oberösterreicher?
7: Ja.
4: Aber keine Ahnung?
7: Nein, keine Ahnung.
4: Gewebe. Welche Seen kennst du in Oberösterreich?
7: Attersee. Mondsee.
4: Was noch?
7: Donau. Wolfsker See. Nein, weiter weiß ich nicht mehr.
4: Wieso heißt die Raststation dann Mondsee?
7: Keine Ahnung.
4: Also an welchem oberösterreichischen Gewässer liegt die Raststation Mondsee?
3: Komm.
7: Ach, Mondsee.
4: Ja!

0: gleich Part of the Law. Mit Brass Devil und das mischt man zusammen mit einem 80er, die sagen Servus und das klingt recht epochal.
1: Da passen die Pointing Fingers dazu.
0: Pointing Fingers, ja, genau. Jazz Hands. Nothing's gonna stop us now.
2: Ein Wort, das in Österreich ja gar nicht fehlen kann, ist Haverer. Also Haverer gehört einfach zu Österreich dazu und das braucht man.
3: Mein liebstes Dialektwort ist gestirscht. Also wenn wir im Tiroler Unterland gestirscht sagen, dann meinen wir damit etwas wie niedlich, lieb, herzig. Gestirscht ist einfach gestirscht.
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5: Guten Morgen Österreich, guten Morgen Wecker-Team, da spricht der Klaus aus Tirol, eine spezielle Ecke, nordwestlichster Zipfel, das Dannheimertal, da mischen sich Tiroler Dialekt mit dem süddeutschen Allgäuer Dialekt und bei uns gibt es den Ausdruck einer Art der Fiedlersfliege, das bedeutet Art der verwendet man für nervig, lästig, hyperaktiv und Fliege ist glaube ich klar, das ist die Fliege und Fiedler bedeutet Hinterteil. Also, ciao.
1: Wir brauchen ein bisschen mehr Erklärung.
0: Klaus.
5: Kommen tut das Wort aus der Landwirtschaft, weil bei den Kühen hinten am Hinterteil bleibt ja immer ein bisschen was von dem schmutzigen Material hängen und da schwirren dann die Fliegen herum und das sind die Adler Fiedlersfliege.
1: Ah, check it.
0: Lernt man auch sogar ein bisschen Österreich besser kennen. Aufgrund unseres Dialekts. Und das ist das Schöne, wir sind ein kleines Land und haben solche Spezialitäten. Es ist ein Feinkostwahn hier der Überweg in den letzten Tagen.
6: Guten Morgen, Österreich. Ich schwöre euch, es wird heute ein Spitzentag.
7: Ja.
6: Ich bin Barov Stellar. Ich habe mal gedacht, ich werfe euch heute mit Brass Devil aus den Federn. Somit wird das

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10: Mit dem Ö3-Wecker in den Tag starten heißt, die beste Musik zum Aufstehen hören gleich Thorsten Einerson und Lady Gaga.
11: Es ist jetzt 8 Uhr, hier ist Sandra Eigner.
12: Schönen guten Morgen.
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12: 6 Monate Grundwehrdienst plus 3 Monate verpflichtende Übungen und 2 Monate längerer Zivildienst, allerdings auf freiwilliger Basis. So schaut die Wehrpflichtreform der Regierung aus. Das entspricht keinem der Modelle, die die eigens eingesetzte Wehrdienstkommission empfohlen hat. Deren Vorsitzender Erwin Hameseder kann mit dem Kompromiss leben, aber...
14: Ich befürchte, dass es nicht genug Rekruten geben wird und damit auch dann die Verpflichtung beim Wehrersatzdienst auf 11 Monate steigt. Und dann sollte wieder jene Ausgewogenheit zwischen Grundwehrdienst und Zivildienst gegeben sein, dass dauerhaft einerseits die militärischen Ziele erreicht werden können und auch der Zivildienst ist ja etwas, das wir in unserer Zivilgesellschaft brauchen.
12: Die betroffenen jungen Männer reagieren gemischt auf die Regierungspläne.
15: Ich finde das eigentlich ganz okay. Das ist auch wichtig für die Erfahrung.
16: 6 Monate ist auch ein bisschen zu wenig, meiner Meinung nach.
17: Die Politik in der Welt ist sehr unsicher. Ich glaube, wir müssen uns vorbereiten.
15: Wenn die Ausbildung nochmal bearbeitet wird, besser gemacht wird und es deshalb länger dauert, dann ja.
16: Ich halte jetzt nicht so viel davon, auch wenn ich gerne ins Bundesheer will.
15: Mich juckt es generell nicht. Ich kann die 3 Monate aushalten.
12: Für die Wehrdienstreform braucht die Regierung eine 2-Drittel-Mehrheit im Parlament. Dafür wird sie noch mit den Oppositionsparteien verhandeln müssen, denn sowohl FPÖ als auch Grüne sind skeptisch. Nach dem Terroranschlag am Berliner Christopher Street Day mit einer Toten sprechen sich auch Terror- und Deradikalisierungsexperten in Österreich für eine schärfere Überwachung von Gefährdern aus. Davon gibt es eine niedrige 3-stellige Zahl, sagt die Chefin des Staatsschutzes Silvia Mayer.
18: Wir haben jetzt auch bei dem Fall in Deutschland und auch bei Gefährdern in Österreich gesehen, dass vielfach insbesondere junge Menschen, die eben inhaftiert sind und auch die Haft dann entsprechend verlassen oder entlassen werden, weiterhin radikalisiert sind und diese dann weiterhin entsprechend unsererseits überwacht werden müssen. Und genau dafür wäre zum Beispiel die Fußfessel eine wichtige Maßnahme.
12: Die Staatsschutzchefin spricht in Österreich aktuell von einer hohen, aber nicht konkreten Bedrohungslage. Die Waldbrände im Südwesten Frankreichs halten die Einsatzkräfte, Bewohner und Urlauberinnen weiter in Atem. Es gibt erste Fortschritte, aber noch lange keine Entwarnung, berichtet aus Bordeaux Ö3-Korrespondentin Leonie Heitz.
19: Die Feuerwehr konnte die Ausbreitung der Flammen zuletzt bremsen und Brandschneisen anlegen. Unter Kontrolle ist der Großwaldbrand in der Gironde aber noch nicht. Präsident Macron spricht von einer deutlich besseren Lage als noch vor 24 Stunden.
20: On est en bien meilleure situation qu'à 24 heures. Maintenant, je reste prudent.
19: Er mahnt dennoch zur Vorsicht. Schon heute bringt die nächste Hitzewelle neue Gefahr. Das Feuer liegt noch immer nur 15 Kilometer vor Bordeaux. Das macht uns große Angst. Wir verfolgen die Entwicklung dieses riesigen Feuers Stunde für Stunde, sagt diese Bewohnerin von Bordeaux. Seit Jahresbeginn sind in Frankreich bereits rund 100.000 Hektar Wald und Vegetation verbrannt. So viel wie noch nie zu diesem Zeitpunkt im Jahr.
12: Mit einem Milliardenvergleich legt der US-Konsumgüterkonzern Johnson & Johnson einen jahrelangen Rechtsstreit um mutmaßlich krebserregendes Babypuder bei. Er zahlt insgesamt 5,5 Milliarden US-Dollar, umgerechnet rund 4,8 Milliarden Euro, an zehntausende Kläger. Und Urlaub und dabei etwas Neues lernen, das steckt hinter dem Reisetrend Skillcation. Das Ziel, sich neue Skills, also Fähigkeiten aneignen, statt nur am Strand rumzuliegen, berichtet die 3-Reporterin Anke Mandl.
21: Stricken lernen auf einer Insel, am Bauernhof Heu ernten oder sogar beim Mauerbauen in China mithelfen. Dafür zahlen Menschen Geld. Bei solchen Urlaubsangeboten geht es darum, neue Fähigkeiten zu lernen und besondere Erfahrungen zu sammeln. Laut Arbeitspsychologin Sabine Bergner von der Uni Graz kann ein Grund dafür sein, viele wollen im Urlaub bewusst etwas ganz anderes machen.
22: Durch das Kontrastprogramm wird sowas wie eine mentale Distanz zur eigenen Arbeit aufgebaut. Und je größer die Distanz, umso größer ist der Erholungseffekt.
21: Gerade wer im Job viel am Computer sitzt, sucht im Urlaub oft Ausgleich. Etwas mit den Händen machen und etwas Greifbares schaffen. Das kann helfen, den Kopf frei zu bekommen und wieder Kraft für den Alltag und die täglichen Aufgaben zu sammeln.
12: Und jetzt zu Carmen Schüssling.
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23: Blauer Himmel aktuell von Portugal über Spanien, Frankreich, Deutschland bis rauf nach Stockholm. Und auch bei uns hat sich in vielen Regionen schon die Sonne durchgesetzt. Nur im Donauraum sind da noch ein paar dichtere Wolken dabei. Und die Temperaturen liegen aktuell noch meistens unter 20 Grad. Die nächste Chance zum Lüften gibt es dann morgen zeitig in der Früh. Wir haben heute Tag 1 der nächsten Hitzewelle mit. Der Sonne hat es am Nachmittag bis zu 32 Grad. Und diese Hitzewelle, die dauert mindestens 8 oder 9 Tage an und die Hitze steigert sich noch massiv. Am Freitag erwarten uns bis zu 39 Grad. Größter Unterschied zur Extremhitze vor einem Monat. Diesmal bilden sich fast jeden Tag irgendwo Gewitter. Nur heute bleibt es durchwegs trocken.
11: Kurz nach 8, hier ist der 3-Wecker. Herzlich willkommen. Wir haben jetzt einen aktuellen Verkehrsservice, Gabi.
24: Da sind wir in Niederösterreich auf der S1 der Wiener Außenringschnellstraße Richtung Schwechat. Der Tunnel Vösendorf

0: Ost und Pörtschach West. Die Sperre ist aufgehoben. Ihr werdet da jetzt einspurig an der Unfallstelle vorbeigeleitet. Es gibt aber kilometerlangen Stau. Ausweichen ist von Felden West bis Pörtschach Ost weiter am besten über die B83 möglich.
1: Und Bayern, großes deutsches Eck.
0: Autobahn A8 bei Fraßdorf steht heute und morgen wegen Brückenarbeiten für jede Richtung nur eine Fahrspur zur Verfügung. Richtung München gibt Stau und ihr verliert da gerade 20 Minuten. Gute und sichere Fahrt in diesen Dienstag.
1: Wir spielen gleich unser Wecker-Quiz mit Weidhofen an der Ebs, aber jetzt mal Musik.
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1: Schönen guten Morgen.
0: Morgen. Morgen.

0: Guten Morgen Österreich, da spricht die Susanne. Ich bin 27 Jahre alt aus Weidhofen an der Ips und bin heute dabei. Wer gegen wen?
1: Du bist neue Wecker-Moderatorin, das ist gleich die Bewerbung. Ja. Wie wird es dir gefallen, Radio machen?
0: Gut, wäre eigentlich sogar als Jugendliche mein Traumberuf gewesen.
2: Wirklich?
0: Kurzzeitig.
2: Naja, aber kann ja noch werden, oder?
0: Nein, theoretisch, ja.
2: Was machst du jetzt gerade?
0: Ich bin Volksschullehrerin in Karenz.
2: Okay.
1: Da muss man auch moderieren. Dass alle was haben, was sie glücklich macht.
2: Ja. Hallo okay. Susanne, wir freuen uns. Guten Morgen, schön, dass du da bist. Funktioniert wie immer. Ihr meldet euch an über die Ö3 Homepage für unser Wecker-Quiz und könnt euch dann entscheiden, wenn ihr herkommt, gegen wen ihr spielen wollt. Wer soll heute dein Gegner sein?
0: Du, liebe Gabi, bitte.
2: Oh, aber ich bin noch so müde heute.
3: Mhm.
2: Warum?
0: Bauchgefühl.
1: Na dann schaue ich mir jetzt die Fragen an. Und Susanne gegen Gabi. Gleich.

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1: 30 am Dienstag, guten Morgen. Wir spielen unser Wecker-Quiz. Gabi gegen Susi. Wer die richtige Antwort weiß.
2: Das ist das Quiz jeden Tag. Gabi gegen Susi.
1: Das Gabi gegen Susi-Quiz. Aber es weiß mittlerweile eh schon jeder. Also Namen rausrufen, wenn man die richtige Antwort weiß. Allgemeinwissen, erste Kategorie. Letzte Woche in den Ö3-Nachrichten. In Ungarn soll Judit Polgar Staatspräsidentin werden. Sie ist Großmeisterin. In welcher Sportart erhält man diesen Titel?
2: Gabi, Schach.
1: Schach ist richtig. Gabi führt 1-0. Sie hat sogar Antwortmöglichkeiten gegeben mit Fechten und Schach, aber es ist nicht einmal ausgegangen. Sie gilt in der Vollständigkeit halber als beste Schachspielerin aller Zeiten, war nicht politisch tätig bis jetzt und sie hat mittlerweile, aber wir haben gerade vorher nachgeschaut, den Vorschlag abgelehnt, dass sie Staatspräsidentin werden soll.
2: Aha. Mag
1: sie nicht.
2: Spielst du Schach, Susi?
3: Nein.
2: Was ist dein liebstes Brettspiel?
3: Mensch, ärgere dich nicht.
1: Ich dachte, ich spürte, dass du das sagst. Ein Klassiker, okay.
2: Ich finde Tempo, kleine Schnecke ist mein cool. Highlight. Ja, wirklich.
1: Okay.
2: Ist voll einfach, aber witzig.
1: Was macht man da?
2: Du musst mit einer Schnecke, jede Schnecke hat eine eigene Farbe und du hast einen Farbwürfel und dann darfst du immer die Farbe vorfahren und irgendwer ist dann im Ziel und hat gewonnen.
3: Und neuerdings spielen wir Lotti Carotti zu Hause.
2: Oh, auch gut.
1: Was macht man da?
3: Du ziehst eine Karte und so viele Felder darfst du mit deinem Hasen fahren und du musst der Erste auf der Karotte oben sein.
1: Okay, ja, das klingt auf jeden Fall nach Sexappeal. Wir machen weiter mit der zweiten Kategorie.
2: Okay.
1: Sport. Das war ein Sommer mit Fußball-WM. Die österreichische Nationalmannschaft hat uns wahnsinnig viele emotionale Momente geschenkt. Vor allem beim Spiel gegen Algerien. Wer hat das Last-Minute-Tor zum 13?
2: Sascha Kalajdzic.
1: Glaubst du das richtig?
3: Ich bin mies in Fußball.
1: Okay, na, Sascha Kalajdzic. Ist korrekt.
2: Ich bin leider super ehrgeizig in dem Spiel.
1: Sascha Kalajdzic ist richtig, ja.
2: Fühle mich trotzdem schlecht irgendwie. Magst du eine Partie Tempo kleine Schnecke spielen?
3: Gern.
1: Okay, ihr macht das. Ich bin verwirrt. Keine Ahnung, was das jetzt bringt. Aber es gibt sicher noch jemanden, den du jetzt in deinen Ferien, du bist jetzt auch noch zusätzlich in Karenz, grüßen möchtest.
3: Ja, die Lena, meine Freundin, ein großer Havidere-Fan.
1: Jetzt sind wir von ihr ein Fan.
2: Danke fürs Podcast hören.
1: Die Lena, die ist wirklich auch sehr gute Freundin.
2: Passt. Am Donnerstag kommt wie immer die neue Folge raus. Hört sie dann wie immer auf OF Sound. Susi, vielen Dank. Schön, dass du da warst.
3: Danke vielmals.
2: Und wenn ihr auch mal wollt,
1: gerne melden auf der Ö3 Homepage. Wir kommen auch zu euch, wo auch immer ihr seid.

0: Guten Morgen im Ö3-Wecker, 8.23 Uhr. Das V in Villacher Kirchtag steht für Vergnügen Deluxe. Ist ja wirklich so.
1: Und das D kommt jetzt woher?
0: Lass mich.
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0: Du Docker. 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
1: Mach mal. Guten Morgen aus Kalifornien Österreichs. Guten Morgen, Kärnten. Und aus eingefleischte Kirchtagsgeher.
0: Ja.
1: Kennen Sie das bestimmt?
2: Lügen, die man sich am Villacher Kirchtag selbst erzählt.
3: Das ist das letzte Getränk. Na, heute ist sie sicher kein Schokospiel. Okay, das ist jetzt wirklich das letzte Getränk. Ich hab 20 Euro, das tut reich. Also morgen mache ich das anders. Da geh ich fix früher.
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0: Mit diesem großartigen Song von Nico Santos geht's rein in den Dienstag.
1: Ich glaube, Menschen vergessen, wie gut Madonna Like a Prayer ist. Ja, ein paar von euch spielen jetzt angesprochen. Nein, ihr vergesst es nicht. Aber es gibt Menschen, es soll Menschen geben, was man so hört, die vergessen, wie gut dieser Song ist. Und das ist eine Schande. Hier ist Madonna Like a Prayer auf E3.

0: doch.
1: Ja,
0: ist doch unglaublich.
1: Super Stück Musik.
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0: Das ist der Dreiweg am 28. Juli. Guten Morgen. Gabi, du schaust konzentriert. Wen Kärnten?
1: Ja, schon wieder die A2 Südautobahn Richtung Wien. Zwischen Felden-Ost und Börtschach-West gibt es jetzt erneut eine Sperre wegen der Bergungsarbeiten nach einem Unfall. Ausweichen ist für den nachfolgenden Verkehr zwischen Felden-West und Börtschach-Ost am besten über die B83 möglich.
0: Jetzt sind wir in Oberösterreich.
1: Auf der Rohrbacher Straße Richtung Linz zwischen Ottensheim und Buchenau gibt es gerade Stau und ihr verliert da mindestens eine Viertelstunde vor einer bereits geräumten Unfallstelle.
0: Und Bayern, großes deutsches Eck.
1: Autobahn A8 bei Fraßdorf steht heute und morgen wegen Brückenarbeiten für jede Richtung nur eine Fahrspur zur Verfügung. Richtung München gibt Stau. Hier habt ihr ein Plus von 20 Minuten. Gute und sichere Fahrt in den Dienstag. Und damit gleich weiter zu Sandra Aigner.
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19: Die Umweltschutzorganisation Greenpeace schlägt wieder Asbestalarm. Ausflugsziele im Burgenland sind ihren Laboranalysen zufolge mit Asbestschotter kontaminiert, zum Beispiel die Burgenlockenhaus und Schleining und die Aussichtswarte Geschriebenstein. Rumänien schaltet wegen des niedrigen Wasserstands der Donau heute einen seiner beiden Atomreaktoren ab. Dadurch sollen laut dem Energieministerium die Kühlsysteme geschützt werden. Der Pegel sei auf den niedrigsten Stand seit 30 Jahren gesunken. Und schon jeder und jede Zweite in Österreich lässt sich bei Bewerbungen von KI helfen. Das zeigt eine Umfrage von Karriere.at. Am häufigsten kommt KI beim Bewerbungsschreiben zum Einsatz, gefolgt vom Lebenslauf und noch eher selten bei den Bewerbungsfotos. KI zu verwenden ist für Personalabteilungen kein Problem. Eher im Gegenteil, wenn sie merken, dass Bewerber KI-Tools nicht oder nicht erfolgreich benutzen. Und jetzt zum Wetter mit Carmen Schüssling.
20: Ein richtig fettes Hochdruckgebiet liegt derzeit über Westeuropa. Das hat sich über Nacht auch zu uns nach Österreich ausgebreitet. Und das bedeutet, heute geht sie los, die nächste Hitzewelle. Der Einstiegstag ist noch nicht allzu extrem. Aktuell hat es in den Landeshauptstädten angenehme 18 bis 23 Grad. Und selbst heute Nachmittag werden es unter Anführungsstrichen, sage ich jetzt mal, nur bis zu 32 Grad. Wieso sage ich nur? Weil sich die Hitze noch massiv steigern wird im Laufe der Woche. Morgen werden es schon bis zu 35 Grad, am Freitag bis zu 39. Das Ganze mit viel Sonne, auch die Wolken in Ober- und Niederösterreich, die lockern heute noch auf. Und morgen wird es im Bergland dann gewittrig.
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20: Ja,

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1: Jetzt können wir schon langsam die Temperatur noch umdrehen. Es ist 8.40 Uhr.
2: Oh! Sehr gut.
1: Das gibt's. Oder Lady Antebellum. Ja, es wird wild. Wollbit geht sich auch noch aus. Spielen wir alles für euch in den nächsten Minuten hier im Wecker.
2: Ja, der gute Mix macht's. Vielleicht habt ihr gestern auch schon den Ö3-Wecker gehört. Danke dafür. Da haben wir schon einen leichten Burgenland-Überhang gehabt, gell, bei den Dialektwörtern.
1: Kritik? Ist das Kritik?
2: Nein, es ist eine Feststellung.
1: Aha, hat ein bisschen sich für mich eine Kritik angehört, aber gut, ja. Also wir Steirer müssen aufpassen.
2: Ja, ich weiß. Die Steiermark wurde da gleich auf den Plan gerufen und hat gesagt, na, das geht nicht, das geht nicht. Wir wollen auch mitreden. Anke Mandl war bei euch unterwegs.
3: Relativ oft sage ich Schrems. Was Schrems, wo du umgehst, also geradeaus, wo drüber gehst.
4: Kannst du mir einen Satz dazu bilden?
3: Wenn mich wer noch einen Weg fragt, er müsste einfach nur geradeaus gehen. Yeah. Sag ich, musst einfach nur Schrems geradeaus gehen.
4: Findest du, braucht dieses Wort ganz Österreich?
3: Nein, ich glaube, das soll schon zum Murtal noch dazugehören.
4: Also, das soll special bleiben, das ja, Murtal.
3: Genau, das will nicht jeder so.
1: Ja, jeder für sich.
2: Aha. Egoisten.
1: Einfach so gerade durchgehen, Schrems.
2: Ja, ist für so. Mich in Niederösterreich so einfach eine Abkürzung. Gehen wir Schrems. Gehen wir quasi gleich übers Feld zum Beispiel.
1: Was ist das Schöne bei Dialektwörtern? Es kann jeder das draus machen, was er so gerade empfindet für sich, für dieses Wort.
5: Einen wunderschönen guten Morgen. Da ist der Paul aus Kriegach, aus der wunderschönen Obersteiermark.
2: Na klar.
5: Und mein Lieblingsdialektwort ist Horrache. Und das sieht man bei uns ganz gut in der Region, wie sich der Nebel im Herbst dann anfängt, immer mehr ins Tal einzustellen, wo man nachher vor die Berge aus super das Nebelmeer-Panorama begutachten kann. Ich wünsche euch allen noch einen schönen Tag und kommt's gut durch den Tag.
2: Danke, Paul. Nebel sind wir heute keinen kommen. Nein, eher ein Hitzepanorama die nächsten Tage dann.
1: Danke, Carmen Nebel.

0: Ö3 Wecker, in 10 Minuten ist es 9. Guten Morgen. Eine kurze Info geben wir euch noch mit, oder Info, was wir mal gelesen haben. Das hat man eh schon öfter gehört. Brad Pitts Kinder wollen ja seinen Nachnamen nicht. Tochter Shiloh hat den Namen Pitts bereits gestrichen. Sahara und Maddox haben einen entsprechenden Antrag gestellt. Die jüngste Tochter Vivian will da jetzt nachziehen. Und jetzt eben gerade rauskommen, ähnliches Thema bei Tom Cruise.
1: Die Tochter von Katie Holmes und Tom Cruise, die heißt ja Suri Cruise, hat ihren Nachnamen abgelegt. Will nicht mehr Cruise heißen, heißt jetzt einfach nur Suri Noel. Die sind schon verhaltenskreative Namen, oder? Insgesamt. Aber das machen die Promis überhaupt. Irgendwie so. Irgendwie heißt er auch Blue von der Beyoncé. Stell dir vor, du bist ein Baby und bist schon blau. Willst du das für dein Leben?

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11: Ö3 ist hier, es ist kurz vor neun.
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11: Hier ist Ö3 gleich wieder mit einer halben Stunde Musik nonstop. Perfekt für euer Frühstück im Urlaub. Harry Styles und Red Hot Chili Peppers, alle mit dabei. Davor zu Sandra Aigner. Es ist 9 Uhr.
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16: Beim börsennotierten Faserhersteller Lenzing droht ein noch größerer Jobabbau als bisher bekannt. Das oberösterreichische Unternehmen will bis Ende nächsten Jahres weltweit 2000 Stellen streichen. Der Standort in Heiligenkreuz im Südburgenland soll verkauft werden. Beschäftigte zeigen sich heute früh fassungslos.
17: Ich war jetzt seit fast 120 Jahren da und das ist für jetzt für heute, für einen auf einen anderen Moment, heißt zack, es ist aus.
18: Ich habe da jetzt 4 Jahre gelernt, also ist schon arg eigentlich, wenn man denkt, dass jetzt auf einmal nicht weitergehen soll.
16: Der Betriebsratsobmann Philipp Perl kritisiert auch die Art und Weise, wie und wann Lenzing die Beschäftigten informiert hat. Viele hätten überhaupt erst spät am Abend über die Medien davon erfahren.
19: Dass der richtige Weg ist, mehr als 300 Leute zu informieren, dass es am Standort in Heiligenkreuz vor einem Aus steht. Hier jetzt heißt es, das Bestmögliche für die Mitarbeiter herauszuholen, sei es ein Sozialplan, der stehen muss. Und im besten Fall gibt es einen Investor, der den Standort weiterhin betreiben wird und wir nur schauen können, dass so viele Arbeitsplätze wie möglich gesichert werden können.
16: Auch das Land Burgenland will bei einer Lösung mithelfen. Nach Frankreich, Spanien und Italien meldet jetzt auch Portugal massive Brände. Weit mehr als 1000 Feuerwehrleute sind dort im Einsatz, genauso wie Löschflugzeuge und Hubschrauber, berichtet für drei Katharina Wagner.
20: Dicker Rauch steigt auf in den rot gefärbten Himmel über der Gemeinde Penafiel westlich von Porto. Vor allem hier im Norden Portugals kämpfen gestern rund 1800 Einsatzkräfte gegen die Flammen. Bewohner zeigen sich beunruhigt. Jeder hier sei besorgt. Freunde von ihm würden ganz in der Nähe wohnen, sagt ein Mann. Starker und unbeständiger Wind würde das Feuer auf die benachbarten Ortschaften ausbreiten. Die portugiesische Feuerwehr zündete teilweise Gegenfeuer gegen die Ausweitung des Brandes an. Durch kontrollierte Brände, die wieder gelöscht werden, soll dem Feuer Brennstoff wie trockene Büsche und Bäume entzogen werden.
16: Nach einer stundenlangen Wanderung bei schlechtem Wetter musste die Bergrettung eine deutsche Familie mit dem Hubschrauber vom Krippenstein in Obertraun im Bezirk Gmunden holen. Zwei der drei Kinder waren schon deutlich unterkühlt. Und Italiens Fußball versinkt weiter im Chaos. Nach der verpassten Fußball-WM wird die Suche nach einem neuen Teamchef zur Farce, Ö3-Reporter Gerd Prohaska.
0: Ja, zuerst hat Wunschkandidat Nummer 1 Pep Guardiola abgesagt und jetzt hat auch Wunschkandidat Nummer 2 Andrea Pirlo abgewunken. Allerdings nach einem Riesenwirbel, weil Pirlo einen Vertrag mit einem russischen Wettanbieter hat, ist er in die Kritik geraten und hat sich deshalb nun selbst aus dem Rennen genommen. Mit weiteren Folgen, denn auch Sportdirektor Paolo Maldini hat sich nach diesem Chaos nach nur 16 Tagen im Amt wieder verabschiedet. Und damit steht Italien völlig ohne neue Führung da. Und egal wer jetzt Teamchef wird, ist die Alternative von der Alternative. Ob Antonio Conte oder Roberto Mancini, der Neubeginn, der stottert gewaltig.
16: Und jetzt zu Carmen Schüssling.
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11: Die Sonne scheint, die Temperaturen steigen schon langsam. 24 Grad sind es jetzt in Bad Gleichenberg und am Neusiedlersee. Und das wird heute noch ein guter Badetag. Wenig Wind, viel Sonnenschein und auch die Wolken in Niederösterreich und im Wiener Raum, die werden schon dünner. Bleibt heute auch durchwegs gewitterfrei. Perfekt also für eine Runde mit dem Tretboot oder dem Stand-Up-Paddle. Am Nachmittag sind es dann 25 bis 32 Grad. Noch deutlich heißer wird es morgen mit bis zu 35 Grad und in der zweiten Wochenhälfte, da geht es dann rauf auf bis zu 39 Grad.
21: 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Walter, wir sind in Kärnten. Da ist die Sperre zwar aufgehoben, aber es gibt trotzdem noch ein Aber.
22: Ja, auf der A2 der Südautobahn Richtung Wien zwischen Felden Ost und Pörtschach West ist die Sperre zwar aufgehoben, aber an der Unfallstelle. Mund noch nicht wach. An der Unfallstelle ist momentan nur die Überholspur frei. Es gibt umfangreichen Stau und noch eine halbe Stunde Zeitverlust. Und Bayern, großes deutsches Eck, Autobahn A8 bei Frasdorf, steht heute und morgen wegen Brückenarbeiten für jede Richtung nur eine Fahrspur zur Verfügung. Richtung München gibt es momentan Stau und 20 Minuten Zeitverlust.
21: Also ich finde, um diese Uhrzeit, da darf man noch ein bisschen müde sein, vor allem, wenn ihr gerade im Urlaub seid. Und da hilft nur eins, Musik.
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11: Genau, weil wir uns gar keinen Stress machen mit dem Aufwachen. Eine halbe Stunde Musik nonstop und diese Playlist kann sich echt sehen lassen. Olivia Dean ist mit dabei. Die Red Hot Chili Peppers, Coldplay, Avril Lavigne. Und das ist Harry Styles. Und wenn ihr mich fragt, dieser Song klingt wie so ein richtig gutes Semmel mit ganz viel Butter und ganz viel Honig. Richtig geschmeidig. Hi, Anna Gradke hier.

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Olivia Dean hier bei uns auf Ö3. Und das sind die Red Hot Chili Peppers. Und dieser Song ist einfach so groovig. Also aufdrehen und genießen.

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6: 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Gerade frisch reingekommen. Eine Tunnelsperre in Salzburg, Walter.
8: Auf der A10 Richtung Salzburg bei Werfen wird der Verkehr vor dem Helbersberg-Tunnel kurz angehalten. Ein LKW hat hier die Höhenkontrolle ausgelöst. Am besten die Dauer der Sperre auf der Autobahn abwarten. Kärnten A2 Richtung Wien. Zwischen Felden-Ost und Pörtschach-West ist die Unfallstelle geräumt. Es gibt noch Reststau und 15 Minuten Zeitverlust. Und Bayern, großes deutsches Eck, Autobahn A8. Bei Fraßdorf steht heute und morgen wegen Brückenarbeiten für jede Richtung nur eine Fahrspur zur Verfügung. Es gibt Stau und 20 Minuten Zeitverlust.
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0: So eine gute Laune-Nummer. George Ezra hier bei uns auf E3 und genauso geht's auch gleich weiter. Pitbull gemeinsam mit Christina Aguilera. Feel this moment. Ja, der Tag, der ist noch relativ jung, aber vielleicht hattet ihr schon diesen einen Moment, wo ihr sagen könnt, und deswegen wird das ein grandioser Tag.
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0: 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Oder in der Arbeit habt ihr einfach voll das nette Gespräch mit einer Kollegin gehabt, wo ihr euch gedacht habt, genau das habe ich einfach gerade wirklich so dringend gebraucht. 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Die Shader, die freut sich total. Ab 12 die Happy Hour hier bei uns auf Ü3. 0800 600 600. 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Geht natürlich genauso. Wir freuen uns. Und jetzt lassen wir mal die Christina Aguilera singen. 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
9: Hier ist Ö3, gleich mit den Nachrichten um Punkt 10 Uhr.
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9: Ö3 bei der Arbeit. Hallo und schönen Dienstag. Die wunderschöne Stimme von Holly Humberstone, gemixt mit den Legenden Queen. Also für alle was mit dabei, jetzt zu Sandra Aigner. Es ist 10 Uhr.
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13: Ein starkes Erdbeben hat vor kurzem Japan erschüttert. Betroffen ist die südlichste Insel Kyushu. Die Behörden haben eine Tsunami-Warnung erlassen. Näheres ist noch nicht bekannt. Die Lenzing-Aktie ist heute massiv um bis zu 19% abgesackt. Grund sind die Jobabbaupläne des oberösterreichischen Faserherstellers. Er will bis Ende nächsten Jahres weltweit 2000 Stellen streichen und das Werk in Heiligenkreuz im Südburgenland ganz schließen. Neuer Rückschlag für Boeing. Die US-Luftfahrtbehörde warnt jetzt vor möglicherweise falsch montierten Sitzen in hunderten 737 MAX-Flugzeugen und fordert eine Inspektion. Bei einer Notlandung oder starken Turbulenzen könnten sich die Sitze aus der Verankerung lösen, Passagiere verletzen und Fluchtwege blockieren. Und der Wasserstand der Salzach ist derzeit so niedrig, dass die Schifffahrt mitten in der Hauptsaison ihr Angebot stark einschränken muss. Fahrten mit dem Schiff Amadeus bis nach Hellbrunn müssen ausfallen, sagt Betreiber Erich Behrer.
14: Niederwasserphasen sind ja bekannt, aber nicht zu dieser Jahreszeit und schon gar nicht von dieser Dauer. Für gewöhnlich haben wir zu dieser Jahreszeit eine Mittelwasserführung von ca. 170 bis 180 Kubikmeter pro Sekunde. Derzeit haben wir ca. 50% weniger an Wasserführung.
13: Er sucht jetzt nach technischen Möglichkeiten, damit das Ausflugsschiff nicht so tief ins Wasser reicht. Und jetzt zu Carmen Schüssling.
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16: Ja, und Hilfe von oben kommt da keine, weil nach flächendeckendem Regen, der die Pegelstände der Flüsse heben könnte, sieht es in den nächsten Tagen überhaupt nicht aus. Eher das Gegenteil. Die nächste Hitzewelle startet nämlich heute noch mit recht passablen 25 bis 32 Grad am Nachmittag. Und meistens scheint auch schon die Sonne. Die Quellwolken in Niederösterreich, die werden kleiner, verlagern sich tagsüber eher in den Südosten Österreichs. Ab morgen wird es dann immer heißer. Ein erster Höhepunkt der Hitze, den erwarten wir am Freitag mit bis zu 38, wenn nicht sogar 39 Grad. Und diese Hitzewelle, die rollt dann weiter in die kommende Woche hinein.
9: 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Walter, in Oberösterreich dauert es gerade aktuell ein bisschen länger.
17: Ja, 15 Minuten auf der Rohrbacher Straße Richtung Linz zwischen Ottensheim und Buchenau und 20 Minuten Zeitverlust in Bayern am Großen Deutschen Eck, Autobahn A8 bei Fraßdorf. Da steht heute und morgen wegen Brückenarbeiten für jede Richtung nur eine Fahrspur zur Verfügung und daher Stau und eben 20 Minuten Zeitverlust.
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9: Und das ist Holly Humberstone. Perfekt, wenn man so ganz gemütlich die To-Do-Liste abarbeiten muss. Also, los geht's.

0: Enrique Iglesias. Und was haben die beiden gemeinsam? Ja, die gleiche DNA. Das eine ist der Papa, das andere ist der Sohn. Eins haben sie aber gemeinsam, sie können beide unglaublich gute Musik machen. Und dieser hier versprüht einfach so, so viel gute Laune. Einfach perfekt, wenn man gerade den Koffer packt und es bald auf Urlaub geht.
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0: Schönen Dienstag.

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1: Ö3 ist hier mit dem schnellsten Verkehrsservice Österreichs. Walter in Burgenland brauchte gerade 15 Minuten länger.
14: Auf der B52 Richtung Grost vor dem Family Park St. Margrethen, da gibt es Stau. Und Oberösterreich 15 Minuten länger dauert es auch hier auf der Rohrbacher Straße Richtung Linz zwischen Ottensheim und Buchenau und am großen deutschen Eck Bayern. Autobahn A8 bei Fraßdorf, da steht heute und morgen wegen Brückenarbeiten für jede Richtung nur eine Fahrspur zur Verfügung. Auch hier Stau und 20 Minuten Zeitverlust.
1: Sonst nichts?
14: Zum Glück.
1: Nix. Gut, dann können wir weitermachen mit Musik. Sehr gut.
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0: eure Lieblingsmusik hier bei uns auf Ö3 und dieser Mix kann sich wirklich sehen lassen, da ist für alle was dabei. Zuerst ein bisschen Feuer. Just like fire. Mit Pink. Dann die neue von Nico Santos. Optimismus darf natürlich auch nie fehlen bei uns in der Playlist. Und dann noch ein Song aus 1993, der uns seitdem einfach nicht mehr aus dem Kopf geht und immer ein gutes Gefühl verbreitet. Ace of Base, The Sign, hier bei uns auf Ö3.
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1: Ö3 ist hier. Hallo und schönen Dienstagvormittag. Wir starten gleich wieder rein mit einer halben Stunde Musik nonstop. Lady Gaga, Samba, alle mit dabei. Davor jetzt zu Rainer Hans. Es ist 11 Uhr.
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13: Am Flughafen Košice in der Slowakei hat sich ein Mann illegal Zugang zu einer abgestellten Auermaschine verschafft und dort übernachtet. Die Crew hat ihn am nächsten Morgen schlafend im Flieger entdeckt und die Polizei gerufen. Videos aus Überwachungskameras zeigen, wie der offenbar psychisch kranke Mann zuvor über einen Zaun geklettert und eine Weile am Flugfeld herumgeirrt ist. Das berichtet das Branchenportal Austrian Wings. Warum das Sicherheitspersonal nichts unternommen hat, ist nicht klar. Die Auer bestätigt den Vorfall, will sich aber nicht näher dazu äußern. Die Ermittlungen würden laufen, heißt es. 1400 Meter unter dem Brenner ist in der Früh Österreich mit Italien durch die Hauptröhre des Brenner-Basistunnels verbunden worden. Drei-Reporter Wolfgang Böhmer.
14: Jetzt am Vormittag war es soweit, die letzten Gesteinsbrocken wurden ausgebrochen und dann haben sich die Mineure, die von beiden Seiten über Jahre gegraben haben, die Hände geschüttelt. Insgesamt werden hier unter dem Brenner ja 230 Kilometer Tunnel gegraben, von Erkundungsstollen bis zu Sicherheits- und Verbindungsstollen. 220 Kilometer davon sind schon erledigt. Jetzt fehlt noch ein Stück der Haupttunnelröhre Richtung Innsbruck. Bis der Bahntunnel in Betrieb geht, wird es aber noch dauern. Die Fertigstellung ist aktuell für das Jahr 2032 geplant.
13: Jetzt beginnt der Pollenflug von Ragweed und Beifuß. Ragweed ist vor allem im Süden und Osten Österreichs stark verbreitet, Beifuß im ganzen Land. Und die japanische Regierung feiert ihre KI-unterstützte Dating-App. Rund 2 Jahre nach ihrem Start habe sie schon zu 265 Hochzeiten geführt. 760 Paare haben den Status in einer ernsthaften Beziehung. Japan hofft mit Hilfe der App, die niedrige Geburtenrate anzuheben. Und jetzt zu Katrin Ladstätter.
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1: Viel Sonne, nur hin und wieder Wolken heute und die in erster Linie in der Osthälfte. Regen ist heute aber nirgends dabei und aktuell sind schon um die 25 Grad in den meisten Regionen, am Nachmittag heute um die 30 Grad. Morgen am Mittwoch legen die Temperaturen weiter zu, dazu auch morgen einiges an Sonne, aber zunehmend gewittrig. Im Bergland von Vorarlberg bis in südliche Niederösterreich können sich morgen einzelne, durchaus heftige Wärmegewitter bilden. Schwüle 29 bis 35 Grad morgen, am Donnerstag bis 38.
15: 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Walter, auf den Straßen Österreichs läuft es ganz gut, aber am großen deutschen Eck braucht ein bisschen länger.
16: Ja, da wird gearbeitet. Bei Fraßdorf steht daher heute und morgen wegen dieser Brückenarbeiten für jede Richtung nur eine Fahrspur zur Verfügung. Derzeit gibt es da Stau, 20 Minuten Zeitverlust.
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15: Und da ist ganz viel Schönes mit dabei. Lady Gaga, Clock Clock, James Blunt und das ist Samba. Und der ist einfach so gut, oder? Ach, Anna Kratke hier, hi.

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Ja, ein Meme reicht und schwuppdiwupp ist man auf einmal wieder zurück in den Charts. Turn the lights off hier bei uns auf Ö3. Und den Schwung nehmen wir gleich mit. Lady Gaga hier.

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1: Ö3 ist hier mit dem schnellsten Verkehrsservice Österreichs. Ihr braucht momentan ein bisschen länger in Tirol weiter.
21: Ja, die S16, die ist gesperrt Richtung Innsbruck zwischen Pians und Landeck West wegen Bauarbeiten. Vor der Ableitung und auf der Umleitungsstrecke gibt es, wie gesagt, schon Stau und 15 Minuten Zeitverlust dauern wird. Das Ganze bis 15 Uhr. Bayern, großes deutsches Eck, Autobahn A8 bei Fransdorf steht heute und morgen wegen Brückenarbeiten. Für jede Richtung nur eine Fahrspur zur Verfügung. Es gibt Stau und Richtung Salzburg eine halbe Stunde Zeitverlust, Richtung München nur 20 Minuten.
1: Gute und sichere Fahrt.
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Es gibt Songwriter und dann gibt's Ryan Tedder. Ja, der Frontmann von OneRepublic. Also der ist ja wirklich komplett irre. Der hat ja schon Songs für Adele, Beyoncé, Taylor Swift geschrieben und haut einfach auch einen Hit nach dem anderen raus mit OneRepublic. Gerade noch auf Tour gewesen und währenddessen diesen Banger hier gedroppt. Und was soll ich sagen, Leute? Ich liebe ihn jetzt schon. Anna Gradke hier, hi.

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13: 4:03, es ist gleich 12.
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13: Hier ist der 30. Dienstagmittag und jetzt läuten wir die Happy Hour ein. Eine Stunde lang schauen wir auf eure großen und kleinen Glücksmomente und das ist neu im Ö3 Supersommer. Es ist 12 Uhr. Hier ist Rainer Hans.
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17: Beim Faserhersteller Lenzing fürchten am Standort Heiligenkreuz 300 Beschäftigte um ihre Jobs. Das Werk im Südburgenland soll noch heuer die Produktion einstellen und verkauft werden. Der Vorstand begründet das aus für den Standort mit einem Strategiewechsel, berichtet aus der Ö3 Wirtschaftsredaktion Volker Obermeier.
18: Die Lenzing AG wird die Textilfaserherstellung stark zurückfahren, auch wegen der Billigkonkurrenz aus Asien. Neben einem Werk in England will der Vorstand daher den Standort Heiligenkreuz aufgeben, selbst wenn das Werk nach mehreren Verlustjahren heuer positiv bilanziert. Konzernchef Georg Kasperkowitz.
19: Vom Produktportfolio passt das nicht in die zukünftige Strategie der Lenzing. Wir werden aus Heiligenkreuz als Lenzing-Gruppe aussteigen. Sollte es gelingen, eine wertoptimierende Alternative zu finden, werden wir die natürlich dem Aufsichtsrat vorschlagen.
18: Der Vorstand will bis Jahresende einen Käufer für den Standort im Südburgenland finden. Bis dahin sei die Produktion gesichert. Für die Beschäftigten gebe es einen Sozialplan. Der burgenländische Landeshauptmann Hans-Peter Toscozil, SPÖ, kündigt an, er werde alles unternehmen, um eine positive Perspektive für die Region und die Arbeitnehmer zu schaffen.
17: Die Regierung hat sich also auf ein Social-Media-Verbot für unter 14-Jährige geeinigt. Sie hat es bei ihrem Sommerministerrat gestern in Begutachtung geschickt. Das heißt, es können alle, die wollen, zu dem Gesetzesentwurf eine Stellungnahme abgeben. Astrid Petermann aus der Ö3 Innenpolitik-Redaktion, kann das Verbot so funktionieren, wie sich die Politik das vorstellt?
20: Ja, Experten sagen, das ist ein erster Schritt, vor allem weil es auch ein Signal an Kinder und Jugendliche ist, nämlich das Signal, dass das endlose Scrollen eben nicht harmlos ist und belastend sein kann. Das schafft Bewusstsein für die Risiken der Social-Media-Nutzung, heißt es. Selbstkontrolle sei da manchmal einfach schwer und ein Verbot würde die Bildschirmzeit zumindest einschränken.
17: Und warum hat Österreich eigentlich nicht auf eine EU-weite Lösung gewartet?
20: Weil man das Social-Media-Verbot für unter 14-Jährige mit diesem Alleingang schneller umsetzen kann. Es könnte nämlich noch dauern, bis es EU-weit strengere Regeln gibt. Und hinter den Kulissen hört man, dass viele Tech-Konzerne sogar darauf spekulieren, denn je länger die EU hier braucht, desto länger können die Plattformen mit ihrem aktuellen Geschäftsmodell Geld verdienen.
17: Geeinigt hat sich die Regierung gestern auch auf einen längeren, aber dafür vor allem finanziell attraktiveren Wehrdienst und einen zumindest vorerst gleich langen Zivildienst. Die Debatte ist damit aber wohl noch länger nicht zu Ende, denn die benötigte Zustimmung einer Oppositionspartei ist fraglich und auch Militärexperten sehen noch offene Punkte. Aus der Ö3 Innenpolitikredaktion Felix Nowak.
21: Sollte es künftig nach den 6 Monaten Grundwehrdienst noch 2 Monate Truppenübungen geben, dann wären Soldaten zwar einsatzbereit, sagt Ex-Verteidigungsminister Thomas Stahl. Dann würde im vorgestellten Modell allerdings nur 1 Monat für Milizübungstage übrig bleiben, die dann in wenigen Jahren absolviert wären. Offen ist für Stalinger,
22: wie schnell das System in der Lage ist, diejenigen, die nach Absolvierung der Milizübungen herausfallen, durch neue Milizsoldaten wieder zu ersetzen.
21: Um die Reform umzusetzen, braucht die Koalition entweder FPÖ oder Grüne. Besonders kritisch hat sich gestern die FPÖ geäußert. David Stögmüller von den Grünen wünscht sich mehr Klarheit.
23: Meiner Meinung nach war die gestrige Pressekonferenz wirklich ein Chaos. Man hat nicht wirklich gewusst, was jetzt die Reformen sein sollen.
21: Die Grünen fordern etwa mehr Geld auch für Zivildiener. Für das Heer könnte es dadurch aber wiederum schwieriger werden, Rekruten zu finden.
17: Gelb verdrahte Wiesen quer durch Österreich. Die Trockenheit hat das Land fest im Griff und die nächste Hitzewelle steht bevor. Mittlerweile liegen 90% der Flusspegel- und Grundwassermessstellen auf niedrigem oder sehr niedrigem Niveau. Ö3-Reporterin Veronika Mauler.
24: Der Wasserhaushalt in Österreich hat sich in den vergangenen Jahrzehnten deutlich verändert, sagt der Hydrologe Günther Blöschl von der Technischen Universität Wien. So hat die Verdunstung in den letzten 30 Jahren um 17% zugenommen.
25: Diese zusätzliche Wassermenge, die Österreich dadurch fehlt, entspricht dem gesamten globalen Trinkwasserverbrauch. Also das ist eine riesige Wassermenge, die einfach verschwindet. Unsichtbar als Wasserdampf in die Atmosphäre.
24: Dass die Wasserstände wieder zunehmen, dafür braucht es mehr Regen zur richtigen Zeit.
25: Also wenn die Verdunstung klein ist, dann sind die Böden feuchter, dann kann das Wasser besser von der Oberfläche in das Grundwasser versickern. Es braucht deswegen mehr Niederschläge im Winter und im Frühjahr.
24: Sommerregen trage viel weniger zur Grundwasserbildung bei, so der Hydrologe.
17: In Rio de Janeiro läuft seit dem Abend die Welt-AIDS-Konferenz. Rund 20.000 Fachleute aus Forschung, Medizin und Zivilgesellschaft diskutieren bis Freitag über die aktuellen Probleme im Kampf gegen HIV und AIDS. Zum Beispiel, dass wichtige Fördergelder ausbleiben. Aus der Ö3 Wissenschaftsredaktion Raphael Krapscher.
26: Rethink, Rebuild, Rise. Also neu denken, wieder aufbauen, aufstehen. Das ist das Motto der heurigen Welt-AIDS-Konferenz in Brasilien. Miriam Hall ist Vorsitzende der AIDS-Hilfe Wien. Sie erklärt, warum so ein Umdenken im Moment dringend nötig ist.
27: Wir haben in den letzten Jahren einmalig in der Geschichte einen massiven Abfall von internationalen Fördermitteln erlebt. Und in Wirklichkeit sind die Konferenzen jetzt die ersten, wo wir keine Erfolge feiern können, sondern mit großer Besorgnis auf die Entwicklungen schauen müssen.
26: Allein die Präventionspille PrEP, die vor einer Infektion schützen könnte, wird durch die sinkenden Fördermittel weltweit bereits um fast 40% weniger genutzt als noch vor einem Jahr. Das ist laut Hall aber nur eines von vielen aktuellen Problemen, über die nun bis Freitag in Brasilien diskutiert wird.
17: Und Zinedine Zidane ist jetzt offiziell neuer Trainer der französischen Fußballnationalmannschaft. Der 54-Jährige übernimmt nach 14 Jahren von Didier Deschamps. Zidane hat einen Vertrag bis 2030 unterschrieben. Jetzt zu Katrin Ladstätter.
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28: Hitze und Gewitter, das sind unsere Wetterthemen für den Rest der Woche und damit für die letzten Julitage. Heute sind die Temperaturen aber noch für die meisten im erträglichen Sommerbereich. Um die 26 Grad hat eure Mittagspause in den Landeshauptstädten. Um die 30 werden es am Nachmittag. Heute gibt es zur Sonne auch nicht mehr allzu viele Wolken und Gewitter sind unwahrscheinlich. Das ändert sich morgen im Bergland. Der Mittwochnachmittag wird nämlich einzelne heftige Gewitter von Vorarlberg bis ins südliche Niederösterreich bringen. Davor gibt es viel Sonne und die Hitze zieht weiter an. 29 bis 35 Grad morgen am Mittwoch. Auf die Straßen jetzt, dreist hier mit dem schnellsten Verkehrsservice Österreichs. Klaus Gesselbauer, es gibt eine Schnellstraßensperre in Tirol.
0: Die Adelberg-Schnellstraße ist Richtung Innsbruck zwischen Pjans und Landeck wegen dringender Bauarbeiten gesperrt. Vor der Ableitung und auf der Umleitungsstrecke gibt Stau mit derzeit einer Viertelstunde Zeitverlust. Und Bayern, großes deutsches Eck, Autobahn A8. Bei Fraßdorf, da stehen heute und morgen wegen Brückenarbeiten für jede Richtung nur eine Fahrspur zur Verfügung. Es gibt hier Stau und Richtung Salzburg 40 Minuten Zeitverlust. Richtung München sind es 20 Minuten Zeitverlust.
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0: Willkommen in der Ö3 Happy Hour, Martin aus Wien.
1: Was ich heute besonders glücklich gemacht, bin aufgewacht in der Früh um 6 und die Sonne ist reingeschieden in das Zimmer und das allein hat mich schon glücklich gemacht.
0: Hier feiern wir die großen und kleinen Momente. Gibt es etwas, worauf ihr schon sehr freut? Dann sagt es uns, und zwar unter 0800 600 600 anrufen oder Sprachnachricht schicken.
2: Hallo, wir sind die Elena, die Alexandra und die Isabel. Wir fahren gerade nach Kärnten zum Campen und wir würden uns gerne das Lemon Tree von Schulz Garden wünschen. Und wir wünschen unserem Papa nur eine schöne Zeit.
0: Yay! Schönen Urlaub!

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1: Freizeit macht mich glücklich, weil ich da ins Fitnessstudio gehen kann und da komme ich ja gerade von da. Das macht mich sehr glücklich, da kann ich alles auslassen.
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0: Das ist der Happy Song von Monika aus Baden. Erinnert sie nämlich immer an ihre Amerika-Reise. Und euer Happy Song? Welcher macht euch glücklich? Sagt es uns am Ö3-Telefon 0800 600 600.
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0: Ö3 Verkehrsservice, der schnellste Österreichs. Jetzt um kurz nach 12:30 in Wien auf der Tangente, da steht ein defektes Auto, Klaus.
13: Da steht auf der A23 Richtung Kagran bei St. Marx am rechten Fahrstreifen. Die Polizei hat dahinter die zweite Fahrspur gesperrt. Es geht also links vorbei und es gibt schon kurzen Stau. Tirol S16 Adelberg-Schnellstraße Richtung Innsbruck, Sperre zwischen Pianz und Landeck wegen dringender Bauarbeiten. Vor der Ableitung und auf der Umleitungsstrecke gibt Stau mit derzeit insgesamt einer Viertelstunde Zeitverlust. Und Bayern, großes deutsches Eck, Autobahn A8. Bei Fraßdorf gibt es heute und morgen Brückenbauarbeiten. Für jede Fahrtrichtung ist nur eine Fahrspur frei. Es gibt hier Stau und Richtung Salzburg 40 Minuten Zeitverlust, Richtung München sind es 20 Minuten.
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0: Jetzt mit Paulina Pichler aus Wiener Neustadt. Worauf freust du dich schon?
1: Also ich freue mich schon sehr, weil ich treffe diese Woche meine französische Freundin wieder, die ich seit 8 Jahren nicht gesehen habe.
0: Okay, warum habt ihr euch so lange nicht mehr gesehen?
1: Also wir haben uns vor 8 Jahren eben, wir waren beide 8 Jahre alt, in Kroatien gesehen, also im Urlaub. Und dann haben wir uns eben immer Briefe und Postkarten und so geschrieben. Und jetzt, seit wir beide ein Handy haben, eben auch übers Handy. Und jetzt treffen wir uns in Tirol.
0: Okay, schön. Und da machst du Urlaub mit deinen Eltern und sie auch. Und da trefft ihr euch dann wieder.
1: Genau.
0: Gibt es auch einen Song, der dich happy macht und deine Freundin vielleicht auch?
1: Also ich würde mir gerne Lush Life von Sarah Larsson wünschen, weil da macht mich sehr glücklich.

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0: Tag schon zum Mittagloben in der Ö3 Happy Hour. Caroline, worüber hast du dich heute schon so richtig gefreut?
1: Die Betriebsratsaktion, weil wir jetzt alle Eis gekriegt haben.
0: Okay, ja, gratis Eis, super. Sieg ist auch sehr happy, weil er nach Wochen des Nicht-Sportmachens jetzt gerade wieder am Radl sitzt und auf der Donauinsel unterwegs ist. Und ihr? 0800 600 600.
2: Hallo, hier spricht der Cedric. Mein Happy Moment ist heute, dass ich schon seit 3 Stunden am Tag da sitzen darf und jetzt Radio 3 hören darf. Ich würde einen Song gerne wünschen. Check it out von Taylor Swift.
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0: Hier ist der 3 mit Vienna Calling. Falco ist gleich in der Hitsong-Playlist, Olivia Rodrigo mit Drop Dead auch und Ale Ale, Thorsten Einarsson. Wir spielen eine halbe Stunde durch nach Rainer Horns. Es ist 13 Uhr.
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11: Mit Hitze, Trockenheit und Dürre stellt der Klimawandel auch die Wasserversorgung in Österreich vor Herausforderungen. Umweltminister Norbert Totschnig von der ÖVP hat heute zu einem Trinkwassergipfel eingeladen und dabei zum Wassersparen aufgerufen. Aus der Ö3 Innenpolitikredaktion Niklas Lercher.
12: Die Wasserversorgung in Österreich sei gesichert, betont Klima- und Umweltminister Norbert Totschnig von der ÖVP. Mit Blick auf die anstehende Hitzewelle in den kommenden Tagen appelliert Totschnig dennoch an die Bevölkerung, sorgsam mit Wasser umzugehen.
13: Denken Sie daran, wenn Sie den Wasserhahn aufdrehen. Es ist ein kostbares Gut und es ist ein knappes Gut.
12: Also zum Beispiel nur kurz zu duschen oder auf das Autowaschen zu verzichten. Österreichweit werde das Wasser wegen des Klimawandels nicht knapp werden, so die Botschaft. Regional könne es aber sehr wohl phasenweise zu Engpässen kommen. Kampagnen zum Wassersparen würden erste Erfolge zeigen, etwa in Tirol. Darauf verweist der zuständige Landesrat Josef Geisler von der ÖVP.
14: Wir haben den Wasserverbrauch die letzten 5 Jahre 16% senken können pro Kopf.
12: Zudem ist österreichweit ein digitaler Plan zur Wasserentnahme geplant.
11: 2000 Jobs sollen beim Faserhersteller Lenzing bis Ende des nächsten Jahres wegfallen. 300 wackeln in Heiligenkreuz im Südburgenland, wo die Produktion eingestellt und verkauft werden soll. Arbeiterbetriebsratschef Philipp Perl hofft auf eine rasche Lösung.
15: Wir sitzen alle im gleichen Boot und können nur hoffen, dass dieses Boot nicht ganz untergeht, sondern ein möglicher Investor gefunden wird, der die Stärken des Standortes in Heiligenkreuz erkennt. Und es verhindert, dass viele Arbeitnehmer am Arbeitsmarkt landen.
11: Seit Juli bekommen viele Ukrainerinnen keine Familienbeihilfe mehr. Das betrifft rund 11.000 ukrainische Kinder. Die Bundesregierung hat dieses Geld für all jene gestrichen, die noch Leistungen aus der Grundversorgung bekommen. Damit soll der Anreiz, arbeiten zu gehen, erhöht werden, heißt es. Die Folgen für viele Frauen sind aber dramatisch, berichtet Ö3-Reporterin Berthe Tomasowitsch.
16: Ines Metzger hat 4 Kinder, das jüngste gerade einmal 1 Jahr alt. Sie bekommt 1.025 Euro aus der Grundversorgung. Mit diesem Geld zahlt sie Wohnung und Strom. Für Essen, Schule oder Kleidung hatte sie bisher die Familienbeihilfe. Doch diese wurde nun gestrichen. Wie es weitergehen soll, das weiß die vierfache Mutter nicht.
17: Meine Juli ist schon bezahlt und halb August. aber weiter. Ich bekomme jetzt Grundversorgung, ich bezahle August und dann, wie wir wohnen, schauen wir mal.
16: Ines Metzger ist ausgebildete Psychotherapeutin. Arbeit würde sie aber jede annehmen.
17: Ich habe schon probiert mit zum Beispiel Reinigung in Hotel Arbeit suchen, aber bis jetzt ich bekomme Antwort nein, weil mit auch so kleinen Kindern sie wollen nicht nehmen.
16: Ihre Hoffnung ist ein Job unter der Geringfügigkeitsgrenze, um damit zumindest Essen kaufen zu können.
11: In Italien macht die Regierung Diesel jetzt um 17 Cent pro Liter billiger. Diese Senkung der Verbrauchssteuer gilt nur bis zum 6. August. Kosten wird das die Regierung rund 125 Millionen Euro. Und der Badeteich in Laxenburg in Niederösterreich ist wieder geöffnet. Gesperrt wurde er ja, weil in der Nähe mehrere tote Enten gefunden wurden. Eine Untersuchung hat aber ergeben, dass keine Gefahr besteht. Und jetzt zu Katrin Ladstätter.
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18: Um und über 35 Grad und vor allem im Osten und in den größeren Städten auch in den Nächten nicht unter 20 Grad. Das kommt in den nächsten Tagen auf uns zu. Ein Unterschied zur Hitzewelle im Juni. An fast jedem Tag wird es ausgehend von den Bergen auch Gewitter geben. Die können dann immerhin kurzzeitig für Abkühlung sorgen. Allerdings sind in der heißen, energiegeladenen Luft auch Unwetter zu befürchten. Heute geht es aber noch ohne Gewitter durch den Tag. Wir haben es überwiegend sonnig und sehr warm, aber noch nicht heiß. Aktuell hat es zwischen knapp 20 Grad in Mönchkirchen und 29 in St. André im Lavantal.
19: Ö3-Verkehrsservice, der schnellste Österreichs mit Klaus Gesselbauer in Niederösterreich. Bitte aufpassen.
20: Auf der Westautobahn Richtung Salzburg, da steht zwischen Amstetten West und Öd ein defektes Fahrzeug auf der Überholspur. Tirol S16 Adelberg-Schnellstraße Richtung Innsbruck, noch bis 15 Uhr Sperre zwischen Pianz und Landeck wegen dringender Bauarbeiten. Vor der Ableitung und auf der Umleitungsstrecke geht es langsam voran. Insgesamt verliert ihr hier eine Viertelstunde. Und Stau gibt es auch vor einer Baustelle am Großen Deutschen Eck in Bayern. Auf der Autobahn A8 sind bei Fraßdorf in beiden Richtungen jeweils nur eine Fahrspur frei. Es gibt Richtung Salzburg 40 Minuten Zeitverlust, Richtung München sind es 20 Minuten.
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0: Ö3-Verkehrsservice, der schnellste Österreichs jetzt in Tirol und da gibt's dringende Arbeiten, Klaus.
14: Die beschäftigen uns noch bis 15 Uhr, deshalb ist die S16 die Adelberg-Schnellstraße Richtung Innsbruck zwischen Pjanz und Landeck gesperrt. Vor der Ableitung und auf der Umleitungsstrecke geht's langsam voran, ihr braucht eine Viertelstunde länger. Und Bauarbeiten gibt's auch in Bayern am Großen Deutschen Eck auf der Autobahn A8. Bei Fraßdorf ist in beiden Richtungen jeweils nur eine Fahrspur frei. Richtung Salzburg derzeit 40 Minuten Zeitverlust, Richtung München sind es 20 Minuten.
0: Gute Fahrt!
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0: Der ist vom Richard. Wo schlafen Fische? Im Flussbett. Schlechte Gags. Danke, Richard. Dafür gute Musik im Hitstorm auf Ö3.
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14: 4.3 in dieser Stunde wird wieder gehitbattelt. Eine Villacher Kirchtagsausgabe gibt's heute. Und Harry Styles' American Girls gibt's auch gleich in der Hitstorm-Playlist. Aber zuerst zu Rainer Hons. Es ist 14 Uhr.
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16: Das Social-Media-Verbot für unter 14-Jährige könne nur ein Baustein sein, das sagt Sandra Pöheim von der Initiative Safer Internet im Ö3-Interview.
17: Das kann nicht die Lösung sein, weil es löst ja die Probleme nicht. Weil ich muss ja die, die dann ab 14 auf Social Media gehen, wenn die davor nichts über Gefahren, über Risiken wissen, über die Funktionen von Social Media, wie diese Algorithmen funktionieren und dann ins kalte Wasser geworfen werden, hat es genau null Effekt. Also Medienkompetenz ist eigentlich ab Geburt mehr oder weniger sinnvoll.
16: Auf dem Handy des Berliner CSD-Attentäters hat die Polizei ein Bekennervideo entdeckt. Das hat sie der ARD bestätigt. Darin soll er sich zum Anschlag bekennen und einen Treueschwur auf die IS-Terrormiliz ablegen. In Japan ist nach dem schweren Erdbeben heute eine Shopping-Mall in Kumamoto teilweise eingestürzt. Es soll auch eine Explosion gegeben haben. Eine beträchtliche Zahl an Menschen sei ums Leben gekommen, heißt es in japanischen Medien. Das Beben hatte die Stärke 7,1. Es hat Schäden an mehreren weiteren Gebäuden, an Straßen und Brücken verursacht. Auch Stromausfälle werden gemeldet. Und in Frankreich werden jetzt wegen Waldbrandgefahr tausende Touristen aus dem Badeort Lacanau an der Atlantikküste in Sicherheit gebracht. Sie müssen Feriensiedlungen und Campingplätze räumen. Diese vorsorgliche Evakuierungsaktion betrifft etwa 4000 Menschen. Und jetzt zu Katrin Ladstätter.
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14: 30 Grad aktuell in Waidhofen, der Ips, in Leibniz oder in Landeck. 28 in Wien, Bodersdorf oder St. Johann im Bongau. Wir haben es schon deutlich wärmer als gestern um diese Uhrzeit. Dazu auch sonnig und in der Westhälfte sogar wolkenlos. Morgen am Mittwoch geht es mit den Temperaturen weiter rauf. In der Früh, da geht es Durchlüften zwar in vielen Regionen noch ganz gut. Am Nachmittag morgen hat es aber 29 bis 35 Grad. Allerdings im Bergland wird es auch stellenweise gewittrig. Morgen sogar einzelne heftige Gewitterzellen sind da morgen vor allem zwischen Nordtirol und der Obersteiermark möglich. Auf die Straßen jetzt. Du dreist hier mit dem schnellsten Verkehrsservice Österreichs und Klaus Gesselbauer in Tirol.
18: S16 Richtung Innsbruck, Sperre zwischen Pianz und Landeck wegen dringender Bauarbeiten noch für etwa eine Stunde. Auf der Ausweichstrecke geht's nur langsam voran. B179 Fernpassstraße Richtung Deutschland. Vor dem Grenztunnel Füssen wird der Verkehr ab sofort nur blockweise abgefertigt. Und in Bayern gibt es am großen deutschen Eckstau auf einer Baustelle bei Fraßdorf auf der Autobahn A8. Da dauert es Richtung Salzburg 40 Minuten länger, Richtung München sind es derzeit 15 Minuten.
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14: Einen schönen Dienstag wünsche ich. Willkommen im Ö3 Nachmittagshoch.

0: 4.03 Uhr am Dienstag. Und es ist eine super Sache. Philipp Kirchtag ist.
1: Das ist für uns die fünfte Jahreszeit.
2: Und als Vielacherin bleibt da eh nichts anderes über, als jeden Tag Kirchtag zu gehen.
3: Ich habe immer zum Vielacher Kirchtag Urlaub, das ist einfach eine Pflicht damit. Ne?
4: Ich gehe generell nur einmal auf den Kirchtag, und zwar Sonntag gehe ich einer und Sonntag gehe ich wieder heim.
0: Okay, deshalb heute ein Kärnten-Hits-Battle. Wollt ihr in einer halben Stunde hier mit Storm auf Ö3 Esther Graf aus Spital an der Drau hören?

0: meine Mama gesagt.
1: Mama hat gesagt, oder wollt ihr den Rian aus Althofen?
2: Ganz egal, wo mein Boss ist, ich mach heute Homeoffice.
1: Mit Homeoffice. Ihr stimmt ab und zwar jetzt unseren

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14: Ba-da-ba-ba-ba. Die meisten Menschen stört es nicht, dass Sprachnachrichten mit Rascheln beginnen. Dass
15: Ryan Silver
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0: 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Klaus, ein Unfall ist passiert.
25: Vor kurzem auf der Westautobahn Richtung Wien bei Salzburg-Mitte, da ist derzeit der rechte Fahrstreifen blockiert und Stau baut sich auf. Tiroler S16 Richtung Innsbruck, noch für eine halbe Stunde Sperre zwischen Pianz und Landeck wegen dringender Bauarbeiten. Auf der Umleitungsstrecke geht es nur langsam voran. B179 Fernpassstraße Richtung Deutschland, vor am Grenztunnel Füssen, Blockabfertigung wegen Überlastung. Und Bayern Großes Deutsches Eck, Autobahn A8. Bei Fahrsdorf gibt es heute und morgen Brückenbauarbeiten. In beiden Richtungen ist jeweils nur eine Fahrspur frei. Richtung Salzburg derzeit Stau und 42 Minuten Zeitverlust, Richtung München Stau und 20 Minuten Zeitverlust.
0: Gute Fahrt!
26: Ja, hallo, da spricht die Stefanie.
0: Hallo Stefanie, bitteschön.
26: Wir würden uns sehr freuen, wir sind gerade am Heimweg vom Hochkar mit den Kindern und würden uns sehr freuen, wenn wir das Lied hören, meine Mama

0: Heute das Kärnten-Hit-Battle im Hitstorm auf Ö3, weil Kirchtag ist. Esther Graf aus Spital an der Drau gegen Rian aus Althofen.
1: Ganz egal, wo mein Boss ist, ich mach heute Homeoffice. Let's go!
0: Oder wollt ihr gleich Homeoffice hören? Ihr habt noch eine Viertelstunde Zeit, um abzustimmen. 0800 600 600.

0: abstimmen beim Hit-Battle hier im Hitstorm auf Ö3. Weil der Villacher Kirchtag ist heute Kärnten gegen Kärnten. Esther Graf gegen Rian.
1: Hallo, wir hören gerade frei und würden gerne Homeoffice hören.
2: Weil uns der Rian besser gefällt.
3: Hallo, ich bin für meine Mama hat gesagt, weil es halt mein Lieblingslied ist.
4: Ganz klar Esther Graf.
5: Ich bin für Esther Graf.
6: Ich war Esther Graf Konzert und ich finde sie einfach super.
0: Es war knapp, aber dann doch. Mit 70% ist sie eure Gewinnerin.

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19: Hier so drei. Gleich der Typ mit der schönsten Frisur, die so schön ist, dass seine Fans bei den Konzerten die Frisur sogar schon kopieren. Glatzkopf Pitbull gibt's gleich nach Rainer Hans. Es ist 15 Uhr.
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21: Das Land Burgenland könnte sich an einer Rettung des Lenzing-Standorts Heiligenkreuz beteiligen. 300 Mitarbeiterinnen und Mitarbeiter müssen ja dort um ihre Jobs bangen, weil Lenzing die Produktion bis Jahresende schließen und das Werk verkaufen will. Landeshauptmann Hans-Peter Doskozil von der SPÖ stellt jetzt in den Raum, dass auch das Land mit einsteigen könnte.
22: Ich glaube, es gibt genug Beispiele im Burgenland, wo wir in der Vergangenheit auch bewiesen haben, dass wir, wenn wir uns direkt beteiligt haben, vielleicht auch nur für eine gewisse Zeit, Minderheits- oder Mehrheitsbeteiligt haben, dass wir Standorte sichern können, dass wir Arbeitsplätze sichern können. Das heißt, wir werden natürlich versuchen, Investoren zu finden, keine Frage, gemeinsam mit dem jetzigen Management vor Ort. Aber wir haben auch keine Angst davor, hier Verantwortung zu übernehmen.
21: Recht unterschiedlich reagieren die Zivildienstorganisationen auf die Einigung der Regierung zum zunächst nur freiwillig verlängerten Zivildienst. Der Samariterbund hätte sich 12 Pflichtmonate gewünscht, das hätte zusätzliche Kapazitäten geschaffen. Zufrieden reagiert das Rote Kreuz. Die Lebenshilfe glaubt, dass es nicht lange bei der Freiwilligkeit bleiben werde, weil sich ohnehin zu wenige junge Männer für den Grundwehrdienst finden. Die Diakonie wiederum meint, dass Zivil- und Wehrdienst gleich lang sein sollten. Das Essiggurkel in ihrer Wurstsemmel kommt oft aus Indien. Der Verein Wirtschaften am Land kritisiert, dass man oft gar nicht weiß, woher die Essiggurken kommen. Eine aktuelle Erhebung zeigt, dass die Kennzeichnung bei mehr als der Hälfte der Produkte im Supermarkt unzureichend sei, so der Obmann von Wirtschaften am Land, Robert Pichler.
9: Was uns aber noch mehr erschüttert hat, gerade bei den Eigenmarkenprodukten des Handels, war bei über 80% der Gläser die Herkunft der Gurken nicht erkennbar. Und laut Auskunft des Handels war bei 31 Produkten, wo es keine Herkunftsangabe am Glas gibt, war die Herkunft der Gurke Indien.
21: Die heimischen Gurkenbauern verweisen auf hohe Qualitäts-, Lohn- und Sozialstandards und fordern eine klare Herkunftskennzeichnung, damit Konsumentinnen und Konsumenten bewusst entscheiden können. Und wegen der bevorstehenden Hitzewelle verlängern einige Wiener Bäder ihre Öffnungszeiten bis 21 Uhr am Wochenende, in der Woche danach bis 20.30 Uhr, etwa das Strandbad Alte Donau, das Kongressbad und das Brigitte-Nauer-Bad. Und jetzt zu Katrin Aschstetter.
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11: Ja, zumindest eine Woche lang wird uns jetzt die Hitze beschäftigen. Einen ersten Höhepunkt erwarten wir dabei am Freitag mit bis etwa 39 Grad. Am heißesten dabei vom Zentralraum Oberösterreichs bis ins Nordburgenland. Gewitter sind aber auch immer wieder dabei in den nächsten Tagen. Morgen am Mittwoch kann es im Bergland, vor allem von Tirol bis in die Obersteiermark, am Nachmittag auch stellenweise kräftig gewittern. Heute Nachmittag aber Sonne, nur wenige Wolken. Und heute sind es auch noch einigermaßen normale Sommertemperaturen. Aktuell zwischen 23 Grad im Mühlviertel und 31 in Unterkärnten.
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23: Wir starten in Oberösterreich in Linz auf der A7 Richtung A1. Da ist der Tunnel Bindermichl gesperrt. Da hat ein LKW eine Panne im Tunnel. Ausweichen ist durch Stadtgebiet möglich. In Tirol auch da eine Sperre auf der S16 Richtung Innsbruck zwischen Pianz und Landeck West. Gibt es Bauarbeiten vor der Ableitung und auf der Umleitungsstrecke gibt es Stau und 15 Minuten Zeitverlust. Das dauert voraussichtlich noch bis 15.30 Uhr. In Salzburg auf der A1 Richtung Wien ist die Unfallstelle bei Salzburg Mitte geräumt. Da hat sich der Stau aufgelöst, nicht aber am deutschen Eck. Autobahn A8 bei Fraßdorf, da steht heute und morgen wegen Brückenarbeiten für jede Richtung nur eine Fahrspur zur Verfügung. Es gibt Stau Richtung Salzburg 40 Minuten plus, Richtung München sind es 20 Minuten Zeitverlust.
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19: 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Mit Flo Strohofer und los geht's mit dem Song, der so klingt, wie wenn man in einen klimatisierten Raum reinkommt. Holly Humberstone. To love somebody. Schönen Nachmittag.

0: Ein Hoch auf die Freiwillige Feuerwehr Wels. Wir haben einen Schwan gerettet aus Mühlbach in Wels, der seine Familie verloren hat. Michi Strasser, du warst beim Einsatz dabei. Was war das für ein Vogel?
1: Ein Schwan-Küken. Wobei man bei einem Schwan-Küken sagen muss, die sind relativ groß.
0: Ja, hat auf den Fotos auch echt so ausgeschaut. Und der hat dann immer weg können, oder wie? Weil ich denke mir, ein Schwan, der kann ja eigentlich schwimmen, fliegen kann er auch.
1: Ja genau, bei dem Schwan-Küken war das Problem, dass sie nur nicht fliegen können. Und er ist in dem Kehrwasser vom Kraftwerk, in dem ich sogar einfach einmal von einfach Strudel da festgehängt. Und er hat nachher dann schon weiter schwimmen können. Das Problem war aber, dass die restliche Schwanenfamilie auf der anderen Seite des Kraftwerks war und er nicht mehr zu seiner Familie gekommen hat. Und er

0: Die ist halt da ja, Radar geschlagen hat und eigentlich zu seiner Familie zurückgeholt.
1: Okay, und das hat sie dann eingeschritten, habt das Schwanküken gerettet und auch wieder zur Familie gebracht, oder?
0: Eingefangen und wieder auf die andere Seite des Kraftwerks transportiert und dann wieder zur restlichen Familie zugeführt.
1: Und war das Küken happy?
0: Ich weiß es, Schwäne können glaube ich nicht lachen, also haben wir nicht recht viel gesehen. Ne?
1: Okay, und weißt du, wo die hin unterwegs sind? Das war ja in Wels. Wollten sie vielleicht weiter nach Schwanenstadt?
0: Das weiß ich leider nicht, weil verzögert haben sie auch nicht recht viel. Ne?
1: Ah nicht, okay. Na, wenn sie Schwäne schon nicht sagen, dann mache ich es stellvertretend. Danke für Ihren Einsatz. Top gemacht. Freiwillige Feuerwehr Wels.

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15: 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Nina Salzburger, schaut gut aus für Oberösterreich, da geht wieder was weiter.
16: In Linz auf der A7 Richtung A1, da ist der Tunnelbindermichl wieder frei. Der LKW mit Panne ist rausgefahren und der Stau, der löst sich auf. In Tirol auf der S16 Richtung Innsbruck, auch da die Sperre zwischen Plans und Landequest aufgehoben. Da sind die Arbeiten abgeschlossen und auch da löst sich der Stau auf. Nicht auflösen, da sich in Bayern am großen deutschen Eck Autobahn A8. Bei Fraßdorf gibt es Bauarbeiten, da ist jeweils nur eine Fahrspur frei. Richtung Salzburg 40 Minuten plus, Richtung München sind es 20 Minuten mehr.
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Hand hoch, wer kennt diesen Song? Ja, Lenny Kravitz mit einem der berühmtesten Gitarrenriffs überhaupt. Lustig aber, bei der Produktion, das werdet ihr jetzt gleich hören, haben die Gitarre am Anfang, was ja eigentlich das Berühmte ist an diesem Song, nur auf eine Seite gepegelt. Also wenn ihr das gleich im Auto hört, kommt am Anfang die Musik nur auf der Fahrerseite beim Lautsprecher raus. Erst wenn die Band einsteigt, wieder normal, am Anfang nur links. Achtung! Und jetzt die Band. Da sind wir wieder. Lenny Kravitz, jetzt auf Ö3.

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12: Das ist euer Dienstagnachmittag hier auf Ö3, gleich mit Sunrise Avenue, den Spin Doctors und auch Taylor Swift wärmt sich schon die Stimme auf. Davor geht's zu Rainer Hans. Es ist ganz genau 16 Uhr.
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14: Die frühere ÖVP-Generalsekretärin Maria Rauch-Kallert fordert den Wiener Wirtschaftskammerpräsidenten Walter Ruck jetzt erneut auf, zurückzutreten. Sie ist gestern aus Protest aus dem Wiener Wirtschaftsbund ausgetreten und spricht von einer falsch verstandenen Loyalität, weil der Wiener Wirtschaftsbund weiter zu Ruck hält.
15: Die Volkspartei hat die richtige Maßnahme gesetzt mit dem Parteiausschluss. Sie war unausweichlich. Walter Ruck hat ja auch jegliches Gespräch verweigert, auch eine Aufklärung verweigert. Ich vermisse immer noch eine Entschuldigung oder eine Distanzierung von diesen Aussagen. Es ist für mich völlig unverständlich, wie man derartig mauern kann. Die ÖVP hat das getan, was sie tun konnte. Und jetzt ist an sich der Landesgruppenvorstand zuständig. Nur der kann hier Konsequenzen ziehen.
14: In Spanien zeigt sich Regierungschef Pedro Sanchez jetzt vorsichtig optimistisch. Im Kampf gegen die Waldbrände könne man langsam Licht am Ende des Tunnels erkennen. Alle müssten sich aber weiter strikt an die Vorsichtsmaßnahmen halten. Die Feuerwehrleute haben Fortschritte gemacht, heißt es aus dem Innenministerium. Allerdings beginnt morgen in Spanien eine neue Hitzewelle. Rumänien hat wegen des niedrigen Wasserstands der Donau heute einen seiner beiden Atomreaktoren abgeschaltet. Das soll die Kühlsysteme schützen. Der fehlende Strom wird importiert. Die Donau ist in Rumänien auf dem niedrigsten Stand seit 30 Jahren. Und der neue Fußballteamchef Frankreichs heißt Zinedine Zidane. Seit Tagen wird gemunkelt. Heute ist der 54-Jährige offiziell in Paris vorgestellt worden, berichtete Drei-Reporter Daniel Kulowitz.
16: Für Zidane ist es nach einer Auszeit von 5 Jahren das Comeback auf der Betreuerbank. Als Chefcoach hatte er zuletzt Real Madrid zu 3 Champions League Trophäen in Folge geführt. Das heute ist für mich eine Fortsetzung, sagt Frankreichs Fußballlegende.
17: Aujourd'hui pour moi c'est juste une continuité.
16: Er habe Angebote erhalten und sie abgelehnt, denn das französische Nationalteam war das einzige, was er nach seiner Karriere jemals machen wollte, so Zidane.
17: C'est la seule chose que je voulais faire après ma carrière.
16: Zidane hat einen 4-Jahres-Vertrag unterzeichnet bis zur WM 2030.
14: Und jetzt zu Katrin.
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18: Frische 7 Grad waren es heute früh noch in St. Michael im Lungau. Jetzt sind es hier 28, 30 Grad aktuell in Kapfenberg. Auch hier in der Früh noch erfrischende 10 Grad. Die kommende Nacht wird noch einmal ähnlich kühl. Dann gibt es aber ein paar sehr warme Nächte, die in Kombination mit den hohen Temperaturen tagsüber wieder ähnlich herausfordernd werden wie die Hitzewelle im Juni. Diesmal dürften von Anfang an aber ausgehend von den Bergen etwas mehr Gewitter dabei sein. Morgen am Nachmittag gewittert es zum Beispiel von Vorarlberg bis zur Obersteiermark. Heute bleiben wir Gewitter und Regen frei. Auch der Feierabend ist sonnig und es hat jetzt verbreitet um die 30 Grad.
12: Ö3 ist hier mit dem schnellsten Verkehrsservice Österreichs und Nina Salzburger. Und da schauen wir gleich zu die Salzburger. Da ist nämlich ein Unfall passiert.
18: In Eugendorf ist der Unfall passiert auf der B1. Da wird der Verkehr wechselweise angehalten. 10 Minuten Zeitverlust schon in beiden Richtungen. In der Steiermark, in Graz, da findet heute wieder das Altstadtkriterium statt. Die Strecke führt über die Herzog-Johann-Allee, Burgring, Opernring, Burggasse, Salzansgasse und so weiter und so fort wieder zurück zur Erzherzog-Johann-Allee. Die Strecke ist da im gesamten Verlauf gesperrt und rundherum ungefähr 15 Minuten Zeitverlust. In Bayern, großes deutsches Eck, Autobahn A8 bei Fraßdorf, da in beide Richtungen jeweils nur eine Fahrspur frei. Stau Richtung Salzburg 40 Minuten Zeitverlust und Richtung München 20 Minuten plus.
12: Infos haben wir, dann zurück zur Musik. Auf los geht's los.

0: Habt ihr auch so ein Hobby, mit dem man nicht unbedingt rechnen würde gleich? So plötzlich töpfert wer leidenschaftlich, baut Modelleisenbahn. Mein Kollege Philipp Bergsmann aus dem Ö3-Wecker ist in seiner Freizeit, und das habe ich auch nicht geglaubt, Schauspieler.
1: Bitte um Ruhe!
0: So klingt es.
1: Meine Damen und Herren, die Entscheidung wurde soeben revidiert. Es lag offenbar ein Irrtum bei der Auszählung.
0: Wahnsinn, habe ich am Wochenende auf Instagram gesehen. Also habe ich gedacht, da muss ich jetzt gleich mal nachfragen bei einem Schauspielkollegen von ihm, ob der Philipp da eingeschaltet wird. Servus Bernhard, was spielst du denn da gerade so auf der Grenzlandbühne in Leopoldschlag?
2: Der Boxer von Felix Mitterer heißt das Stück.
0: Du spielst dort die Hauptrolle?
2: Genau.
0: Und der Philipp Bergsmann, was spielt der? Die Prinzessin oder was gibt's da?
2: Ja, ich weiß nicht, wie er bei Ö3 normalerweise ist, aber bei uns ist er keine Prinzessin, sondern er hat eigentlich eine Doppelrolle. Er spielt am Anfang den Ringrichter und ist dann im zweiten Teil des Stückes auch ein Boxer. Und er hat innerhalb von nur 6 Wochen das nachgeholt, was wir sozusagen ein Jahr lang uns vorbereitet haben. Er ist auch relativ spät eingestiegen, hat da die Grundlagen gelernt, was Boxen betrifft, Boxgrundlagen, aber auch Choreografie.
0: Jetzt kennen wir ja den Bergsee täglich aus dem Ö3-Wecker. Mhm. Wie ist er denn dann so, wenn er schauspielt? Ist er da komplett anders? Verstellt er sich total, ist in seiner Künstlerrolle und sagt, bringt mir ein Wasser, ich halte es nicht aus. Und hat so vielleicht ein bisschen exzentrischer Künstler plötzlich, oder?
2: Nein, gar nicht. Er ist, wie er immer ist. Er ist Müllviertler, er ist Oberösterreicher, von daher hat er einfach einen irrsinnig guten Schmäh. Und ich glaube, er ist immer ganz wichtig bei uns in der Gruppe, ein bisschen an Humor einzubringen und für gute Laune zu sorgen. Also er ist einfach Entertainer, das kennt man eh von seiner Tätigkeit beim Radio.
0: Sehr gut, na dann bin ich beruhigt. Anschauen könnt ihr euch das zum Beispiel am Donnerstag oder auch kommendes Wochenende auf der Grenzlandbühne in Leopoldschlag im Müllviertel.

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10: Wir starten in Niederösterreich auf der B21 der Gutensteiner Straße zwischen Mitterbach und dem Ochsattel. Da eine Sperre nach einem Unfall. Der Notarzthubschrauber ist im Einsatz. Es dauert circa eine halbe Stunde. Die Dauer der Sperre am besten abwarten. In der Steiermark in Graz, da findet das Altstadtkriterium statt. Die Strecke führt über die Erzherzog Johannallee, den Burgring und den Opernring, die Burggasse und das Burgtor zurück zur Erzherzog Johannallee. Das ist überall gesperrt. Viele weichen aus, Stau deshalb auch im Baustellenbereich auf der Glasisstraße. In Salzburg, B1 Wiener Straße, da ist die Unfallstelle in Eugendorf geräumt und der Stau löst sich auf. Weiterhin Stau aber in Bayern am Großen Deutschen Eck, Autobahn A8 bei Fraßdorf, da ist jeweils nur eine Fahrspur frei. Stau Richtung Salzburg 40 Minuten plus, Richtung München sind es 20 Minuten mehr.
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0: diese Woche klingt's in Villach so. Jawohl, es ist wieder Villacher Kirchtag, ein Ort, wo gut gelaunte Menschen zusammenkommen, zum Teil auch extra weit dafür anreisen, um dort einmal dabei zu sein. Viel Musik, viel Tradition und das fängt ja schon beim Gwand an. Ö3-Reporter Gerhard Petscher.
1: Einen schönen Nachmittag hier vom Villacher Kirchtag. Ich stehe hier direkt am Hauptplatz und die ganze Stadt natürlich ist in Tracht und das seit Tagen. Und egal ob jung oder alt, jeder kommt in Tracht, weil ohne Tracht, das geht schon gar nicht.
2: Der Villacher generell wird in die Lederhose quasi reingeboren. Das gehört einfach bei uns dazu.
3: Das ist einfach eine Tradition, die in Villach schon lange gelebt wird. Ich muss auch gestehen, jeder Frau in Tracht ist einfach fischer.
1: Das ist eine Form der DNA. Zum Villacher Kirchtag muss man in Tracht kommen.
4: Auf jeden Fall. Das hat was mit der Tradition zu tun, dass man eben in Tracht kommt und das passt einfach perfekt dann.
5: Wenn man auch zum Beispiel an die Fête Blanche oder so denkt, da kann man nicht in Schwarz hinkommen. Der Villacher Kirchtag hat die Tracht.
6: Man folgt einfach auf, wenn man am Gelände ist und keine Tracht anhat. Das gehört einfach dazu, ist ungeschriebenes Gesetz, hätte ich gesagt, in der Woche.
1: Und wenn man jemanden ohne Tracht sieht,
6: dann weiß man eigentlich, dass er nicht aus Villach ist.
2: Ja, sind wir auf 100 Meter, ist keine Frage.
7: Die Urlauber sind meistens ohne Tracht unterwegs, aber ich denke mir einfach, jemand, der gerne am Kirchtag ist und der seinen Spaß haben will, passt da.
5: Oder er ist gerade am Weg zum Geschäft, um sich eine Tracht zu besorgen.
0: Ja, das ist es. Das ist eine großartige Ausrede. Also falls ihr heute Nachmittag in Villach irgendwo Philipp Hansa in der Gym entdecken solltet, der ist wahrscheinlich gerade Lederhose kaufen oder ein Dirndl, je nachdem. Für den Ö3-Wecker morgen, den senden wir nämlich live vom Villacher Kirchtag, also sehr, sehr frühes Frühschoppen, morgen von 5 bis 9.

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14: Hier ist Ö3, gleich eine halbe Stunde Musik nonstop für absolutely everybody. Vanessa Amorosi im Mix mit Alex Warren, Fever Dream. Davor geht's zu Rainer Hans, es ist 17 Uhr.
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16: Rund 300 Beschäftigte des Lenzingwerks in Heiligenkreuz im Südburgenland müssten um ihre Jobs fürchten. Der Faserhersteller hatte am Abend bekannt gegeben, das Werk bis Jahresende schließen und verkaufen zu wollen. Einige haben heute noch gar nicht Bescheid gewusst und waren dementsprechend geschockt.
17: Dass man zumindest nicht einmal so weit ist, dass man die Mitarbeiter vorher informiert, passt auf, es kann sein, dass irgendwas ist. Also das ist echt arg. Ich bin sprachlos.
18: Ja, ich habe da jetzt 4 Jahre gelernt. Wenn man denkt, dass jetzt auf einmal nicht weitergehen soll, also wäre schon nicht schlecht, wenn man da irgendeine Lösung noch findet, weil es schon sehr viel Leute von der Umgebung betrifft. Ist schon heftig.
19: Ich habe noch gar keine genauen Informationen. Ich habe noch gar nichts.
20: Also Sie haben noch nichts von der Schließung gehört?
19: Nein.
16: Wie kann es jetzt weitergehen? Aus der Ö3 Wirtschaftsredaktion berichtet Julian Kern.
21: Ab sofort wird ein Käufer für das Werk im Burgenland gesucht. Finde sich keiner, droht das Endgültige aus. Für die Beschäftigten gäbe es einen Sozialplan. Hoffnung schürt derweil der burgenländische Landeshauptmann Hans-Peter Doskozil. Er stellt eine Landesbeteiligung in den Raum.
22: Ich glaube, es gibt genug Beispiele im Burgenland, wo wir in der Vergangenheit auch bewiesen haben, dass wir, wenn wir uns direkt beteiligt haben, vielleicht auch nur für eine gewisse Zeit, Minderheits- oder Mehrheitsbeteiligt haben, dass wir Standorte sichern können, dass wir Arbeitsplätze sichern können.
21: Bis Jahresende wird in Heiligenkreuz nach einer Lösung gesucht.
16: Eher positiv werten Verteidigungsexperten die Einigung der Regierung zur Wehrdienstreform, also 6 Monate Grundwehrdienst plus 3 Monate Übungen. Der Zivildienst muss nur dann länger werden, wenn sich zu wenige Rekruten finden. Es gibt aber auch Kritikberichte aus der Ö3 Innenpolitikredaktion. Felix Novak.
1: Gäbe es nach dem 6-monatigen Grundwehrdienst noch 2 Monate Truppenübungen, dann wären die Soldaten einsatzbereit, sagt Ex-Verteidigungsminister Thomas Starlinger. Allerdings würde im aktuellen Modell dann nur 1 Monat für Milizübungstage übrig bleiben, die dann in wenigen Jahren absolviert werden. Offen ist für Starlinger,
2: wie schnell das System in der Lage ist, diejenigen, die nach Absolvierung der Milizübungen herausfallen, durch neue Milizsoldaten wieder zu ersetzen.
1: Der Leiter der Wehrdienstkommission, Erwin Hammeseder, nennt die Pläne im Ö1 Morgenjournal einen guten Kompromiss, meint damit allerdings eher den Wehr- als den Zivildienst.
3: Ich befürchte, dass es nicht genug Rekruten geben wird und damit auch dann die Verpflichtung beim Wehrersatzdienst auf 11 Monate steigt.
1: Um die Reform umzusetzen, braucht die Koalition entweder FPÖ oder Grüne. Vor allem die Grünen zeigen sich heute verhandlungsbereit.
16: Als ersten Schritt bezeichnen Fachleute das geplante Social-Media-Verbot der Regierung. Ab Jänner soll es in Kraft treten und verhindern, dass Kinder und Jugendliche unter 14 auf süchtig machende Algorithmen oder Funktionen reinkippen. Ein uneingeschränktes Like gibt es von Expertinnenseite aber nicht, berichtet Ö3-Reporterin Astrid Petermann.
23: Endloses Scrollen, dem schiebt die Regierung für unter 14-Jährige einen digitalen Riegel vor. Sandra Böheim von der Initiative Safer Internet sieht einen ersten Schritt in Richtung weniger Bildschirmzeit, wünscht sich aber auch mehr Medienkompetenz.
24: Das Verbot sorgt schon dafür, dass Plattformen ein bisschen unter Druck geraten bzw. auch in die Verantwortung genommen werden.
23: Der geplante Altersnachweis soll einmalig erfolgen über Drittanbieter. Diese sollen nur weitergeben, ob jemand über 14 ist oder nicht, ohne sensible Daten preiszugeben. Experten sind allerdings skeptisch, ob diese österreichische Lösung rasch und ohne Sicherheitslücken umsetzbar ist.
16: Nach dem schweren Erdbeben im Südwesten Japans ist es in einem Kaufhaus zu einer Explosion gekommen. Mehrere Menschen sollen ums Leben gekommen sein. Einige werden vermisst. Für Ö3 Hartmut Fiedler.
25: Die ersten Erdstöße sind vorbei. Die Evakuierung in dem Kaufhaus verläuft geordnet und ruhig. Keinerlei Anzeichen von Panik. Doch dann kommt es zu einer Explosion. Das obere Stockwerk des Kaufhauses bricht ein. Wie viele Menschen eingeschlossen werden, ist zur Stunde noch unklar. Die japanischen Behörden und Medien sprechen aber inzwischen von mehreren Toten. Das Beben hatte eine Stärke von 7. Das Epizentrum lag an der Westküste der Insel Kyushu in Kumamoto, berichtete ein Vertreter der Regierung. Die Folgen sind gravierend. Mehrere Dutzend Menschen wurden verletzt, Häuser stürzten ein, Straßen wurden beschädigt. Der Bahn- und Flugverkehr wurde zeitweise eingestellt.
16: Wie gut helfen Calcium- und Vitamin-D-Präparate, um Knochenbrüchen vorzubeugen? Besonders beim Vitamin D sind die wissenschaftlichen Belege dafür dünn. Auch bei Calcium hätte man sich eine bessere Wirkung erwartet, berichtet aus der Ö3-Wissenschaftsredaktion Miriam Steiner.
26: Die Einnahme von Calcium-Tabletten verringert das Knochenbruchrisiko immerhin noch um 9%. Vitamin D hingegen schützt gesunde Menschen gar nicht vor Knochenbrüchen, so die ernüchternde Erkenntnis, nun veröffentlicht im British Medical Journal. Das kanadische Forschungsteam hat für diese Analyse Daten von mehr als 150.000 Personen aus fast 70 Studien zusammengetragen, betont aber, dass es sich großteils um Daten von Menschen ohne erhöhtes Risiko für Knochenbrüche und Stürze handelt. Bei Menschen mit beispielsweise Osteoporose könnte die Sache anders aussehen. Was gesunde Menschen betrifft, würden die Ergebnisse jedenfalls nicht für eine routinemäßige Einnahme von Calcium und/oder Vitamin D sprechen, so die Forschenden. Jedenfalls nicht, um damit wesentlich Knochenbrüche zu verhindern.
16: Und jetzt zu Daniel Schlager.
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28: Sonnig geht es Richtung Abend, auch die Quellwolken von Kärnten bis ins Burgenland lösen sich langsam auf. Und wer kein großer Hitzefan ist, der sollte das heute noch genießen. Es hat nur stellenweise über 30 Grad, die Luft ist auch noch vergleichsweise trocken, also nicht sehr schwül. Und damit kühlt es in der Nacht noch relativ rasch ab. Morgen nimmt die Hitze Fahrt auf, wir erwarten 29 bis 35 Grad, selbst in 2000 Metern um 20 Grad. Zur Sonne kommen zunächst nur wenige Wolken im Westen, ab Mittag steigt dann im Bergland die Gewittergefahr, rundherum bleibt trocken und länger sonnig.
14: Ö3 ist hier mit dem schnellsten Verkehrsservice Österreichs für Straße, Bus und Bahn. Nina Salzburger in Graz, da sind ein paar Radler unterwegs.
4: Das Altstadtkriterium findet statt. Die Rundstrecke führt über die Erzherzog-Johann-Allee, den Burgring und den Opernring in die Innenstadt. Stau deshalb im Baustellenbereich auf der Glacisstraße und auf der Zufahrt über die Parkstraße. Am besten bis ca. 22.30 Uhr die Grazer Innenstadt mit dem Auto meiden. Und auch die Buslinien 31 und 39, die fahren nicht zwischen Jakominiplatz und Uni Resovi bzw. Wirtschaftskammer. Da gibt es einen Ersatzverkehr. In Niederösterreich auf der B21 zwischen Mitterbach und dem Ochsattel, da weiterhin Sperre nach einem Unfall. Die Dauer der Sperre am besten abwarten. In Wien, da spüren wir den Nachmittagsverkehr auf der Tangente Richtung Kagran, vom Labergtunnel bis zum Knoten Kaisermühlen 20 Minuten plus. Und auch in Bayern am großen deutschen Eck, Autobahn A8, bei Fraßdorf eine Baustelle. In beide Richtungen je nur eine Fahrspur zur Verfügung. In beiden Richtungen dauert es eine halbe Stunde länger.
14: Okay, gute Fahrt.
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13: Ö3 um 17:30 mit euch am Heimweg mit dem schnellsten Verkehrsservice Österreichs und Nina Salzburger. In Salzburg gibt es eine Sperre.
14: Im Ponga, der Autobahnzubringer Bischofshofen Richtung A10, ist er gesperrt wegen eines medizinischen Notfalls. Da muss der Hubschrauber landen. Die Dauer der Sperre am besten abwarten. In der Steiermark weiterhin das Altstadtkriterium, sind die Radlfahrer unterwegs. Die Strecke führt über die Erzherzog-Johann-Allee, den Burgring und den Opernring in die Innenstadt. Stau deshalb im Baustellenbereich auf der Glacisstraße und auf der Zufahrt über die Parkstraße. Am besten bis ca. 22.30 Uhr mit dem Auto die Grazer Innenstadt meiden. In Niederösterreich B21 zwischen Mitterbach und dem Ochsattel. Da ist die Sperre aufgehoben, die Unfallstelle ist geräumt. In Wien gibt es noch Stau vor einer inzwischen schon wieder geräumten Unfallstelle auf der Brünnerstraße statt auswärts auf der Höhe Klinik Floridsdorf und auf der Tangente Richtung Kagran vom Laherberg-Tunnel bis zum Knoten Kaisermühlen 20 Minuten plus. Und der Blick nach Bayern, großes deutsches Eck, Autobahn A8. Bei Fraßdorf gibt es Arbeiten, in beide Richtungen eine halbe Stunde Zeitverlust.

Und? Habt ihr heute einen guten Arbeitstag gehabt? Ja, aber manchmal gibt es so Tage. Diese Tage, ja. Da ist es ein bisschen monoton, man hat das Gefühl, man macht irgendwie immer das Gleiche. Aber genau diese Arbeiten und vor allem ihr seid unfassbar wertvoll, damit das große Ganze erst funktioniert. Und das ist ja nicht nur im Job so, sondern eben auch bei der Musik. Daft Punk, Get Lucky, dem Gitarristen gehört eigentlich ein Orden. Der spielt in diesem Song, kommt jetzt gleich, 4 Minuten lang dasselbe. Spielt der von vorn bis hinten das gleiche Gitarrenriff. Und genau deshalb ist der Song erst so genial. Get Lucky auf E3. 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
9: Ö3 gleich mit den Nachrichten um 18 Uhr.
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9: Reis hier. Wir starten euren Feierabend mit Musik. Was geht? Wir spielen eine halbe Stunde durch und haben Justin Bieber mit dabei. Oder Alanis Morissette. Vorher geht's jetzt mal zu Laura Graf. Es ist 18 Uhr.
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12: Der islamistische Anschlag in Berlin sorgt auch in Österreich für Diskussionen. Innenminister Gerhard Karner von der ÖVP fordert schon länger elektronische Fußfesseln für Gefährder. Jetzt bekommt er Unterstützung von der Direktorin des Staatsschutzes, Ö3-Reporterin Annabelle Amini.
13: Die Zahl islamistischer Gefährder liegt laut der Direktion Staatsschutz und Nachrichtendienst im niedrigen dreistelligen Bereich. Die DSN-Chefin Silvia Mayer fordert nun zusätzliche Möglichkeiten zur Überwachung von Gefährdern. Neben der Präventionsarbeit, Früherkennung und Strafverfolgung spricht sie sich für elektronische Fußfesseln für Gefährder aus, sowohl für aus der Haft Entlassene als auch präventiv für Personen, gegen die ein Ermittlungsverfahren läuft. Mayer.
14: Genau dafür wäre zum Beispiel die Fußfessel eine wichtige Maßnahme, um einerseits zu verhindern, dass diese Personen bestimmte Örtlichkeiten betreten und zum Zweiten, um auch eine, sage ich mal, größerflächige Überwachung dieser einzelnen Personen zu ermöglichen.
13: Für eine solche Maßnahme müsste allerdings erst die gesetzliche Grundlage geschaffen werden. Laut Innenministerium arbeitet derzeit eine Arbeitsgruppe gemeinsam mit dem Justizministerium an den Details.
12: In Washington wird ein Begräbnis heute zur Bühne für internationale Diplomatie. Der verstorbene republikanische US-Senator Lindsey Graham hat die Ukraine und Israel während seiner Lebenszeit massiv unterstützt. Beide Staatschefs pilgern deshalb heute zu US-Präsident Donald Trump. Aus der Ö3 Auslandsredaktion Stefan Gera.
15: Zwei Kriege, zwei Besuche im Weißen Haus. Selenskyj geht es heute um mehr Druck auf Russland und um Patriot-Raketen. Zusätzliche 300 braucht er für die Wintermonate. Kurze Zeit später wird Netanyahu im Weißen Haus erwartet. Zum ersten Mal seit Trump den Krieg gegen den Iran begonnen hat. Ja klar, werden wir heute über Atomwaffen sprechen, sagt Trump noch vor dem Treffen zum US-Sender Fox News. Das geht ja gar nicht anders, denn der Iran wird niemals eine Atomwaffe haben, verstehen Sie?
16: And they'll come out and say, we didn't discuss nuclear. Well, that's all we discussed because
15: Laut Beobachtern möchte Netanyahu Trump dazu bewegen, die Gangart gegenüber Teheran wieder zu verschärfen.
12: Die EU prüft jetzt Österreichs Social-Media-Verbot für unter 14-Jährige. Konkret geht es um die Frage, ob der Gesetzesentwurf mit EU-Recht vereinbar ist. In Brüssel, Ö3-Korrespondent Tim Kupal.
5: Österreichs Gesetzesentwurf zum Social-Media-Mindestalter sei der EU-Kommission heute vorgelegt worden, bestätigt Thomas Renier, der zuständige Sprecher der EU-Kommission. Jetzt müsse man sicherstellen, dass sich der nationale Gesetzesentwurf nicht mit EU-Recht überschneide. Wann gibt es Ergebnisse? Man habe maximal 3 Monate Zeit für die Analyse, so der Kommissionssprecher weiter. Neben Österreich und Frankreich planen auch Spanien, Dänemark und Griechenland eigene Altersgrenzen für Instagram, TikTok oder YouTube. Die Kommission hat bisher stets betont, die Durchsetzung zusätzlicher Verpflichtungen für Online-Plattformen falle in die Zuständigkeit Brüssels. EU-Kommissionspräsidentin Ursula von der Leyen will nach dem Sommer einen eigenen Vorschlag vorlegen.
12: Nach einer Einbruchserie in Niederösterreich sind 3 Angeklagte in Krems heute verurteilt worden. 2 Männer im Alter von 26 und 40 fassen 20 bzw. 21 Monate bedingte Haft aus, eine 47-jährige Frau 6 Monate unbedingt. Die Männer haben in mehrere Firmen, Lagerplätze und Baustellen eingebrochen. Die Frau war vor allem dafür verantwortlich, die gestohlenen Kupferkabel und Co. weiterzuverkaufen. Das Trio hat einen Schaden von rund 84.000 Euro verursacht. Und jetzt zu deinen Schlager.
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16: Egal, was ihr heute Abend vorhabt, vom Wetter gibt's grünes Licht. Es ist und bleibt trocken, sonnig und sehr warm. Vorm Grillen noch eine Runde auf dem Rad drehen, kein Problem, weil auch der Wind stört kaum noch. Wenn es aber bis in die Nacht hinein dauert, dann kann eine Schicht zum Drüberziehen nicht schaden. In den Alpen und ganz im Norden kühlt es nämlich unter 15 Grad ab. Morgen dann zum Teil sehr heiß und schwül bei 29 bis 35 Grad. Ganz beständig wird es aber nicht mehr sein. Zur Sonne kommen rund um den Arlberg schon in der Früh ein paar Wolken und nach Mittag wird es dann im Bergland zunehmend gewittrig.
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17: Auf der A13 Richtung Bozen zwischen Patsch und Schönberg hat ein LKW eine Panne am rechten Fahrstreifen. Es dauert schon 15 Minuten länger. In Salzburg am Autobahnzubringer Bischofshofen Richtung A10, da ist die Sperre aufgehoben. Der Rettungshubschrauber ist wieder weg. Der Daniel hat es gesagt, Radfahrwetter ist. In Graz wird es ausgenutzt beim Altstreckkriterium. Sperren deshalb in der Innenstadt und Stau im Baustellenbereich auf der Glacisstraße und auf der Zufahrt über die Parkstraße. Am besten bis ca. 22.30 Uhr. Mit dem Auto die Innenstadt meiden. In Wien dauert es länger auf der Grünbergstraße stadteinwärts, 20 Minuten plus vor einer Baustelle und 15 Minuten mehr auf der Tangente Richtung Kagran. Und noch der Blick nach Bayern, großes deutsches Eck, Autobahn A8. Bei Fraßdorf ist in beiden Richtungen jeweils nur eine Fahrspur frei. Es dauert eine halbe Stunde länger.
9: Na gut, Feierabend. Der Letzte in der Werkstatt dreht das Licht ab. Wir haben extra einen Song als Reminder eingeplant zum Licht abdrehen. Was für ein geiler Song. Mach den Kickoff zu einer halben Stunde Musik nonstop. Da ist der Martin Ziniel. Willkommen in der besten Nachhause-Playlist des Landes.

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1: Auf der A13 Richtung Bozen zwischen Patsch und Schönberg, da ist der LKW jetzt abgeschleppt, der Stau löst sich auf. In der Steiermark läuft weiterhin in Graz das Altstadtkriterium durch die Innenstadt, Stau deshalb im Baustellenbereich auf der Glacisstraße und auf der Zufahrt über die Parkstraße. Am besten die Grazer Innenstadt bis ca. 22.30 Uhr meiden mit dem Auto. In Wien auf der Grünbergstraße statt einwärts eine Viertelstunde mehr Fahrzeit vor der Baustelle bei der Schönbrunner Brücke und eine Baustelle am Großen Deutschen Eck, Autobahn A8 bei Fraßdorf, da in beiden Richtungen jeweils nur eine Fahrspur frei. In beiden Richtungen 20 Minuten Zeitverlust.
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20: Wir arbeiten nämlich schon fleißig an der Verkehrsprognose fürs Wochenende. Das ist wichtig für alle, die vielleicht auf Urlaub fahren. Am Wochenende startet auf Österreichs Straßen die heiße Phase, kann man sagen, Michi Matzke.
21: Ja, und das nicht nur wegen der Hitzewelle. Grund vor allem der Ferienstart in Bayern und Baden-Württemberg. Der Stauhöhepunkt wird Samstagmittag sein, etwa auf der Traun- oder Brennerautobahn. Außerdem wird die Fernpassroute am Samstagvormittag wegen einer Demo komplett gesperrt. Das wird die Stausituation noch weiter anheizen. Die Verkehrsprognose im Detail haben wir auf der Ö3-Homepage.
20: Jetzt nach der Arbeit noch ins Freibad. Das wäre schon geil, oder? Gerade wenn es so heiß ist. Das geht ab sofort in Salzburg. Da haben die drei Freibäder extra wegen der Hitzewelle länger offen, Peter Obermüller.
22: Das Eierfreibad Alpenstraße öffnet von 7 Uhr bis 20 Uhr. Die Freibäder Leopoldskron und Volksgarten sperren jeweils von 9 Uhr bis 20 Uhr auf. In der laufenden Saison werden bereits rund 150.000 Badegäste gezählt. Das ist deutlich mehr als in den vergangenen Jahren. Die längeren Öffnungszeiten gelten vorerst bis inklusive Sonntag. Bei aufziehenden Gewittern kann es allerdings aus Sicherheitsgründen zu einem früheren Badeschluss kommen.
20: Auch in Wien verlängern die 4 Freibäder die Öffnungszeiten. Und dann geht es jetzt noch ab zu Bon Jovi. It's my life, der spielt ja gerade Konzerte in New York und der hat Gaststars mit dabei, Habedere. Der hat jetzt wen auf die Bühne geholt, da hat das Publikum gestaunt.
21: Und zwar Bruce Springsteen. Die beiden haben im Madison Square Garden 2 Songs miteinander performt und dabei sichtlich jede Menge Spaß gehabt. Bei den Konzerten zuvor waren im Publikum auch andere Celebrities gesichtet worden, wie Paul McCartney, Robbie Williams oder auch Ed Sheeran. Fotos dazu haben wir auf der Ö3 Homepage.
20: Denkst du, du schaust da ein Konzert an und neben dir steht einfach Robbie Williams oder Ed Sheeran?
19: Ja. 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

an alle, die uns vielleicht gerade im Urlaub hören über die Ö3-App. Danke fürs Mitnehmen, freut uns. Und zweitens, wir sehen eure Fotos. Instagram gefühlt gerade voll mit Urlaubsfotos. Gern da auch an die Daheimgebliebenen denken. Also vielleicht zwischendurch mal ein Foto posten, wo es regnet, wo es Essen nicht schmeckt. Nur so, aus Solidarität.

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2: Und mit dem neuen Song von Katy Perry. Ich finde es immer wahnsinnig schön, wenn man sieht, dass auch Popstars ganz normale Menschen sind, die auch mal aushageln können, wütend sein können, verletzlich sein können. Die Katy, die singt in ihrem neuen Song drüber, wie es ist, wenn man versucht, für andere zu funktionieren, aber selber zu kurz kommt. Und irgendwann kommt so der Punkt, wo man sagt, Leute, es reicht. Und dann kommt alles auf einmal raus. Dann explodiert man. Watch it burn. Die neue Katy Perry jetzt auf E3.

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20: Ö30er, gleich mit Avril Lavigne in der Playlist oder auch mit Harry Styles. Die beste Musik für euren Dienstagfeierabend. Vorher bringen wir euch noch auf den neuesten Stand. Das macht jetzt Laura Graf. Es ist 19 Uhr.
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22: Kein Tag ohne neue Aufregung um FIFA-Präsident Gianni Infantino. Jetzt will er Anteile der Fußball-Weltmeisterschaft für Milliarden an Privatinvestoren verkaufen. Ö3-Reporter Daniel Kulowitz.
23: Brancheninsider sprechen sogar von einer Atombombe für den Weltfußball. Die Pläne von FIFA-Boss Infantino, Gründung einer Firma namens FIFA Forward Enterprise, die sowohl die WM als auch die Club-WM kontrolliert. Und an der Spitze dieses Unternehmens würde Infantino dann selber stehen, natürlich nach Ablauf seiner letzten Amtszeit als FIFA-Präsident. Beim Europäischen Fußballverband UEFA schrillen die Alarmglocken. Damit werde eine Grenze überschritten und die Seele des Fußballs in Handelsgüter ohne Transparenz verwandelt, kritisiert UEFA-Präsident Alexander Schäferin.
22: Großeinsatz für die Feuerwehr heute in Lengau in Oberösterreich. Ein Bauernhofgebäude ist in Vollbrand gestanden. Mehr als 200 Feuerwehrleute sind ausgerückt. Weil Löschteiche und Bäche zu wenig Wasser hatten, haben Landwirte am Nachmittag ausgeholfen. So hat die Feuerwehr verhindern können, dass die Flammen auf das Wohngebäude übergreifen. Die Brandursache ist unklar. Immer noch finden Nachlöscharbeiten statt. In Niederösterreich fahndet die Polizei gerade nach einem Mann, der am Nachmittag die Trafik in Krems überfallen hat. Er war dabei maskiert und bewaffnet. Zum Schaden ist noch nichts bekannt, verletzt worden ist niemand. Und der insolvente deutsche Batterienhersteller Varta strebt nun doch eine Insolvenz ohne Eigenverantwortung an. Der Insolvenzverwalter ist schon bestellt worden. Hintergrund der Pleite ist, dass ein Großauftrag von Apple geplatzt ist. Apple bezieht seine Knopfbatterien für AirPods künftig aus China. Und jetzt zu Daniel Schlager.
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23: 1,5 Stunden lang gibt es heute noch Sonne pur, zumindest dort, wo keine Berge im Weg sind. Dazu verbringt ihr den Feierabend bei 25 Grad in Reutte, 27 sind es in Freistadt, 29 in Dornbirn oder Güssing und sogar noch 31 Grad in St. Veit an der Glan. In den nächsten Tagen deutlich heißer. Der erste große Höhepunkt der Hitzewelle kommt am Freitag mit bis zu 39 Grad. Morgen hat 29 bis 35 Grad. Dazu ist es zunächst meist strahlend sonnig. Am ehesten sind ganz im Westen schon Wolken dabei. Nach Mittag werden sich dann im Bergland aber ein paar teils heftige Gewitter bilden.
1: 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Und da starten wir in der Steiermark.
2: In Graz sind fürs Altstadtkriterium weiterhin Burg und Opernring gesperrt. Stau gibt es im Baustellenbereich auf der Glacisstraße Richtung Geidorfplatz. Da am besten rechtzeitig ausweichen. Es dauert bis ca. 22.30 Uhr. Gerade reingekommen auf der A10 Richtung Villach, der Tauerntunnel ist gesperrt. Im Tunnel steht ein defekter LKW. Am besten die Dauer der Sperre auf der Autobahn abwarten. Und in Bayern, großes deutsches Eck, Autobahn A8 bei Fraßdorf. Da heute und morgen wegen Brückenarbeiten für jede Richtung nur eine Fahrspur. In beiden Richtungen dauert es 15 Minuten länger.
1: Okay, dann werfen wir mal das Navi an.
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1: Und wir starten die Playlist. Da ist der Martin Ziel. Servus.
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Avril Lavigne, absolute Chefin. Und das schon seit den 2000ern. In der Ö3-Playlist genauso wie R.E.M. gleich Losing My Religion. Miley Cyrus mit dem Wrecking Ball. Und das ist die brandneue One Republic. Need Your Love.

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2: 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Und wir starten in Salzburg.
3: Auf der A10 Richtung Villach, kurz nach Schwachau-Winkel, ist der Tauerntunnel wegen einer Panne gesperrt. Ich sehe auf der Kamera, da hat ein LKW seinen Anhänger verloren. Es gibt schon Stau. Bitte trotzdem die Dauer der Sperre abwarten. Die Polizei sagt, sie wollen bald eine Spur freigeben. Ebenfalls auf der A10 Richtung Villach bei St. Michael, auch der Katschberg-Tunnel ist gesperrt. Auch da eine Panne im Tunnel. Auch da am besten die Dauer auf der Autobahn abwarten. In der Steiermark, in Graz, sind fürs Altstadtkriterium weiterhin Burg- und Opernring gesperrt. Stau gibt es da im Baustellenbereich auf der Glasisstraße Richtung Geidorfplatz. Da am besten ausweichen, es dauert bis voraussichtlich 22.30 Uhr. Auch eine Nachbaustelle in der Steiermark auf der A9 Richtung Slowenien nach dem Knoten St. Michael ist der Kleinarmtunnel gesperrt. Der Verkehr wird bis 5 Uhr früh über die S6 und die S35 umgeleitet. Und in Wien, da fährt die U2 zurzeit nicht zwischen Karlsplatz und Museumsquartier. Der Grund da eine Betriebsstörung. Umsteigen geht über die Straßenbahnlinien, zum Beispiel die Linie 2.
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2: Wer in Oberösterreich ein Boot mieten will, der sollte Preise vergleichen. Da gehen die Preise nämlich deutlich auseinander. Jürgen Freimuth, je nach See und Bootsart.
5: Für ein Elektroboot zahlt man am Mondsee ab 24 Euro pro Stunde. Am Hallstätter See werden bis zu 60 Euro fällig. Für ein Tretboot werden am Kleinkarsee 15 Euro verlangt. Am Attersee bis zu 35 Euro. Auch bei Stand-Up-Paddles reicht die Preisspanne von 10 bis 25 Euro. Erfreulich ist, alle überprüften Bootsverleiher hatten ihre Mietpreise richtig ausgewiesen.
2: Die nächste Meldung fällt in die Kategorie Ups. Ein Uniprofessor in den USA hat seine Studentinnen und Studenten beim Schummeln mit KI erwischt, Michi Matzke.
6: Ja, er hat in einer schriftlichen Prüfungsfrage aus dem Fach Geschichte einen unsichtbaren Prompt versteckt. Wer von den Studentinnen und Studenten die Frage wörtlich kopiert hat und von einem Chatbot lösen hat lassen, dem wurde in die KI-Antwort ein völliger Quatsch eingebaut, nämlich der Satz, Madagaskar hat einen Toaster zu einem Basketball-Match angezogen. Verblüffendes Ergebnis, von 35 Studenten hatten dann 32 genau diesen Satz in ihren Arbeiten. Boah. Und das nicht einmal gemerkt.
2: Und dann noch zur Odyssee. Mega erfolgreich derzeit in den Kinos und der Film ist auch eine Riesenwerbung für Griechenland.
6: Deswegen gab es jetzt ein Evkaristo, also ein dickes Dankeschön vom griechischen Ministerpräsidenten Mitsotakis an Starregisseur Christopher Nolan. Der Film hat weltweit das Interesse an der griechischen Antike und damit an ganz Griechenland deutlich gesteigert. Er ist übrigens jetzt die zweite Woche in Folge in den Top-Kinocharts und hat bisher über 560 Millionen Euro eingespielt.
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0: Okay, drei Gemeinde, wenn ihr noch ein bisschen Energie für diesen Dienstag braucht, vergesst Kaffee, vergesst Energy Drinks. Green Day regeln das. Zumindest bei mir schaffen sie es immer, dass ich munter werde. Man muss nur laut genug auftreten.
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0: 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Und das ist jetzt wichtig für Niederösterreich, dort liegt eine Leiter auf der Überholspur. Nina.
1: Vorsicht auf der A2 Richtung Wien, kurz vor Bad Füßlau melden uns da die Ö-Driver. Die Leiter auf der Überholspur, der Streckendienst ist schon auf der Zufahrt.
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11: Hier sind 3. Gleich mit Alex Warren. Oder mit den Colors. Gleich nach den Ö3 Nachrichten um 20 Uhr.
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11: Ö30er, die Colors und Alex Warren habe ich euch schon versprochen, aber da kommt noch viel mehr. Wir spielen eine halbe Stunde Musik nonstop durch. Vorher bringen wir euch noch auf den neuesten Stand. Hier ist Laura Graf, es ist 20 Uhr.
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14: Großer Feuerwehreinsatz gerade in Tirol. Bei Schäffau am Wilden Kaiser ist am Nachmittag ein Waldbrand ausgebrochen. Im steilen Gelände gibt es starke Rauchentwicklung, sagt Alexander Schulz von der Freiwilligen Feuerwehr Schäffau.
15: Aktuell läuft der Einsatz mit 3 Hubschraubern, Bergrettung Roten Kreuz. Circa 100 Feuerwehrleute sind beteiligt. Sie ist reger Flugverkehr, ist alles im Laufen.
14: Im Weißen Haus haben sich Kriegsparteien heute die Klinke in die Hand gegeben. Zuerst hat US-Präsident Donald Trump den ukrainischen Präsidenten Zelensky empfangen, unmittelbar danach den israelischen Ministerpräsidenten Netanyahu. Ö3-Korrespondent Christoph Kohl in Washington. Die Kluft zwischen Trump und Netanyahu scheint zu wachsen. Was heißt das für den Iran-Krieg?
16: Das Problem ist, dass die beiden unterschiedliche Dinge wollen. Benjamin Netanyahu will den Krieg gegen den Iran ausweiten, während Donald Trump nach einer diplomatischen Exit-Strategie sucht, auch weil der innenpolitische Druck auf ihn immer größer wird, vor allem von seiner eigenen Basis. Wie das Treffen heute verlaufen ist, das haben wir leider nicht mitbekommen. Im Anschluss hat die Pressesprecherin des Weißen Hauses gemeint, es sei produktiv verlaufen. Das ist eine Aussage, die recht viel Interpretationsspielraum lässt.
14: Und in Bulgarien ist vor kurzem ein Donaukreuzfahrtschiff evakuiert worden. Das Schiff war auf Grund gelaufen. Fast 190 Passagiere und 50 Besatzungsmitglieder mussten das Schiff verlassen. Der niedrige Wasserstand der Donau macht der Schifffahrt zu schaffen. Und jetzt zu Daniel Schlager.
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17: Die kommende Hitzewelle wird die Situation an der Donau nicht gerade verbessern. Schon heute war in jedem Bundesland zumindest irgendwo ein 30er dabei, am heißesten Innsbruck mit knapp 33 Grad. Die kommende Nacht eignet sich aber noch einmal zum Durchlüften. Selbst in Wien kühlt es in den meisten Bezirken knapp unter 20 Grad ab. Um 10 Grad hat es morgen früh im Lungau oder stellenweise im Waldviertel. Tagsüber geht es dann mit viel Sonne rauf auf 29 bis 35 Grad, dazu wird im Osten heißer Südwind. Es bleibt aber nicht überall sonnig, über den Bergen steigt allmählich die Gewittergefahr.
11: 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Und wir sind in Salzburg. Das ist mühsam am Weg nach Hause. Es gibt immer noch zwei Tunnelsperren.
8: Beide auf der A10 Richtung Villach. Einmal kurz nach Flachau Winkel. Da ist der Tauerntunnel weiter wegen einer Panne gesperrt. Da stehen aber schon die Hütchen. Da wird in Kürze eine Spur freigegeben. Also am besten noch abwarten. Und dann etwas weiter südlich bei St. Michael der Katschbergtunnel. Auch der gesperrt. Auch da eine Panne im Tunnel. Auch da am besten die Dauer der Sperre auf der Autobahn abwarten. Und in der Steiermark gibt es eine Nachtbaustelle auf der A9 Richtung Slowenien. Nach dem Knoten St. Michael ist der Kleinarmtunnel wegen Arbeiten gesperrt. Da wird der Verkehr bis 5 Uhr früh über die S6 und die S35 umgeleitet. Und noch der Blick zu den Öffis. Die U2, die fährt weiter in Wien, nicht zwischen Karlsplatz und Museumsquartier. Da gibt es eine Betriebsstörung. Umsteigen am besten auf die Straßenbahnlinie 2.
11: Gute und vor allem sichere Fahrt. Wir begleiten euch mit Musik. Was geht?
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4: Ö3, um 8:30, hier ist der schnellste Verkehrsservice Österreichs mit Nina Salzburger für Straße, Bus und Bahn. Vorsicht heißt es in Niederösterreich.
5: Vorsicht auf der A4 der Ostautobahn Richtung Wien. Zwischen Bruck Ost und Bruck West hat ein Auto eine Panne und steht auf der Überholspur. Der Streckendienst ist schon auf der Zufahrt. In Salzburg weiterhin gesperrt auf der A10 Richtung Villach, der Tauerntunnel. Steht immer noch eine Panne drin. Der Abschlepper ist inzwischen eingetroffen. Bitte weiterhin die Dauer der Sperre abwarten. Weiter südlich der Katschbergtunnel, der ist aber wieder frei. Da ist das Fahrzeug mit Panne aus dem Tunnel geschleppt worden. In der Steiermark gleich 2 Nachtbaustellen auf der A9 Richtung Slowenien ist der Gleilarmtunnel gesperrt. Richtung Linz der Plabutschtunnel. Überall ist eine Ausweichmöglichkeit angeschrieben. Und noch zu den Öffis, die U2, die fährt wieder zwischen Karlsplatz und Museumsquartier. Da ist die Betriebsstörung behoben.
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4: Künstliche Intelligenz kann mittlerweile fast alles. Alles außer Strom sparen. So ein KI-System frisst enorm viel Energie. Wie man das ändern kann, das erforscht gerade die TU Graz. Die arbeiten an einer neuen KI, die weniger Energie braucht, weil sie denkt, wie wir Menschen, Anke Mandl.
7: Die neue KI arbeitet ähnlich wie das menschliche Gehirn. Statt sofort alle Möglichkeiten durchzurechnen, probiert sie kleine Zwischenschritte aus und schaut, welcher Weg näher ans Ziel führt. So löst das System Probleme flexibler und braucht weniger Energie als viele andere KI-Systeme. Laut den Forschenden eignet sich das später zum Beispiel für Roboter oder selbstfahrende Fahrzeuge.
4: Okay. Dann geht's jetzt ab ins All und zu Michi Matzke. Ende August startet ein neues NASA-Teleskop ins All.
8: Das Nancy Grace Roman Teleskop ist benannt nach der ehemaligen Chefastronomin der NASA und soll Ende August abheben. Völlig neu ist, das Teleskop kann das Licht eines Sterns so wegfiltern, dass etwaige Exoplaneten im Umfeld des Sterns viel besser beobachtet werden können. Das sind Planeten außerhalb unseres Sonnensystems. Ein möglicher Meilenstein auf der Suche nach einer Erde 2.0.
4: Und Falco bekommt jetzt eine neue TV-Doku, Michi.
8: Falco Mon Amour entsteht gerade unter der Regie von Hannes Rossacher. Erzählt wird Falcos kometenhafter Aufstieg, aber auch Absturz aus der Perspektive seiner letzten Liebe Caroline. Falco wird dabei als Künstler dargestellt zwischen Charme, Humor und Selbstzweifeln, wie es heißt, zu sehen im September auf Arte und nächstes Jahr rund um Falcos Geburtstag im ORF.
4: Alles klar, dann spielen wir noch gleich. Der Kommissar jetzt auf Ö3. Schönen Dienstagabend, Österreich. Okay.

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1: Ah, in St. Pölten dürft's gerade richtig gut riechen. Da wird ordentlich aufgekocht. Bei der Martha gibt's Kaiserschmarrn, hat sie uns geschrieben. Kaiserschmarrn ohne Rosinen. Gut, dass du dich bei dieser Glaubensfrage für die einzig richtige Lösung entschieden hast. Mahlzeit nach St. Pölten. Bei uns auf Ö3 die Hauptspeise, eure Lieblingsmusik. Gleich Lenny Kravitz und vorher noch Supergirl.

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8: 30er. Und wir starten wieder diese Stunde, wo wir nur Musik aus Österreich spielen. Der Österreich Heimatsound gleich mit EAV, Lemo oder auch mit Georg Danzer. Vorher geht's zu Laura Graf. Es ist 21 Uhr.
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10: Es geht voran beim geplanten Google-Rechenzentrum in Kronsdorf in Oberösterreich. Google hat heute die Anträge für die zweite Ausbaustufe eingereicht. Wirtschaftslandesrat Markus Achleitner von der ÖVP ist überzeugt von dem Projekt.
11: Was haben wir davon? Es werden unsere Latenzzeiten deutlich geringer. Das heißt, wenn wir etwas suchen, wenn wir googeln, wenn wir streamen etc., dann haben wir kürzere Wege und damit viel mehr Rechnerleistung. Die Betriebe, die heute künstliche Intelligenz einsetzen, die können Rechnerleistung hier direkt vor Ort zukaufen, sind schneller, sind ausfallsicherer und damit sollen Wettbewerbsvorteile für die Industrie und Wirtschaft entstehen, die wir auch dringend brauchen.
10: Eine Bürgerinitiative ist nach wie vor gegen das Google-Rechenzentrum. Die Bürger befürchten mehr Lärm, mehr Verkehr und höhere Stromkosten. Nach einer Home Invasion bei einer 88-jährigen Frau ist ein 19-jähriger Serbe in Wien heute zu 7 Jahren Haft verurteilt worden. Der junge Mann und ein Komplize haben sich im Dezember als Installateure ausgegeben und sind so in die Wohnung gekommen. Dort haben sie die Frau gefesselt und geschlagen und sind dann mit einem Handy und 120 Euro geflüchtet. Ein Nachbar hat die gefesselte Frau gefunden. Bei den Austrian Airlines laufen Ermittlungen, nachdem ein Mann in einem Flugzeug übernachtet hat. Passiert ist das am Donnerstag am Flughafen in Kosice in der Slowakei. Die Auermaschine war über Nacht dort geparkt. In der Früh hat die Crew den schlafenden Mann im Flugzeug entdeckt. Wie er die strengen Sicherheitsvorkehrungen umgehen konnte, ist unklar. Und seit einer Viertelstunde kämpft Österreichs Fußball-Vizemeister Sturm Graz um den Einzug ins Champions League Playoff. Gegen den schottischen Club Hearts verteidigen die Grazer auswärts einen 4:0 Vorsprung. In Schottland, Ö3-Reporter Robert Neukirchner.
12: Ausverkauftes Haus hier in Edinburgh, 20.000 Fans im Tynecastle Park, die ihre Mannschaft massiv unterstützen. Jeder Einwurf, jeder Eckball wird gefeiert, jeder Spieler gepusht. So wollen die Schotten die Sensation schaffen und das 0:4 aus dem Hinspiel noch drehen. Spielerisch konnten die Hearts aber noch nicht für echte Gefahr sorgen. Einen Kopfball hat es gegeben, der ist am Tor vorbeigegangen. Vor kurzem ein Schuss vom 16er, aber geblockt durch die Grazer Abwehr. Somit nach 17 Minuten noch 0:0.
10: Und jetzt zu Daniel Schlager.
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13: Einige sehr heiße Tage liegen da vor uns, morgen mit 29 bis 35 Grad. Dazu gibt es viel Sonnenschein, aber auch ein paar Wolken. Und die wechseln morgen die Seite vom Osten und Süden mehr auf die Regionen entlang und nördlich der Alpen. Außerdem werden die Wolken nach Mittag größer, sprich es können dann Gewitter niedergehen. Erste Schauer sind ganz im Westen auch schon in der Früh möglich. Größtenteils beginnt der Tag aber strahlend sonnig. Heute Nacht überall klar, bei wenig Wind sinken die Temperaturen auf 20 Grad in Wien bis knapp unter 10 Grad im Lungau oder im Waldviertel.
8: Ö3 mit dem schnellsten Verkehrsservice Österreichs für Straße, Bus und Bahn mit Nina Salzburger. Wir starten in Salzburg, da brauchst du viel Geduld.
14: Auf der A10 Richtung Villach, kurz nach Fachau-Winkel, ist weiterhin der Tauerntunnel wegen einer Panne gesperrt. Der Abschlepper, der ist jetzt zwar schon länger eingetroffen, die Arbeiten, die werden laut Polizei Salzburg aber noch circa eine halbe Stunde dauern. Ebenfalls auf der A10, aber Richtung Salzburg, zwischen Werfen und Pasluek, da gesperrt. Über Nacht wegen Arbeiten in den Tunneln, der Verkehr wird bis 5 Uhr früh über die B159 umgeleitet. In der Steiermark auf der S6er Semmering-Schnellstraße Richtung Klagenfurt bei Lioben, da wird der Verkehr vor dem Massenbergtunnel angehalten. Ein Fahrzeug hatte die Höhenkontrolle ausgelöst. Am besten abwarten. Und zwei Nachbaustellen auf der A9, einmal Richtung Slowenien der Kleinarmtunnel und Richtung Linz der Plabutsch-Tunnel gesperrt. Bis 5 Uhr früh werdet ihr da jeweils umgeleitet.
8: Gute Fahrt und willkommen bei uns. Ich hoffe, ihr seid motiviert für Party in Kabine. Skank, Skero haben wir dabei. Genauso wie STS, Matthäa, Georg, Danzer. Hey, bekommt eine Stunde nur Musik aus Österreich.
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0: CRV im Ö3 Heimatsound. Geld oder Leben?
1: Wäre auch eine schöne Hymne für die FIFA, wenn man an die Schlagzeilen denkt, die sie heute wieder gemacht hat. Kommen wir zu was Schönerem, zu neuer Musik aus Österreich. Jetzt vorgestellt von der Band selbst.
2: Da ist die Judith.
3: Und der Thomas von Frieda. Gleich läuft hier im Ö3 Heimatsound unser neuer Song Baby G.
2: Ein Song über Sehnsucht und Ekstase, der emotional wie auch körperlich unter die Haut geht. Also finden wir.
3: Wir freuen uns, wenn ihr das ähnlich hört.

0: Hi, hier ist die Likados und ihr hört meine neue Single Sorry Not Sorry auf Hitradio Ö3. Wir lassen uns von niemandem unser Licht nehmen und wir sind genau richtig so, wie wir sind. Wir sind nicht zu viel. Wenn das irgendwen stört, dann ist es einfach nicht die richtige Person und dann würde ich mal sagen, bye bye.
1: Und auch im nächsten Song wird bye bye gesagt. Irgendwie.

0: 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Hier ist der schnellste Verkehrsservice Österreichs mit Nina Salzburger und wir sind in Salzburg.
1: Auf der A10 der Tauernautobahn Richtung Villach, kurz nach Flachau Winkel, der Tauerntunnel, der ist schon seit über 2 Stunden gesperrt. Da steht ein LKW mit Panne im Tunnel, der Abschlepper. Der ist zwar schon länger eingetroffen, die Arbeiten, die dauern aber noch an. Ausweichen ist für PKW ab Altmarkt über die B99 möglich. Ebenfalls auf der A10 aber Richtung Salzburg zwischen Werfen und Pastluek, da gesperrt wegen Arbeiten in den Tunneln. Der Verkehr wird da bis 5 Uhr früh über die B159 umgeleitet. Auch in der Steiermark 2 Nachbaustellen auf der A9 Richtung Slowenien nach dem Knoten St. Michael der Kleinalmtunnel und Richtung Linz bei Graz der Blabutsch-Tunnel. Auch da werdet ihr jeweils bis 5 Uhr früh umgeleitet.
0: Dann gleich weiter zum Fußball-Europacup. Sturm Graz ist zu Gast beim schottischen Club Hearts und Ö3-Reporter Robert Neukirchner. Die Grazer waren ganz kurz sogar voran, Robert, aber der Treffer zählt nicht.
2: Ja, in der 25. Minute sind eigentlich die Grazer in Führung gegangen. Der Videoschiedsrichter hatte aber etwas dagegen und hat den Treffer aberkannt, weil er ein Foul des Torschützen Charter gesehen haben will, irgendwie als einziger hier im Stadion. Der Penaltreffer hat die Spielcharakteristik aber verändert. Die Schotten wirken etwas geschockt. Nach vorne geht da nicht mehr viel. Sturm hat mehr Ballbesitz und ist seitdem aktuell deutlich gefährlicher. 0:0 steht es. In Kürze geht's in die Pause.
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0: Der Song gehört genauso unter Denkmalschutz wie die Wiener Gemeindebauten. Wolfgang Amos auf Ö3.
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0: Und jetzt haben wir den neuen Song von den Boxhocker Sisters mit dabei. Seitdem sie diesen Song released haben, weiß ich, ihr Lieblingsgetränk ist auch mein Lieblingsgetränk. Und vielleicht auch eures. Das Soda Zitronen. Also jetzt bei der Hitzewelle da, wenn man Zitronen auspressen, habe ich Ehre. Aber es erfrischt halt auch extrem. Und im Song von den Boxhockers ist es, geht es um die Menschen, die unser Leben genauso spritzig machen wie ein eiskaltes Soda-Zitronen.

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13: Einfach zum Nachdenken.
14: Es gibt Momente im Leben, die alles verändern. Ein Arbeitsunfall, ein Verkehrsunfall, ein falscher Moment zur falschen Zeit. Ich habe als Radiologietechnologe im Unfallröntgen gearbeitet. Und dort begegnet man Menschen nicht an gewöhnlichen Tagen, sondern an Wendepunkten. Da liegt jemand vor dir, eben noch im Alltag. Jetzt voller Schmerz, Angst oder Wut. Manche verstehen noch gar nicht, was gerade passiert ist. Wir in Gesundheitsberufen erklären, beruhigen, funktionieren. Auch wenn uns selbst Bilder im Kopf bleiben, auch wenn uns Schicksale berühren, was uns trägt, ist der Zusammenhalt, das Reden danach, Storytelling. Nicht um Sensationen zu teilen, sondern um Lasten zu verteilen. Vielleicht denken wir im Alltag zu selten daran, dass hinter jeder Untersuchung Menschen stehen, die mitfühlen. Denn es kann jeden treffen. Und dann hoffen wir, dass jemand da ist, der nicht nur ein Bild macht, sondern uns sieht.
13: Daniel Schneeweis ist 30 Jahre und arbeitet als leitender Radiologietechnologe in einem Krankenhaus in Linz.
15: Hier ist Ö3, gleich mit dem Ö3 Mental Health Talk mit Susi Zuschmann und mit dem Psychologen Alexander Thiesenhausen. Heute geht's ums Alleinereisen und warum wir uns da teilweise ein bisschen schwer tun. Davor Laura Graf, es ist 22 Uhr.
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17: Das erste Halbjahr heuer war das zweittrockenste seit Beginn der Messungen vor fast 170 Jahren. 90% der Grundwassermessstellen sind auf einem niedrigen bis sehr niedrigen Niveau und die nächste Hitzewelle beginnt morgen. Elke Ziegler aus der Ö3 Wissenschaftsredaktion, was bedeutet das für die Zukunft?
18: Für die nächsten Wochen bedeutet es, dass eigentlich flächendeckender, anhaltender Regen notwendig wäre, um dieses Minus jetzt auszugleichen und das Grundwasser wieder auf einen Normalstand zu bringen. Darüber hinaus braucht es natürlich eine schrittweise Anpassung. Man kann zum Beispiel in der Landwirtschaft auf Pflanzen setzen, die weniger Wasser brauchen. Diese Dinge passieren ja teilweise auch schon. Man kann eben auch beim Wasserverbrauch genau hinschauen. Man muss aber sagen, insgesamt ist natürlich die Wurzel dieser Entwicklung die Klimaerwärmung. Mit diesen steigenden Temperaturen, da verliert der Boden einfach überproportional an Feuchtigkeit. Das heißt, letztlich braucht es dann beides, Anpassung an diese neuen Umstände und möglichst schnelle Maßnahmen gegen die Klimaerwärmung, die Europa und Österreich ebenso besonders trifft.
17: Beim Fasernhersteller Lenzing zittern 300 Beschäftigte um ihren Job. Das Lenzing-Werk in Heiligenkreuz im Südburgenland soll bis Jahresende geschlossen und verkauft werden. Aus der Ö3 Wirtschaftsredaktion Julian Kern.
19: Die von der Werksschließung Betroffenen zeigten sich heute erschüttert.
20: Ich war jetzt seit fast 21 Jahren da und das ist für jetzt für heute, für einen auf einen anderen Moment, heißt zack, es ist aus. Also.
19: Ab sofort wird ein Käufer für das Werk im Burgenland gesucht. Finde sich keiner, droht das Endgültige aus. Für die Beschäftigten gäbe es einen Sozialplan. Hoffnung schürt derweil der burgenländische Landeshauptmann Hans-Peter Doskozil. Er stellt eine Landesbeteiligung in den Raum.
21: Ich glaube, es gibt genug Beispiele im Burgenland, wo wir in der Vergangenheit auch bewiesen haben, dass wir, wenn wir uns direkt beteiligt haben, vielleicht auch nur für eine gewisse Zeit, Minderheits- oder Mehrheitsbeteiligt haben, dass wir Standorte sichern können, dass wir Arbeitsplätze sichern können.
19: Bis Jahresende wird in Heiligenkreuz nach einer Lösung gesucht.
17: Das Social-Media-Verbot für unter 14-Jährige ist jetzt in Begutachtung. Für Experten ist das Verbot aber nur ein Baustein. Sandra Pöheim von der Initiative Safer Internet sagt,
22: es kann nicht die Lösung sein, weil es löst ja die Probleme nicht. Weil ich muss ja die, die dann ab 14 auf Social Media gehen, wenn die davor nichts über Gefahren, über Risiken wissen, über die Funktionen von Social Media, wie diese Algorithmen funktionieren und dann ins kalte Wasser geworfen werden, hat es genau null Effekt. Also Medienkompetenz ist eigentlich ab Geburt mehr oder weniger sinnvoll.
17: Derzeit prüft die EU-Kommission Österreichs Social Media Verbot. Es geht um die Frage, ob es mit Unionsrecht vereinbar ist. Kommissionspräsidentin Ursula von der Leyen will nach dem Sommer einen eigenen Vorschlag vorlegen. Zweite Hälfte beim Champions-League-Quali-Spiel von Sturm Graz gegen Harz. Ö3-Reporter Robert Neukirchner in Schottland. Die Grazer sind Stand jetzt dank des 4:0 Hinspielsiegs eine Runde weiter.
23: Weiterhin 0:0 im Tynecastle Park. Die Schotten sind ambitioniert aus der Kabine gekommen, hatten auch schon eine Kopfballchance und jetzt vor kurzem noch eine Schusschance. Kudjakov war aber zweimal zur Stelle. Den Harz läuft die Zeit davon, denn es müssen immer noch 4 Tore aufgeholt werden. Alles gute Umstände für Sturm, das auf dem besten Weg in die dritte Quali-Runde ist. Etwas mehr als eine halbe Stunde geht es hier noch. Spielstand 0:0.
17: Und jetzt zu Daniel Schlager.
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24: Um die 30 Grad waren das heute schon recht verbreitet. Morgen wird es deutlich heißer. Unser Hoch bekommt aber eine kleine Delle. Damit werden Gewitter wahrscheinlicher, vor allem Nachmittag im Bergland. Auch Unwetter mit viel Regen, starken Windböen und Hagel sind da in der zunehmend schwülen Luft möglich. Davor scheint aber viele Stunden lang die Sonne. Im Osten kommt lebhafter Südwind auf und die Temperaturen erreichen 29 bis 35 Grad. Am Donnerstag sogar bis zu 38 Grad. Einzelne Gewitter dann am ersten von Kärnten bis Niederösterreich.
25: Hier ist Ö3 mit dem schnellsten Verkehrsservice Österreichs und Nina Salzburger. Auf der A10 Richtung Villach, kurz nach Flachauer Winkel, da ist der Tauerntunnel jetzt wieder frei. Der defekte LKW ist nach fast 3 Stunden abgeschleppt. Noch gibt Stau vorm Tunnel, der löst sich jetzt aber rasch auf. Auf der A10 Richtung Salzburg, zwischen Werfen und Pasluek, da ist gesperrt heute Nacht wegen Arbeiten in den Tunneln. Der Verkehr wird bis 5 Uhr früh über die B159 umgeleitet. Und auch in der Steiermark gibt es Nachtarbeiten auf der A9 Richtung Slowenien nach dem Knoten St. Michael, der Kleinalmtunnel, und Richtung Linz bei Graz ist der Plabutsch-Tunnel gesperrt. Auch da werdet ihr bis 5 Uhr früh umgeleitet. Und noch eine kurze Warnung. Um 23 Uhr wird die A2 Richtung Italien zwischen Steinberg und dem Parksattel gesperrt. Da wird im Gegenverkehrsbereich ein Fahrbahnschaden repariert. Auch da wird dann eine Umleitung über die B70 eingerichtet.
26: Wer kennt's? Du triffst im Urlaub auf Menschen, die alleine reisen und denkst dir, irgendwann mache ich das auch mal. Oder du nimmst dir genau dieses alleine auf Urlaub fahren schon so lang vor, traust dich aber einfach nicht. Genau darüber reden wir heute. Wir sind der Psychologe Alexander Thiesenhausen.
27: Hallo.
26: Und ich bin Susi Zuschmann. Wir machen uns gleich auf die Reise.
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1: Allein auf Urlaub fahren, ja oder nein? Darüber reden wir heute. Wägen wir mal ab.
2: Der Vorteil ist halt, du brauchst dir nach keinem richten. Du kannst machen, was du willst. Du kannst da, was du willst. Du kannst lassen, was du willst.
1: Stimmt. Alex, das klingt doch super. Alles läuft nach unserem Plan und trotzdem sind wir gehemmt, es durchzuziehen?
3: Ja, weil Freiheit und Unsicherheit oft sehr, sehr nah beieinander liegen. Auf den ersten Blick klingt es ja wirklich wunderschön. Also ich kann machen, was ich will, ich muss keine Rücksicht nehmen und gestalte den Urlaub einfach nach meinen Vorstellungen ganz spontan. Gleichzeitig fällt aber eben was weg, was vielen Menschen Sicherheit gibt, nämlich jemand anderen an ihrer Seite zu haben. Und allein zu reisen bedeutet auch, alleine Entscheidungen zu treffen, allein essen zu gehen oder Momente zu erleben, die man nicht sofort mit jemandem teilen kann. Und ich glaube, es gibt einige Menschen, die haben vor dem Alleinsein selbst Angst oder auch Angst davor, wie andere sie sehen, wenn sie denn allein unterwegs sind. Was denken sie, wenn ich allein im Restaurant sitze oder wirke ich einsam? Und ich habe letztens selbst einen kleinen Test gemacht und war zum ersten Mal allein im Kino.
1: Und?
3: War ehrlich gesagt nicht schlecht, aber es war

0: Aber zurück zum Reisen. Alleine zu verreisen braucht oft weniger Mut wegen der Reise selbst, obwohl es kommt vielleicht aufs Reiseziel auch an. Aber viele von uns müssen erst lernen, uns auch ohne Begleitung und unabhängig von der Meinung anderer sicher zu fühlen.
1: Großer Punkt beim Alleinereisen ist natürlich auch dieses mit sich selbst beschäftigen. Das kann schon mal unangenehm sein. Warum? Gleich hier im Ö3 Mental Health Talk.

0: ich will mich endlich trauen. Ich will endlich mal allein verreisen. Das ist unser Thema heute im Ö3 Mental Health Talk. Machen wir es deshalb nicht?
1: Ich glaube, dass viele nicht allein sein können oder wollen. Und das ist, glaube ich, der Hauptfaktor, wieso viele einfach nicht alleine Urlaub machen wollen.
0: Alex, fällt es vielen von uns wirklich so schwer, allein zu sein? Und wenn ja, warum?
2: Ja, ich glaube schon. Und ich glaube, wir müssen mal unterscheiden zwischen allein sein und einsam sein. Allein zu sein bedeutet ja erstmal nur, dass gerade niemand wirklich bei mir ist. Einsamkeit dagegen ist das schmerzhafte Gefühl, sich nicht verbunden zu fühlen. Und ich glaube, viele Menschen vermeiden das Alleinsein, weil dann plötzlich diese Ruhe einkehrt und in dieser Ruhe begegnen wir uns selbst, also unseren Gedanken, Sorgen, Gefühlen oder auch offenen Fragen. Und dazu kommt, wir leben in einer Gesellschaft, in der Gemeinsamkeit oft als Ideal gilt. Also alleine zu essen oder alleine ins Kino zu gehen, wie ich vorher erzählt habe, oder alleine zu verreisen, wird von manchen immer noch irgendwie als ungewöhnlich oder schräg angesehen. Und dabei kann Alleinsein was unglaublich Wertvolles sein. Es ist oft der Moment, in dem wir merken, okay, ich kann mir selbst auch ein guter Begleiter sein und es kann unsere Beziehung zu uns selbst auch enorm stärken und bewusst machen. Also wer gut mit sich allein sein kann, reist übrigens nicht nur leichter, sondern geht oft auch freier in Beziehungen, weil Nähe dann eine freie Entscheidung ist und keine Notwendigkeit.
0: Und jetzt mal angenommen, ich kann gut allein sein, tue mir aber total schwer dabei, Menschen anzusprechen. Kann Urlaub dann allein klappen? Gleich hier.
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1: Hier ist Ö3 mit dem schnellsten Verkehrsservice Österreichs um 22.30 Uhr. In Tirol auf der A12 Richtung Kufstein zwischen Hallmitte und Wattens im Baustellenbereich. Da kommt es immer wieder zu kurzen Anhaltungen. Es gibt Arbeiten an einem Überkopfwegweiser. In Salzburg, B168 Mittersiller Straße, Sperre da in Piesendorf nach einem Unfall mit mehreren Fahrzeugen. Eine lokale Umleitung wird eingerichtet. Und auf der A10 Richtung Salzburg zwischen Werfen und Pasluek, da ist gesperrt wegen Arbeiten in den Tunneln bis 5 Uhr früh seine Umleitung eingerichtet. Nachbaustellen auch in der Steiermark auf der A9 Richtung Slowenien nach dem Knoten St. Michael der Kleinalmtunnel und Richtung Linz bei Graz der Plabutsch-Tunnel, auch da bis 5 Uhr früh eine Umleitung eingerichtet. Und jetzt von den Straßen Österreichs der Blick auf den schottischen Rasen. Sturm Graz zu Gast beim schottischen Club Hearts und Ö3-Reporter Robert Neukirchner. Die Grazer sind auch im Retourspiel auf der Siegerstraße.
2: So ist es. Das Spiel geht zwar noch ein paar Minuten, aber am Aufstieg von Sturm in die dritte Runde ist nicht mehr zu rütteln. Simon Seidel hat Sturm in der 64. Minute mit einem Prachtschuss ins lange Eck in Führung gebracht. Nur 4 Minuten später erzielt Emran Soglo ein Ping-Pong-Tor zum 2:0.
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1: Alleine reisen, gibt es da gewisse Grundvoraussetzungen, die man mitbringen sollte, damit das auch Spaß macht. Wie wichtig ist es zum Beispiel, auf Leute zugehen zu können?
4: Ich würde mich vielleicht nicht als so mega outgoing bezeichnen und hätte vielleicht auch ein bisschen Angst oder Nervosität, einfach auf Leute zuzugehen.
1: Okay, Alex, auf Menschen zugehen. Also jetzt mal angenommen, wir wollen das überhaupt lernen. Kann das in einem Urlaub allein gelingen?
5: Ja, ich glaube sogar, dass ein Urlaub dafür ein richtig guter Ort oder Zeitpunkt sein kann, weil dort kennt ja niemand deine Geschichte. Du kannst dich ein Stück weit neu ausprobieren, ohne große Angst haben zu müssen, dass dich jemand in eine bestimmte Schublade steckt. Und du musst gar nicht besonders extrovertiert sein. Viele glauben, gute Gespräche entstehen nur, wenn man laut oder unglaublich kontaktfreudig ist. Dabei reicht oft schon eine kleine Frage, ein Lächeln oder einfach ein ehrliches Interesse. Und ich glaube sogar, dass introvertierte Menschen oft auch sehr tiefe, ehrliche Begegnungen haben, weil sie auch gut zuhören können. Wichtig ist nur, den Druck rauszunehmen. Du musst dann nicht jeden Abend neue Freundschaften schließen. Vielleicht führst du einfach ein schönes Gespräch im Café und das reicht auch völlig. Also allein zu verreisen heißt jetzt nicht ständig neue Menschen kennenlernen zu müssen, sondern sich die Chance zu geben, es zu tun, wenn es sich richtig anfühlt.
1: Und wenn es sich für euch jetzt richtig anfühlt, über ein bestimmtes Thema zu sprechen, Hilfe in Krisensituationen findet ihr zum Beispiel bei der Ö3-Kummernummer täglich von 16 Uhr bis Mitternacht erreichbar unter 116 123 und weitere anonyme, kostenlose Hilfsangebote, die teilweise rund um die Uhr für euch da sind, findet ihr gesammelt auf der Ö3-Homepage.

0: Urlaub allein, ich ziehe es jetzt endlich durch oder auch nicht. Das ist unser Thema heute im Ö3 Mental Health Talk. Großer Vorteil vom Alleinreisen.
1: Man hat sehr viel Zeit zum Nachdenken, was jetzt aber nicht unbedingt schlecht ist.
0: Voll. Meinst du, Alex, kann es sein, dass wir nach einem Urlaub allein gedanklich sortierter zurückkommen, als wären wir zu zweit oder in der Gruppe gereist?
2: Ja, das kann tatsächlich so sein. Ich glaube, im Alltag sind wir ständig mit Eindrücken, Gesprächen und Erwartungen beschäftigt. Alleine zu reisen schafft dann plötzlich eben genau diesen Raum. Und den haben wir im Alltag einfach kaum noch. Natürlich kann das am Anfang ungewohnt oder schwierig sein, aber genau darin liegt auch eine gewisse Chance. Also man kann sich selbst vielleicht besser kennenlernen und hat mal Zeit zum Reflektieren. Viele merken dann erst mit etwas Abstand vom Alltag, was tut mir eigentlich gut, was will ich wirklich und lebe ich gerade das Leben, das zu mir passt. Und deshalb kommen Menschen aus einem Solo-Urlaub nicht nur erholt zurück, sondern oft auch mit tatsächlich mehr Klarheit. Im besten Fall reisen wir also nicht nur an einen neuen Ort und lernen neue Menschen kennen, sondern kommen uns selbst auch ein Stück näher.
0: Und wie wir uns jetzt selbst so ein bisschen anstupsen können und motivieren, allein zu reisen, also wenn das unser Ziel ist, vorausgesetzt, darüber reden wir gleich hier im Ö3 Mental Health Talk.

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1: Seit Ewigkeiten stelle ich mir vor, wie es wäre, allein auf Urlaub zu fahren. Alex, wir gehen jetzt mal davon aus, dass wir das wirklich durchziehen möchten. Wie geht's in die Umsetzung?
2: Als erstes würde ich sagen, wart nicht darauf, bis du keine Angst mehr hast. Mut bedeutet ja nicht, dass wir keine Unsicherheit spüren, sondern dass wir trotz dieser Unsicherheit oder Angst loslegen können. Und dann fang ganz klein an. Es muss ja nicht gleich eine vierwöchige Rucksackreise durch Südamerika sein. Vielleicht reicht mal ein verlängertes Wochenende oder ein Städtetrip. Und außerdem würde ich mir bewusst was aussuchen, worauf ich wirklich Lust habe. Und nicht was, wovon ich glaube, dass man es alleine machen muss oder was gerade cool oder im Trend ist. Und was auch wichtig ist, versuch nicht den perfekten Urlaub zu erleben. Ja, es wird wahrscheinlich Momente geben, in denen du dich einsam fühlst und denkst, boah, jetzt wäre es schön, das mit jemandem zu teilen, oder in denen du zweifelst, ob das richtig war. Aber das bedeutet nicht, dass die Entscheidung falsch war. Es bedeutet nur, dass du gerade was Neues wagst. Und wie bei so vielen ist der schwierigste Teil ja dann zu starten oder der erste Schritt. Also den Flug oder den Zug überhaupt mal buchen zum Beispiel. Und danach wird es dann auch normalerweise leichter. Also kleine und dafür machbare Schritte sind besonders hilfreich.
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0: 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Ihr seid mittendrin im Ö3 Mental Health Talk mit Susi Zuschmann und mit dem Psychologen Alexander Thiesenhausen. Gleich geht's weiter mit dem Q&A, also mit eurer Fragerunde. Davor Laura Graf, es ist 23 Uhr.
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2: In Wien gibt es seit kurzem eine sogenannte Auszeit-WG für Intensivstraftäter, die noch keine 14 Jahre alt sind. Damit sind sie nicht strafmündig und können nicht verurteilt oder eingesperrt werden. Aber warum nicht einfach die Strafmündigkeit senken? Dazu sagt die zuständige Wiener Jugendstadträtin und Vizebürgermeisterin Bettina Emmerling von den NEOS.
3: Also ich glaube, die Strafmündigkeit zu senken ist eine relativ einfache Maßnahme, aber auch eine sehr pauschalisierende. Und alle Expertinnen und Experten lehnen diese Maßnahme ab, weil eben die Resozialisierung, dass wirklich das Präventivangebot in dieser Maßnahme ausbleibt. Deswegen auch unser Ansatz, hier anders zu agieren mit der Auszeit-WG, wo wir zwei Ziele verfolgen. Auf der einen Seite diese Kinder wirklich weg aus ihrem Umfeld zu nehmen, direkt und sofort Straftaten zu vermeiden. Und auf der anderen Seite diesen Kindern eine Perspektive zu geben,
2: sagt Bettina Emmerling in der ZIP 2. Beim Waldbrand am Wilden Kaiser in Tirol meldet die Feuerwehr Fortschritte. Das Feuer breitet sich nicht weiter aus. Gut 100 Feuerwehrleute waren heute im Einsatz, dazu zwei Helikopter. Bei Tageslicht sollen Glutnester aufgespürt und gelöscht werden. 24 Stunden und 24 Minuten in der Luft. Nach dem Rekordflug ist ein Airbus A350 in Toulouse in Frankreich gelandet. Gestartet ist das Flugzeug in Melbourne in Australien, mehr als 23.000 Kilometer entfernt. Die australische Fluggesellschaft Qantas will das Flugzeug ab dem kommenden Jahr für Direktflüge nach Europa einsetzen. Und Sturm Graz hat auch das Rückspiel gegen den schottischen Club Hearts problemlos gemeistert. Die Grazer gewinnen auswärts mit 2:0 und stehen in der dritten Runde der Champions League Quali. Ö3-Reporter Daniel Kulowitz.
4: Nach dem 4:0-Hinspielerfolg lässt Sturm Graz auch im Retourspiel nichts anbrennen und feiert im schottischen Regen einen souveränen 2:0-Sieg. Die Tore hatten sich schon vor der Pause angedeutet, fallen dann aber erst nach Seitenwechsel durch Simon Seidel in der 64. Minute und 4 Minuten später durch Emre Soglu. Nächster Gegner am Weg in die Champions League, entweder der türkische Topclub Fenerbahce Istanbul oder der polnische Verein Górnik Zabrze.
2: Und jetzt zu Daniel Schlager.
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5: Zum Teil wird es heute noch einmal eher frisch mit bis zu 10 Grad. Am ehesten bekommt die Wiener Innenstadt eine weitere Tropennacht mit gut 20 Grad. Tiefst- und Höchstwerte legen ab morgen aber spürbar zu. Ab Donnerstag gibt es dann im Osten immer wieder Spitzen um 38 Grad. Dazu überwiegt der Sonnenschein, es gibt aber auch ein paar Wolken und ein paar teils heftige Gewitter entstehen morgen vor allem vom Montafon bis zur Obersteiermark und bis in den Nordwesten Kärntens. Rund um die Alpen bleibt es dagegen trocken und länger sonnig. Und zum Beispiel am Neusiedler See weht lebhafter Südwind.
0: Gleich weiter zum schnellsten Verkehrsservice Österreichs hier auf Ö3. Wir checken für euch Straße, Bus und Bahn. Und das ist jetzt für euch wichtig, wenn ihr mit der Weststrecke unterwegs seid. Die ist zwischen Fritzens, Wattens und Hall wegen eines Rettungseinsatzes unterbrochen. Die Züge warten die Dauer der Sperre vorerst ab. Salzburg B168 Mittersiller Straße, Sperre in Piesendorf nach einem Unfall. Eine lokale Umleitung ist für euch eingerichtet. Und gesperrt wegen Nachtbaustellen auf der A9 in der Steiermark, Richtung Slowenien beim Knoten St. Michael der Kleinalmtunnel und Richtung Linz bei Graz der Blabutschtunnel. Und außerdem auf der A10 gesperrt in Salzburg Richtung Salzburg zwischen Werfen und Pasluek. Bis 5 Uhr früh ist für euch jeweils eine Umleitung eingerichtet. Kommt gut an!
6: Das Q&A steht wieder an, wie immer in der zweiten Stunde vom Ö3 Mental Health Talk. Der Psychologe Alexander Thiesenhausen.
7: Hallo.
6: Beantwortet eure Fragen zum Thema mentale Gesundheit. Gern schicken, wir haben das Formular für euch auf der Ö3 Homepage. Susi Zuschmann hier. Schönen Dienstagabend.

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1: Erste Frage heute. Warum stressen mich ungelesene Nachrichten?
2: Also ich muss zugeben, das kenne ich tatsächlich auch zu gut. Das ist deswegen so, weil ungelesene Nachrichten für unser Gehirn oft wie so eine offene Schleife sind. Also etwas, was nicht fertig ist. Etwas, das noch wartet. Und dazu kommt, hinter vielen Nachrichten steckt auch eine soziale Erwartung. Ich sollte antworten, ich möchte ja niemanden enttäuschen. Oder hoffentlich denkt die Person nicht, dass ich sie ignoriere. Und genau das kann Stress auslösen, selbst wenn wir die Nachricht noch gar nicht gelesen haben. Ich glaube, wir müssen uns deshalb wieder erlauben, nicht permanent erreichbar zu sein. Nur weil uns heute jederzeit jemand schreiben kann, heißt es ja nicht, dass wir jederzeit auch antworten müssen. Und zur Erinnerung, weil ich mir das selbst auch manchmal sage, nicht jede ungelesene Nachricht ist ein Notfall. Manchmal ist es einfach nur eine Nachricht und du darfst selbst entscheiden, wann du dich ihr widmest.
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0: Der Ö3 Mental Health Talk
1: läuft jeden Dienstag von 22 Uhr bis Mitternacht. In der zweiten Stunde stellt ihr eure Fragen zum Thema mentale Gesundheit. Die nächste Frage, Alex: Warum gehe ich jeden Fehler 100 Mal im Kopf durch?
2: Ja, ich glaube, das kennen auch viele Menschen. Man macht einen Fehler, sagt was Unpassendes oder vielleicht ärgert man sich über eine Entscheidung und Stunden später läuft die Situation immer noch in Dauerschleife im Kopf. Bei mir war das übrigens beim letzten Mal beim Ö3 Mental Health Festival. Da habe ich auf der Bühne einen ziemlichen Hänger gehabt und habe dann lange darüber noch nachgedacht und gegrübelt. Dabei ist wahrscheinlich niemandem aufgefallen. Unser Gehirn versucht dabei eigentlich ja was Sinnvolles. Also es möchte verhindern, dass wir denselben Fehler nochmal machen. Und das Problem ist, ab einem gewissen Punkt des Grübelns und des Durchdenkens lernen wir nichts Neues mehr dazu. Wir denken einfach dieselben Gedanken immer wieder. Und besonders sind Menschen mit hohen Ansprüchen an sich selbst oder eben hoher Angst, Fehler zu machen, betroffen. Die kennen das wahrscheinlich besonders gut. Und dahinter steckt oft die Hoffnung, wenn ich lang genug darüber nachdenke, dann fühlt es sich irgendwann besser an, dann kann ich es irgendwann loslassen. Und paradoxerweise passiert dann aber häufig das Gegenteil. Je länger wir grübeln,

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1: Ganz genau. Die nächste Frage. Wie schaffe ich es, meinen Kalender nicht so voll zu stopfen?
2: Tja, die Theorie dazu kenne ich gut, aber ehrlicherweise gelingt es mir selbst auch nicht wirklich ständig. Ich glaube aber, dass viele Menschen ihr Leben durchtakten. Vielleicht auch, weil sie Leere oder Langeweile schwer aushalten oder weil sie Angst haben, nicht gut genug zu sein oder, was wir mal in einer Sendung hatten, FOMO, also Angst, was zu verpassen. Und dann wird jeder Abend verplant und jedes Wochenende gefüllt und jede freie Stunde bekommt sofort irgendwie einen Sinn und Zweck. Man will ja auch was erleben. Das Problem ist, ein voller Kalender fühlt sich kurzfristig produktiv an, langfristig aber einfach nur erschöpfend, auch weil sich einfach der Standards immer weiter verschieben. Und auch ich neige manchmal dazu, mir zu viel vorzunehmen, weil auch vieles Spaß macht und ich ungern Chancen liegen lasse. Und dann merke ich irgendwann, eigentlich renne ich meinem Kalender nur noch hinterher. Und deshalb hilft oft eine ganz einfache Regel, plan nicht nur Termine ein, sondern auch bewusst freie Zeit. Und ich behandle diese freie Zeit wie einen echten Termin im Kalender. Also nicht als Lücke, die wieder gefüllt werden muss, sondern das trage ich in meinem Kalender ein und die Zeit ist dann auch blockiert, da kann kein anderer Termin dann mehr eingetragen werden. Ich glaube auch, dass viele Menschen ihre Zeit komplett durchplanen und sich dann wundern, dass sie sich nie erholen. Merksatz für alle, auch mich selbst. Ein guter Kalender ist nicht der, in den möglichst viel hineinpasst, sondern der, in dem auch noch Platz zum Leben bleibt.
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0: Ö3, der schnellste Verkehrsservice Österreichs für Straße, Bus und Bahn. Und die Weststrecke, die ist jetzt zwischen Fritzens, Wattens und Hall wieder freigegeben. Die Züge fahren wieder. Weiter in Salzburg, B168 Mittersiller Straße. Sperre in Piesendorf nach einem Unfall. Eine lokale Umleitung ist für euch eingerichtet. Und gesperrt wegen Nachtbaustellen auf der A9 in der Steiermark Richtung Slowenien beim Knoten St. Michael der Kleinalmtunnel, Richtung Linz bei Graz der Blabutschtunnel und auf der A10 in Salzburg Richtung Salzburg zwischen Werfen und Pasluek. Bis 5 Uhr früh ist jeweils eine Umleitung eingerichtet. Kommt gut an.
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2: Und mit einem Q&A immer in der zweiten Stunde. Die nächste Frage, ist es normal, manchmal an meiner Beziehung zu zweifeln?
3: Ja, absolut. Ich glaube, viele Menschen erschrecken aber, sobald sie zum ersten Mal an ihrer Beziehung zweifeln. Und sie denken dann sofort, oh Gott, liebe ich die Person vielleicht gar nicht mehr? Aber ich glaube, Zweifel gehören fast immer zu längeren Beziehungen auch mal dazu. Wir zweifeln ja schließlich auch mal an unserem Job, an Entscheidungen oder auch an uns selbst, ohne dass deswegen alles falsch ist. Entscheidend ist eher, woran wir zweifeln. Ist es ein kurzer Moment nach einem Streit oder in einer stressigen Lebensphase? Oder begleitet mich eben schon lange ein Gefühl, dass was nicht stimmt oder eben grundlegende Bedürfnisse von mir in dieser Beziehung unerfüllt bleiben? Ich glaube außerdem, dass wir heute oft diesem Mythos der perfekten Beziehung hinterherlaufen und sobald es schwierig wird, denken viele, das ist vielleicht einfach nicht der richtige Mensch. Dabei entstehen stabile Beziehungen oft nicht dadurch, dass es nie Zweifel gibt, sondern dadurch, dass zwei Menschen immer wieder bereit sind, gemeinsam hinzuschauen und auch an sich zu arbeiten und in die Beziehung zu investieren. Also Zweifel bedeuten nicht automatisch, dass die Beziehung falsch ist. Manchmal laden sie uns einfach dazu ein, genauer hinzusehen, was die Beziehung vielleicht gerade braucht.

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1: Genau so schaut's aus. Alex, nächste Frage. Warum wiegt Kritik viel mehr als Lob?
2: Ja, das kenne ich. 9 Menschen machen dir ein ehrliches Kompliment. Eine Person kritisiert dich und am Abend denkst du fast nur noch an diese eine Kritik. Das liegt daran, dass unser Gehirn einen sogenannten Negativitätsbias hat. Also negative Informationen bekommen automatisch mehr Aufmerksamkeit als positive. Das ist evolutionär anscheinend sinnvoll gewesen früher, weil wer Gefahren, Fehler oder Ablehnung übersehen hat, hatte früher schlechtere Überlebenschancen. Ein verpasstes Lob war nicht schlimm, eine übersehene Gefahr schon. Und tatsächlich ist es verwandt mit der Verlustaversion aus der Verhaltensökonomie. Dort weiß man nämlich, ein Verlust schmerzt uns psychologisch meist deutlich stärker, als uns ein gleich großer Gewinn freuen würde. Ähnlich ist es mit Kritik und Lob. Eine Kritik fühlt sich oft emotional schwerer an als 10 Komplimente. Problematisch wird es aber erst, wenn wir anfangen zu glauben, dass die Kritik automatisch die Wahrheit ist. Und deshalb frage ich Menschen manchmal, würdest du lieber 9 Menschen glauben oder der einen Person, die vielleicht eben was Negatives gesagt hat? Interessanterweise entscheiden sich viele unbewusst für Letzteres. Also nochmal, unser Gehirn ist darauf programmiert, Gefahren stärker wahrzunehmen als eben das Schöne. Und deshalb bleibt Kritik oft länger hängen als Lob. Nicht, weil sie wichtiger ist, sondern weil unser Gehirn sie wichtiger behandelt.
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0: Den hört ihr jeden Dienstagabend von 22 Uhr bis Mitternacht. In der zweiten Stunde geht es um eure Fragen zum Thema mentale Gesundheit. Eine geht sich heute noch aus, nämlich, was hilft, wenn ich morgens schon gestresst aufwache?
1: Ja, das kennt man. Man macht die Augen auf und der Kopf ist eigentlich schon mitten am Tag und bei den Terminen. Was muss ich heute alles erledigen? Hoffentlich schaffe ich das. Ich darf ja nichts vergessen. Und noch bevor man überhaupt aufgestanden ist, steht unser Nervensystem schon unter Spannung. Und hin und wieder ist es völlig normal. Also ich denke, dass es jedem schon mal so gegangen ist. Aber problematisch wird es, wenn das fast jeden Morgen so ist bei dir. Denn häufig beginnt der Stress ja nicht wirklich am Morgen selbst. Er wurde schon am Vortag mit ins Bett genommen. Unerledigte Aufgaben, Konflikte, Existenzsorgen oder die Angst, den Anforderungen nicht gerecht zu werden, all das verschwindet ja nicht einfach über Nacht, während wir schlafen. Unser Gehirn verarbeitet diese Belastungen weiter. Und wenn wir generell unter hohem Stress oder unter Ängsten leiden, dann startet unser Nervensystem oft schon mit einer erhöhten Grundspannung in den Tag. Dann reicht manchmal schon der erste Gedanke an den Kalender und der Körper schaltet sofort in den Alarmmodus. Und deshalb würde ich mir dann nicht nur den Morgen selbst anschauen, sondern das ganze System dahinter. Also wie viel Druck trage ich vielleicht schon seit Wochen mit mir herum? Wo sage ich ständig ja, obwohl ich nein meine? Was nehme ich jeden Abend gedanklich auch mit ins Bett? Was helfen kann, ist deshalb nicht nur eine Morgenroutine, sondern auch eine Abendroutine. Den Tag ganz bewusst abschließen, Dinge aufschreiben, die vielleicht morgen dran sind oder wichtig sind und dem Gehirn das Signal geben, für heute ist es genug. Also wer morgens gestresst aufwacht, hat oft kein Morgenproblem oder ein Problem mit seiner Morgenroutine, sondern der hat einfach ein Nervensystem, das viel zu lange im Dauerstress lebt.
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0: 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Gleich geht's bei uns los mit der Hitnacht und der besten Musik zum Wachbleiben. Da ist zum Beispiel Kygo dabei. Davor aber noch ein Info-Update von Laura Graf. Es ist 0 Uhr.
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2: Aus Spanien kommen jetzt vorsichtig optimistische Töne, was die Waldbrände betrifft. Man mache Fortschritte beim Löschen, heißt es. Einer, der dabei hilft, ist der Pilot Lukas Prey. Er sagt:
3: Also wir fliegen ja mit den Feuerwehrler, die lassen wir dann in der Nähe vom Brand, lassen wir die aufsteigen. Die haben so Hacken und Schaufeln dabei, die machen wirklich Schneisen im Boden. Die koordinieren sich dann mit uns in der Luft, fordern quasi die Abwürfe, wo es ihnen was nützt.
2: Auch in Frankreich kämpfen tausende Einsatzkräfte weiter gegen die Brände. Dort flammen sie immer wieder auf. In der Region Bordeaux hat es binnen eines Tages 14 Neuausbrüche gegeben. Jener Salzburger, der im Juli vergangenen Jahres einen Einbrecher auf der Flucht erschossen hat, muss möglicherweise erneut vor Gericht. Die Staatsanwaltschaft hat Nichtigkeitsbeschwerde gegen den Freispruch des 66-Jährigen eingelegt. Jetzt liegt der Ball beim obersten Gerichtshof. Der Mann war wegen Mordes angeklagt, ist im Mai aber von einer geschworenen Jury freigesprochen worden. Zypern soll Europa künftig mit Erdgas versorgen. Die Energiekonzerne TotalEnergie aus Frankreich und Eni aus Italien wollen ab 2028 das Erdgasfeld Kronos im östlichen Mittelmeer fördern. Es soll jährlich rund 2,8 Millionen Tonnen Flüssiggas liefern. Das Projekt soll Europa unabhängiger machen von Gasimporten aus Russland. Und als zweites Unternehmen überhaupt hat Apple an der Börse die 5 Billionen Dollar Marke geknackt. Das hat vorher nur der Chiphersteller Nvidia geschafft. Bei Apple hat ein kurzzeitiges Plus den Rekord ausgelöst. Beide Unternehmen liegen jetzt wieder drunter. Und jetzt zu Daniel Schlager.
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4: Die Hitzewelle beginnt da heute richtig zu rollen. Die Temperaturen steigen auf 29 bis 35 Grad. Selbst in 2000 Meter Höhe werden es an die 20 Grad. In der Früh ist es aber zum Teil noch frisch und meist strahlend sonnig. Am ehesten sind in Vorarlberg und im Außerfern schon Wolken und kurze Schauer dabei. Ab etwa Mittag beginnt es dann in den Alpen mehr und mehr zu brodeln, ein paar teils heftige Gewitter entstehen. Flächiger Regen, Stichwort Trockenheit, ist aber nicht in Sicht. Im Gegenteil, die Hitze legt sogar noch zu.
0: Ö3 ist hier mit dem schnellsten Verkehrsservice Österreichs. Wir sind in Salzburg auf der B168. Der Mitterseeler Straße, da gibt es eine Sperre bei Piesendorf nach einem Unfall. Eine lokale Umleitung ist hier für euch eingerichtet und gesperrt wegen Nachtbaustellen auf der A9 in der Steiermark Richtung Slowenien beim Knoten St. Michael der Kleinalmtunnel und Richtung Linz bei Graz der Plabutsch-Tunnel. Außerdem auf der A10 in Salzburg gesperrt Richtung Salzburg zwischen Werfen und Pasluek. Bis 5 Uhr früh sind hier jeweils Umleitungen für euch eingerichtet. Gute und vor allem sichere Fahrt.

dass ihr da seid. Egal, ob es für euch jetzt gerade heimgeht oder in den Nachtdienst, wir bleiben zusammen wach und haben sogar eine richtig feine Playlist vor uns. Da gibt es zum Beispiel James Blunt gleich bei uns, davor noch Loy.

Zusammen wach bleiben geht einfach viel besser als alleine. Also, gute Gesellschaft gibt's hoffentlich hier und gute Musik sowieso auf ihr drei.

so ein cooles Lied, Anna Sophie auf Ö3. Und von einer österreichischen Künstlerin gleich zum nächsten Österreicher, Thorsten Einarsson, mit Olaf spielen wir. Und ich weiß, wir sind schon alle Taylor Swift und Ed Sheeran Fans, aber die zwei, die können es doch auch eigentlich.

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2: Das ist der schnellste Verkehrsservice Österreichs auf Ö3. Wir sind in Salzburg auf der B168 der Mittersiller Straße. Gibt es eine Sperre in Piesendorf nach einem Unfall. Ihr werdet hier lokal umgeleitet. Außerdem gesperrt wegen Nachtbaustellen auf der A9 in der Steiermark Richtung Slowenien beim Knoten St. Michael der Kleinalmtunnel und Richtung Linz bei Graz der Plabutschtunnel. Außerdem auf der A10 in Salzburg Richtung Salzburg zwischen Werfen und Pasluik. Bis 5 Uhr früh werdet ihr hier jeweils umgeleitet. Kommt gut an euer Ziel.
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1: Okay, Situationship heißt also so viel wie, man weiß irgendwie nicht so ganz genau, was das eigentlich da zwischen uns ist. Aber bei Tina Turner und uns ist das was ganz anderes. Wir sind nämlich fix zusammen. Weil so ein gutes Lied, Private Dancer, jetzt auf Ö3.

Nico Santos haut wirklich einen nach dem anderen raus. Why Don't You Stay? Ganz neu hier bei uns auf Ö3. Und wir wissen, naja, Vorbereitung ist alles. Also Vorbereitung für den Nachtdienst. Gehen wir mal kurz die Checkliste durch. Kaffee? Check. Snacks? Habt's auch? Musik? Die gibt's hier. Wir bleiben zusammen wach und das ist bei solchen Liedern fast schon ein bisschen zu leicht. Closer to the end.

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1: Im Studio ist Theresa Eder. Es ist 1 Uhr. Nach dem Anschlag in Berlin wird jetzt auch in Österreich über den Umgang mit Gefährdern diskutiert. Staatsschutzdirektorin Silvia Mayer spricht sich für eine leichtere Überwachung per Fußfessel aus. Für wen das gelten soll, hat sich Beate Tomasovic angesehen.
2: Derzeit sitzen 58 Personen im Gefängnis wegen terroristischer Vereinigung. Schon jetzt kann mittels einer richterlichen Anweisung für solche Gefährder nach der Gefängnisstrafe auch eine Fußfessel zur Überwachung angeordnet werden. Voraussetzung ist allerdings eine Haftstrafe von mindestens 18 Monaten. Oft sind diese Gefährder aber Jugendliche und die Strafen sind geringer. Die Direktion für Staatsschutz und Nachrichtendienst möchte die Fußfessel zur Überwachung deshalb bereits einsetzen, wenn nur eine Bewährungsstrafe verhängt wurde. Wenn man damit die Gefahr von Anschlägen vermindert, dann sei das durchaus eine positive Maßnahme, sagt der Soziologe Kenan Güngör.
3: Ich glaube, dafür ist eine Fußfessel sind vergleichsweise noch sehr gelinde Mittel, weil die Haftstrafe ist ja sozusagen mit einer der strengsten, die wir dazu haben.
2: Sobald ein konkreter Vorschlag aus dem Innenministerium vorliege, werde man das prüfen, heißt es dazu aus dem Justizministerium.
1: Die hohen Temperaturen und der ausbleibende Regen machen sich bei Österreichs Kraftwerken bemerkbar. Aufgrund der niedrigen Wasserstände wird weniger Strom erzeugt, berichtet Paula Schönberger.
4: Die Wasserstände der heimischen Flüsse und Seen sinken. Das werde zum Problem, denn in Österreich komme mehr als die Hälfte der Energie aus Wasserkraft, sagt Günter Pauritsch von der österreichischen Energieagentur.
5: Der trockene Sommer, den wir derzeit erleben, führt dazu eben, dass durch die geringere Anzahl von Niederschlägen bzw. weniger Niederschlag im Allgemeinen wir deutlich weniger Stromerzeugung aus Laufwasserkraftwerken haben. Und das ist momentan ca. 30% weniger als in einem normalen Jahr.
4: Deshalb brauche es einen Ausbau erneuerbarer Energien, bei denen Strom zwischengespeichert werden kann, etwa Windkraft und Photovoltaik. Verlässt man sich auf den Status quo, könnte es in Zukunft zu wenig Strom geben und es müsse mehr importiert werden, sagt der Experte.
1: Und in Detroit in den USA ist ein Eichhörnchen zum Star eines Baseballspiels geworden. Das Tier ist während der Partie aufs Feld gelaufen. 18 Ordner haben versucht, es einzufangen. Erst nach mehreren Minuten haben die Ordner das Eichhörnchen zu fassen bekommen. Es ist unter Buhrufen aus der Arena getragen worden. Jetzt zu den Wetteraussichten mit Daniel Schlager.
6: Klarer Himmel, wenig Wind und angenehme Tiefstwerte um 10 bis 20 Grad soweit die nächsten Stunden. Ab morgen werden Tropennächte wieder wahrscheinlicher, vor allem in den großen Städten oder in Hügellagen. Auch tagsüber legen die Temperaturen zu. Der Mittwoch heute bringt 29 bis 35 Grad, am Freitag sind sogar 39 Grad möglich. Dazu gibt es einiges an Sonne. In der teilweise schwülen Luft können aber auch Wolken und Gewitter auftauchen, die meisten an den Nachmittagen im Bergland. Einzelne sind vor allem am Donnerstag auch in Niederösterreich möglich.
7: Ö3 hier mit dem schnellsten Verkehrsservice Österreichs und einigen Sperren wegen Nachtbaustellen auf der A9 in der Steiermark Richtung Slowenien beim Knoten St. Michael der Kleinalmtunnel und Richtung Linz bei Graz der Plaputsch-Tunnel. Außerdem auf der A10 in Salzburg Richtung Salzburg zwischen Werfen und Pastlueck. Ihr werdet hier jeweils bis 5 Uhr früh umgeleitet. Gute Fahrt euch.
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7: mit Stella Stroh. Hallo, schön, dass ihr da seid.

Es wird wieder warm, das heißt, wir werden wieder ganz schön kreativ. Wie haltet ihr die Hitze in der Nacht aus? Ich habe schon alles gehört, von mit nassem Handtuch als Decke schlafen, was ich mir wirklich nicht angenehm vorstelle, Wärmeflasche einfrieren, 3 verschiedene Ventilatoren von 3 verschiedenen Seiten. Ja, wir können noch weiter Ideen sammeln. Sprachnachricht schicken. +43 800 600.

lange Autofahrten bis in die Nacht hinein, die haben schon was ganz Besonderes. Es ist alles dunkel, es sind wenige Leute unterwegs und dann dieses Lied, ganz laut. Das hittet nochmal anders. Tod Africa auf E3.

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3: Wir schauen für euch auf die Straßen. Das ist Ö3 mit dem schnellsten Verkehrsservice Österreichs und es gibt einige Nachtbaustellen. Gesperrt sind deswegen in der Steiermark auf der A9 Richtung Slowenien im Knoten St. Michael der Kleinalmtunnel und Richtung Linz bei Graz der Plabutschtunnel. Außerdem in Salzburg auf der A10 Richtung Salzburg zwischen Werfen und Pasluek. Ihr werdet bis 5 Uhr früh hier jeweils umgeleitet. Sonst schaut's gut aus, also zurück zur Musik.
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0: Sophia.
1: Stellt euch vor, euer großes Vorbild sagt über euch, ihr seid die Zukunft. Das geht runter wie Butter, dieses Kompliment. Nimmt man gerne an, vor allem wenn es von Pop-Queen Taylor Swift kommt. Das hat sie nämlich über Somber gesagt. Und ganz ehrlich, wir unterschreiben.

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Wie schön ist dieses Lied, Olivia Dean auf Ö3. Aber falls euch das jetzt ein bisschen zu entspannt war zum Wachbleiben, keine Sorge, jetzt kommt Tempo. Fühlt sich direkt an, als wäre man auf einem Festival bei der Mainstage, oder?

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1: Im Studio ist Theresa Eder. Es ist 2 Uhr. Die Basics der Wehrdienstreform stehen. 6 Monate Grundwehrdienst plus 3 Monate verpflichtende Übungen. Wie lange die jungen Männer ab 2027 am Stück beim Heer sein werden, ist aber noch nicht klar. Im Interview mit Katja Arthofer verweist Bundeskanzler Christian Stocker darauf, dass für die Reform noch eine Zweidrittelmehrheit nötig ist. Er sagt:
2: Wenn das gelingt, dann ist es so, dass mit nächstem Jahr die, die einrücken, wissen, dass sie 6 Monate am Stück plus 3 zusätzlich beim Bundesheer verbringen werden.
3: Aber wir wissen da ja noch nicht, wie viel von diesen 3 Monaten Übung sofort nach den 6 Monaten angeschlossen wird.